0: 8000 Jobs wegfallen, erfuhr die Deutsche Presseagentur aus Unternehmenskreisen.
1: Wie viele der 8000 Stellen hier in Deutschland wegfallen, ist bislang nicht bekannt. Der Münchner Autobauer teilte mit, der Abbau soll über die natürliche Fluktuation und ein Abfindungsprogramm erfolgen. BMW leidet, wie auch die Konkurrenz, unter enormem Konkurrenz- und Preisdruck, vor allem durch chinesische Hersteller. Dazu kommen die US-Zölle und die Auswirkungen der Krise im Nahen Osten auf die weltweite Konjunktur. Diana Kramer, Nachrichtenredaktion.
0: Die Deutsche Bahn stellt heute ihre Halbjahresbilanz vor. Der bundeseigene Konzern fiel zuletzt nicht nur mit schwacher Pünktlichkeitsquote und maroder Infrastruktur auf, sondern auch mit schlechten Unternehmenszahlen. 2025 verzeichnete die Bahn unterm Strich einen Milliardenverlust. Operativ, also im Kerngeschäft, machte die Bahn wegen der stetig steigenden Zahl an Fahrgästen ein Plus von rund 300 Millionen Euro und das will man im laufenden Jahr verdoppeln.
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3: Fangen wir mal mit dem Temperaturencheck an. Also das lässt sich auf jeden Fall sehen. Es ist eine meist klare Nacht und dazu haben wir 20 bis maximal 23 Grad. Aber da bekommen wir heute noch deutlich mehr aufs Thermometer. Die Sonne scheint den ganzen Donnerstag über und es wird ziemlich warm bei 30 bis maximal sogar 37 Grad. Und mit diesem schönen Wetter geht es dann auch ab morgen, ab dem Freitag weiter. Es bleibt dann im gesamten Allgäu sommerlich mit ganz viel Sonnenschein. Es bleibt auch anhaltend schwül heiß bei 29 bis 35 Grad. Zeitweise kann hier und da auch mal ein Gewitter vorbeischauen.
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4: Normaler Verkehr im Allgäu. Ich wünsche euch eine gute Fahrt.
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1: Ich bin Uli Reitinger. Deutschlands Verbraucher müssen sich nach dem Auslaufen des Tankrabatts auf höhere Teuerungsraten einstellen. Nach dem Rückgang auf 2,3% im Juni dürfte die Inflation im Juli laut Volkswirten gestiegen sein. Heute veröffentlicht das Statistische Bundesamt seine erste Schätzung. Die Bundesstatistiker veröffentlichen heute auch eine erste Schätzung zum Bruttoinlandsprodukt im Zeitraum April bis Juni. Der Iran-Krieg bremst die Erholung der Wirtschaft. Volkswirte rechnen fürs zweite Quartal trotzdem mit einem Mini-Plus von 0,1% zum Vorquartal. Der personelle Umbau in der Unionsfraktion und der Bundesregierung ist weitgehend abgeschlossen. Die Minister Warken, Linnemann und Bilger bekamen vom Bundespräsident Steinmeier ihre Ernennungsurkunden. Und die Unionsfraktion wählte Thorsten Frey mit mehr als 90% zu ihrem neuen Vorsitzenden. Kanzler Merz war nachher sichtbar zufrieden.
2: Dieser Herbst, der wird für uns sehr herausfordernd. Wir werden uns darauf vorbereiten müssen. Wir werden das tun. Die Reformen gehen weiter. Wir arbeiten daran. Und ich bin wirklich sehr zuversichtlich, dass aus dieser Fraktionssitzung heraus ein neuer Impuls kommt, eine neue Dynamik kommt.
1: Die neuen Minister sollen erst Anfang September vorm Bundestag vereidigt werden. Sie sind trotzdem jetzt schon im Amt. Von einer Hitzewelle und kräftigem Wind angeheizte Brände greifen in Südeuropa um sich und stellen Feuerwehrkräfte und die Bevölkerung vor eine extreme Herausforderung. In Frankreich konzentrieren sich die Einsatzkräfte darauf, das Wiederaufflammen der einigermaßen eingegrenzten Waldbrände zu verhindern.
3: Es ist enorm heiß in Westfrankreich. Die Temperaturen liegen bei bis zu 41 Grad, die Luft ist trocken und es windet. Die Feuerwehr bangt daher, dass der riesige Brand bei Bordeaux weiter um sich greifen könnte. Die Kräfte vor Ort sind weiter im Dauereinsatz. Mit dabei sind auch 40 Soldaten der Bundeswehr. Mit zwei Löschhubschraubern werfen sie immer wieder riesige Mengen Wasser über den Flammen ab. Sollte der Brand noch lange anhalten, könnten auch aus Deutschland noch länger Helfer vor Ort sein. Aus Bordeaux, Rachel Sommer.
1: Ein Airbus A350 hat bei einem Testflug einen neuen Langstreckenrekord aufgestellt. Die Maschine flog ohne Zwischenlandung mehr als 23.000 Kilometer von Melbourne nach Toulouse und war dabei 24 Stunden und 24 Minuten in der Luft. Der Flug gehört zum Ultralangstreckenprojekt der australischen Gesellschaft Qantas. Sie will ab Oktober 2027 erstmals nonstop von Sydney nach London fliegen.
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4: Fangen wir mal mit dem Temperaturencheck an. Also das lässt sich auf jeden Fall sehen. Es ist eine meist klare Nacht und dazu haben wir 20 bis maximal 23 Grad. Aber da bekommen wir heute noch deutlich mehr aufs Thermometer. Die Sonne scheint den ganzen Donnerstag über und es wird ziemlich warm bei 30 bis maximal sogar 37 Grad. Und mit diesem schönen Wetter geht es dann auch ab morgen, ab dem Freitag weiter. Es bleibt dann im gesamten Allgäu sommerlich mit ganz viel Sonnenschein. Es bleibt auch anhaltend schwül heiß bei 29 bis 35 Grad. Zeitweise kann hier und da auch mal ein Gewitter vorbeischauen.
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5: Die B12 Kempten Richtung Buchlohe. Zwischen A7, Kempten und Wildpolsried Gegenstände auf der Fahrbahn. Ein totes Tier. Ich wünsche eine gute Fahrt.
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1: Fangen wir mal mit dem Temperaturencheck an. Also das lässt sich auf jeden Fall sehen. Es ist eine meist klare Nacht und dazu haben wir 20 bis maximal 23 Grad. Aber da bekommen wir heute noch deutlich mehr aufs Thermometer. Die Sonne scheint den ganzen Donnerstag über und es wird ziemlich warm bei 30 bis maximal sogar 37 Grad. Und mit diesem schönen Wetter geht es dann auch ab morgen, ab dem Freitag weiter. Es bleibt dann im gesamten Allgäu sommerlich mit ganz viel Sonnenschein. Es bleibt auch anhaltend schwül heiß bei 29 bis 35 Grad. Zeitweise kann hier und da auch mal ein Gewitter vorbeischauen.
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2: Normaler Verkehr im Sendegebiet. Ich wünsche euch eine gute Fahrt.
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1: Ich bin Uli Reitinger. Nach dem Auslaufen des Tankrabatts dürfte die Inflation in Deutschland wieder gestiegen sein. Nach dem Rückgang auf 2,3% im Juni rechnen Volkswirte jetzt im Juli mit der Gegenbewegung. Heute veröffentlicht das Statistische Bundesamt eine erste Schätzung. Die Bundesstatistiker veröffentlichen heute auch eine erste Schätzung zum Bruttoinlandsprodukt im zweiten Quartal. Der Iran-Krieg bremst die Erholung der Wirtschaft. Volkswirte rechnen trotzdem mit einem Mini-Plus von 0,1% zum Vorquartal. Der Bundesgerichtshof in Karlsruhe entscheidet heute darüber, ob die Vergabe von Siegeln an Ärztinnen und Ärzte zulässig ist. Eine Zeitschrift zeichnete jahrelang Mediziner aus, die das Siegel dann als Werbung nutzen durften. Die Wettbewerbszentrale findet das irreführend.
2: In einem Sonderheft der Zeitschrift Fokus Gesundheit werden Ärztinnen und Ärzte als Top-Mediziner oder Fokus-Empfehlung ausgezeichnet. Die Wettbewerbszentrale hält die Siegel für irreführend, weil bei der Vergabe keine sachgerechten Kriterien zugrunde liegen würden. Das Frankfurter Oberlandesgericht sah das zuletzt aber anders und entschied, dem Durchschnittsverbraucher sei klar, dass die Bewertung von Ärzten vor allem subjektiv geprägt sei, weshalb sie die Siegel eher als Werbung und nicht als Prüfzeichen oder Gütesiegel verstehen. Aus Karlsruhe, Jacqueline Melcher.
1: Mit stellenweise fast 40 Grad steht Deutschland der heißeste Tag der aktuellen Hitzewelle bevor. Dazu drohen Sturm und sogar Orkanböen und örtlich starke Gewitter, eine explosive Mischung.
3: Hohe Temperaturen und schwüle Gewitterluft. Meteorologen sprechen von einer extrem starken Wärmebelastung. Vor allem Menschen mit Kreislaufproblemen leiden. Auch für ältere Menschen ist die Wetterlage gefährlich. Der Deutsche Wetterdienst empfiehlt, direkte Sonne nach Möglichkeit zu meiden, ausreichend Wasser zu trinken und die Innenräume kühl zu halten. Wer Abkühlung in Wäldern sucht, sollte den Rückweg antreten, sobald sich erste Gewitterboten ankündigen. Das gilt auch für schattige Bereiche unter Bäumen an Badeseen. Diana Kramer, Nachrichtenredaktion.
1: Die Deutsche Bahn hat Medienberichten zufolge im ersten Halbjahr 2026 schwarze Zahlen im Kernbereich geschrieben. Der bundeseigene Konzern habe mit seinem eigentlichen Hauptgeschäft ein Plus im dreistelligen Millionenbereich erzielt, das berichten Bild und Spiegel. Im ersten Halbjahr 2026 zählte die Bahn den Berichten zufolge rund 960 Millionen Fahrgäste. Das waren laut Bild 17 Millionen mehr als im Vorjahr und damit ein Rekord.
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4: Fangen wir mal mit dem Temperaturencheck an. Also das lässt sich auf jeden Fall sehen. Es ist eine meist klare Nacht und dazu haben wir 20 bis maximal 23 Grad. Aber da bekommen wir heute noch deutlich mehr aufs Thermometer. Die Sonne scheint den ganzen Donnerstag über und es wird ziemlich warm bei 30 bis maximal sogar 37 Grad. Und mit diesem schönen Wetter geht es dann auch ab morgen, ab dem Freitag weiter. Es bleibt dann im gesamten Allgäu sommerlich mit ganz viel Sonnenschein. Es bleibt auch anhaltend schwül heiß bei 29 bis 35 Grad. Zeitweise kann hier und da auch mal ein Gewitter vorbeischauen.
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5: Normaler Verkehr im Allgäu. Ich wünsche euch eine gute Fahrt.
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1: Fangen wir mal mit dem Temperaturencheck an. Also das lässt sich auf jeden Fall sehen. Es ist eine meist klare Nacht und dazu haben wir 20 bis maximal 23 Grad. Aber da bekommen wir heute noch deutlich mehr aufs Thermometer. Die Sonne scheint den ganzen Donnerstag über und es wird ziemlich warm bei 30 bis maximal sogar 37 Grad. Und mit diesem schönen Wetter geht es dann auch ab morgen, ab dem Freitag weiter. Es bleibt dann im gesamten Allgäu sommerlich mit ganz viel Sonnenschein. Es bleibt auch anhaltend schwül heiß bei 29 bis 35 Grad. Zeitweise kann hier und da auch mal ein Gewitter vorbeischauen.
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2: Normaler Verkehr im Sendegebiet. Ich wünsche euch eine gute Fahrt.
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2: Ich bin Uli Reitinger. Die Menschheit lebt ab heute über ihre Verhältnisse. Mit dem heutigen Tag sind die natürlichen Rohstoffe aufgebraucht, die die Erde innerhalb eines Jahres erneuern kann. Der sogenannte Erdüberlastungstag wird jährlich neu von der Organisation Global Footprint Network berechnet. In diesem Jahr liegt er 6 Tage später als 2025.
3: Die leichte Verschiebung in diesem Jahr lässt auf den ersten Blick vermuten, dass die Menschheit etwas nachhaltiger lebt. Laut WWF liegt der Grund aber in aktualisierten Daten. Anfang der 1970er Jahre lag der Erdüberlastungstag noch Ende Dezember. Seither ist er immer weiter nach vorne gerückt. Die Lücke zwischen dem hohen Ressourcenverbrauch der Menschheit und der Regenerationsfähigkeit der Erde wird also Jahr für Jahr größer. Um unseren tatsächlichen Bedarf zu decken, wären rechnerisch aktuell mehr als 1,7 Erden nötig. Diana Kramer, Nachrichtenredaktion. Aktion.
2: In mehreren Regionen Frankreichs sind erneut Waldbrände ausgebrochen. Betroffen ist unter anderem das südfranzösische Departement Var. 600 bis 700 Menschen mussten evakuiert werden. Auch in Spanien ist ein weiteres schweres Feuer ausgebrochen. In einem Nationalpark an der Grenze zu Portugal. Rund 950 Menschen aus 12 Ortschaften wurden in Sicherheit gebracht. Das US-Militär hat neue Angriffe gegen den Iran begonnen. Die Attacken seien eine Antwort auf die versuchten iranischen Angriffe auf US-Streitkräfte im Nahen Osten, teilte das für die Region zuständige US-Kommando mit. Stunden zuvor hatte US-Präsident Trump bereits mit Vergeltung gedroht.
4: Dass der Iran wieder Angriffe startete, nachdem die USA offiziell eine Pause eingelegt hatten, zeigt eine neue Strategie Teherans, nicht länger nur zu reagieren. Die USA sind damit im Zugzwang, ebenfalls weiter zu bomben. Welche Ziele genau im Visier sind, wurde nicht preisgegeben. Vorige Nacht hatte das US-Militär gemeinsam mit Saudi-Arabien auch Verbündete des Irans im Irak angegriffen. Die Sorge vor einem eskalierenden Flächenbrand in der Region wird größer. Aus den USA, Tina Eck.
2: Nach dem Auslaufen des Tankrabatts dürfte die Inflation in Deutschland wieder gestiegen sein. Nach dem Rückgang um 2,3% im Juni rechnen Volkswirte jetzt mit der Gegenbewegung. Heute veröffentlicht das Statistische Bundesamt seine erste Schätzung.
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5: Fangen wir mal mit dem Temperaturencheck an. Also das lässt sich auf jeden Fall sehen. Es ist eine meist klare Nacht und dazu haben wir 20 bis maximal 23 Grad. Aber da bekommen wir heute noch deutlich mehr aufs Thermometer. Die Sonne scheint den ganzen Donnerstag über und es wird ziemlich warm bei 30 bis maximal sogar 37 Grad. Und mit diesem schönen Wetter geht es dann auch ab morgen, ab dem Freitag weiter. Es bleibt dann im gesamten Allgäu sommerlich mit ganz viel Sonnenschein. Es bleibt auch anhaltend schwül heiß bei 29 bis 35 Grad. Zeitweise kann hier und da auch mal ein Gewitter vorbeischauen.
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6: Normaler Verkehr im Allgäu. Ich wünsche euch eine gute Fahrt.
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2: Fangen wir mal mit dem Temperaturencheck an. Also das lässt sich auf jeden Fall sehen. Es ist eine meist klare Nacht und dazu haben wir 20 bis maximal 23 Grad. Aber da bekommen wir heute noch deutlich mehr aufs Thermometer. Die Sonne scheint den ganzen Donnerstag über und es wird ziemlich warm bei 30 bis maximal sogar 37 Grad. Und mit diesem schönen Wetter geht es dann auch ab morgen, ab dem Freitag weiter. Es bleibt dann im gesamten Allgäu sommerlich mit ganz viel Sonnenschein. Es bleibt auch anhaltend schwül heiß bei 29 bis 35 Grad. Zeitweise kann hier und da auch mal ein Gewitter vorbeischauen.
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3: Normaler Verkehr im Sendegebiet. Ich wünsche euch eine gute Fahrt.
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2: Ich bin Katrin Müller. Nach dem Ende des Tankrabatts müssen sich Verbraucherinnen und Verbraucher wieder auf höhere Teuerungsraten einstellen. Nach dem Rückgang auf 2,3% im Juni dürfte die Inflation im Juli nach Einschätzung von Volkswirten gestiegen sein. Heute veröffentlicht das Statistische Bundesamt eine erste Schätzung.
3: Die Energiepreise sind und bleiben hoch. Erst recht, nachdem die Senkung der Energiesteuer auf Benzin und Diesel um knapp 17 Cent pro Liter Ende Juni ausgelaufen ist. Das lässt zum Beispiel auch die Lebensmittelpreise steigen. Die Hersteller geben ihre Energiemehrkosten an uns Verbraucher weiter und wir merken das dann deutlich beim Supermarkteinkauf. Das Statistische Bundesamt gibt heute auch noch bekannt, wie sich die Wirtschaft im zweiten Quartal entwickelt hat. Experten rechnen mit einem Mini-Plus des Bruttoinlandsprodukts von 0,1% im Vergleich zum Vorquartal. Uli Reitinger, Nachrichtenredaktion.
2: Bundeskanzler Merz hat den größten Teil seines Personalumbaus abgeschlossen. Nach der heftigen Diskussion darüber will die Union nun den Blick nach vorn richten. Nach dem Rücktritt von Unionsfraktionschef Spahn hat die Unionsfraktion den bisherigen Kanzleramtschef Frei mit rund 92% zum neuen Vorsitzenden gewählt.
4: Vorher nannte Bundespräsident Steinmeier 3 neue Minister. Merz zeigte sich trotz massiver Kritik, vor allem über die Art und Weise der Entlassung von Verkehrsminister Schnieder, zufrieden mit der Neuaufstellung von Regierung, Partei und Fraktion. Er erwartet sogar einen neuen Impuls, der ist aus Unionssicht auch nötig, zumal im Herbst 3 wichtige Landtagswahlen anstehen. David Riemer, Nachrichtenredaktion.
2: Von einer Hitzewelle und kräftigem Wind angefachte Brände greifen in Südeuropa um sich und treiben zahlreiche Menschen aus ihren Häusern. In Frankreich, Spanien, Griechenland und der Türkei flammten neue Brände auf. Tausende weitere Menschen wurden in Sicherheit gebracht. Allerdings konnten in Frankreich und in Spanien, dort wo es gelungen war, die Flammen einzugrenzen, viele Betroffene in ihre Häuser zurückkehren. Die Menschen haben bereits heute die Rohstoffe aufgebraucht, die die Erde innerhalb eines Jahres erneuern kann. Den sogenannten Erdüberlastungstag berechnet die Organisation Global Footprint Network jedes Jahr aufs Neue. Ab diesem Datum lebt die Menschheit ökologisch betrachtet auf Pump. Um den tatsächlichen Bedarf der Menschen zu decken, wären rechnerisch 1,73 Erden nötig.
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5: mit Leon Dauter. In Lindau hat die Feuerwehr in der Nacht auf Mittwoch 2 brennende Heuballen in der Nähe einer Scheune gelöscht. Die Polizei ermittelt derzeit zur bislang unbekannten Ursache des Feuers. Und in Bleichach hat ein alkoholisierter 61-Jähriger in einer Gaststätte randaliert, nachdem er seine Rechnung nicht bezahlen wollte. Der Mann warf mit einem Apfel nach einer Kellnerin, leistete Widerstand gegen die Polizei und muss nun mit strafrechtlichen Konsequenzen rechnen.
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6: Es ist schon ziemlich mild, oder sagen wir es mal so, es ist ein warmer Morgen dieser Donnerstag. 18 Grad in Immenstadt oder Füssen. 20 Grad bereits in Nonnenhorn. Das war also eine tropische Nacht heute Nacht. Tagsüber bleibt es heute durch die Bank recht sonnig. Erst in Richtung Abend haben wir dann mehr Wolken. Und es ist fast schon so ein Wetterphänomen heute, Wolken und Wind. Und zwar nicht nur Wind, sondern es kann damit unter recht stürmisch werden in den Abendstunden. Tagsüber bekommen wir bis zu 37 Grad, morgen der Freitag. Teils länger sonnig, teils aber auch immer wieder mal längere wolkige Abschnitte. Ab dem Nachmittag sind örtlich Schauer und Gewitter möglich und erneut werden Temperaturen bis zu 36 Grad erreicht. Ähnlich schwülheiß zeigt sich dann auch der Samstag.
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6: Keine Meldungen für euch um kurz nach 6. Gute Fahrt.
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6: Auch da ist es noch ruhig. Keine Blitzer von meiner Seite. 0805 70 80 90, wenn ihr da jetzt schon den ersten an diesem Donnerstag entdecken solltet.
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6: Jetzt ist es ja schon hell draußen und schon sehr, sehr mild. Aber wer vor einer Stunde oder vor anderthalb Stunden vielleicht schon unterwegs war oder mit dem Hund einmal um den Block gelaufen ist, der hatte einen Vollmond in voller Pracht erleben können. Das ist schon irre gewesen, wie der gelbe, pralle Vollmond da über dem Allgäuer Himmel gehängt ist. Es ist der Heumond auch, weil Ende Juli das Heu geerntet wird. Kommt gut rein in diesen Donnerstag. Ein bisschen entspannt jetzt. Um kurz nach sechs. Ich bin Maren Daltrotzow.

0: Schönen guten Morgen. Ja, schon hat uns der Donnerstag wieder, 30. Juli. Mann, Mann, Mann. Die Zeit läuft aber auch mitunter richtig schnell. Hier ist der Allgäuwecker. Die Anforderungen an junge Menschen wachsen stetig. Neben akademischem Wissen fordern Schule und natürlich auch die Arbeitswelt zunehmend sogenannte Soft Skills, Teamfähigkeit, Resilienz und Verantwortungsbewusstsein. Doch wie vermittelt man Kompetenzen, die in keinem Lehrbuch stehen? Das Bildungszentrum Outward Bound in Schwangau setzt seit Jahrzehnten auf ein alternatives Konzept, nämlich die Erlebnispädagogik, zur Geschäftsführerin Christine Mangold.
1: Ja, die stützt sich tatsächlich auf Kotan. Kotan, der ist auch Gründer von Outward Bound, der Urvater der Erlebnispädagogik. Es ist tatsächlich so, dass in England die erste Schule gegründet wurde und Deutschland, wir hatten letztes Jahr das 75-jährige Jubiläum. Wir sind quasi die zweitälteste Schule und Outward Bound ist ein englischer Begriff, bei uns leider gar nicht so gebräuchlich. Das ist quasi ein Schiff, das im Hafen zum Auslaufen bereit ist und wir nutzen das als Metapher für die jungen Menschen, um sie vorzubereiten für die große Reise ins Leben hinein.
0: Statt im Seminarraum lernen Jugendliche und junge Erwachsene hier in der, ja, sagen wir es mal so, in der Konfrontation mit der Natur. Durch gezielte Outdoor-Aktivitäten soll die Persönlichkeitsentwicklung, die Teamfähigkeit und auch soziale Kompetenz von Jugendlichen und Erwachsenen gestärkt werden. Das beste Beispiel hierfür ist vielleicht ein gemeinsamer Floßbauer.
1: Ist ja eine schöne Aktivität, die auch nur funktioniert, wenn die Gruppe gut harmoniert, wenn die sich gut abstimmen, wenn zunächst mal jemand die Initiative ergreift, also die kriegen da eine gewisse Anleitung und dann ist die Gruppe aber so sich selber, ihrem Miteinander, ihrer Kommunikationsfähigkeit, ihrer Fähigkeit, sich abzustimmen, aber auch Entscheidung zu treffen. Wenn 5 Leute die Idee haben, ich mache es so oder andere, habe da eine ganz andere Idee, sie einigen sich nicht auf irgendeine Lösung, auf den Weg, dann wird das kein Floß.
0: Ja, und kein Floß, keine Flussfahrt. Warum nicht nur Jugendgruppen und Schulklassen kommen, sondern auch Manager? Das ganze Interview mit Geschäftsführerin Christine Mangold findet ihr auf unserer Homepage auf allgäuhit.de. Mindelheim, wir spitzeln jetzt ins Unterallgäu, hat ein sehr aktives Vereinsleben, seit Mindelsheim vielseitige Vereinslandschaft beheimatet, auch seit über 15 Jahren den Verein Spomio, wie Sport und Spiel mit und ohne Handicap ganz, ganz, ganz viel Spaß macht. Das erzählt uns heute 2. Vorsitzender Wilhelm Pfleger im Kaffeeklatsch, wie immer. Ihr wisst es, zwischen 9 und 10. Ich freue mich sehr. Einen schönen guten Morgen.

0: Hier ist der Allgäu-Wecker am Donnerstag. Hallo, Freunde machen das Leben einfach schöner. Sie hören zu, bringen uns zum Lachen und sind dann da, wenn es mal nicht so gut läuft. Was macht für euch eigentlich eine richtig gute Freundschaft aus? Das fragen wir anlässlich des heutigen Internationalen Tag der Freundschaft.
1: Wenn man ehrlich zueinander ist und sich gegenseitig unterstützt.
2: Vertrauen und
3: dass man sich gut versteht, dass man sich untereinander helfen kann. Ja, dass man Spaß miteinander hat.
4: Nee, ohne dass man sich immer ganz nah sein muss.
5: Und dass kein Neid so in der Freundschaft existiert.
6: Sich auch mal zu melden, wenn man sich länger schon nicht mehr gesehen hat, und dann fühlt es sich an, wie als wenn man sich vor kurzem erst gesehen hätte.

0: Kommt gut rein in diesen Tag. Hier ist der Allgäu-Wecker. Sommerferien voller Entdeckungen gibt's im Bauernhausmuseum in Wolfegg. Vom 4. August bis zum 8. September warten immer dienstags und donnerstags von 11 bis 17 Uhr spannende Mitmachaktionen rund ums Mitmachen im Museum. Alte Spiele ausprobieren, basteln, den Alltag früherer Landkinder erleben und einfach gemeinsam Spaß haben bei jedem Wetter.
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2: Neue Hinweise im Tötungsdelikt von Bedernau gesucht. Oberschwabenklinik bekommt neuen Geschäftsführer. Das Wetter? Bereits am Morgen sonnig und angenehm warm. Bei Temperaturen von bis zu 21 Grad. Ich bin Leon Dauter. 4 Monate nach dem gewaltsamen Tod eines 33-Jährigen auf einem Hof bei Bedernau im Unterallgäu bittet die Polizei erneut um Hinweise. Der Mann war Anfang April tot aufgefunden worden. Die Ermittlungen ergaben, dass er in der Nacht zum 1. April mit einem Gewehr erschossen wurde. Die Ermittler suchen Zeugen, die in diesem Zeitraum verdächtige Personen oder Fahrzeuge im Bereich Bedernau und Kunzach beobachtet haben. Außerdem interessieren sie sich für Hinweise auf Personen mit Zugang zu Gewehren oder auffälligen Hörschäden nach der Tat. Für entscheidende Hinweise, die zur Festnahme des Täters führen, ist eine Belohnung von bis zu 5.000 Euro ausgesetzt. Bei der Oberschwabenklinik in Ravensburg steht ein Wechsel an der Spitze bevor. Geschäftsführer Franz Huber verlässt das Unternehmen im Herbst auf eigenen Wunsch und im gegenseitigen Einvernehmen. Huber war seit 2022 im Amt und hat unter anderem die Krankenhausstandorte weiterentwickelt sowie die Personalsituation stabilisiert. Als Grund für seinen Abschied nennt er das Aus des geplanten Zusammenschlusses mit dem Medizincampus Bodensee. Sein Nachfolger wird der erfahrene Krankenhausmanager Dr. Jan-Ove Faust. Der genaue Termin für den Wechsel soll im Sommer bekannt gegeben werden. In Oberstdorf ist die neue Geh- und Radwegbrücke an der Rubinger Straße offiziell eingeweiht worden. Die Brücke über die Trettach schließt eine wichtige Lücke im Radwegenetz zwischen Oberstdorf und Rubi und sorgt für mehr Sicherheit, vor allem für Schülerinnen und Schüler der nahegelegenen Schulen. Die rund 22 Meter lange Brücke war bereits seit Mitte Juni für den Verkehr freigegeben. Die Baukosten lagen bei rund 700.000 Euro. Ein Großteil davon wurde vom Freistaat Bayern gefördert. Memmingen und die US-Stadt Glendale feiern in diesem Jahr das 50-jährige Bestehen ihrer Städtepartnerschaft. Bei einem Festakt im Rathaus haben Oberbürgermeister Jan Rothenbacher und Glendales Bürgermeister Jerry Wyers die langjährige Freundschaft mit einer gemeinsamen Urkunde bekräftigt und sich ins Goldene Buch der Stadt eingetragen. Die Partnerschaft besteht seit 1976 und geht auf die enge Verbindung durch den ehemaligen NATO-Fliegerhorst in Memmingen und die Luke Air Force Base in Arizona zurück. In den vergangenen Jahren wurde der Austausch wieder intensiviert.
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3: Schon jetzt ist es richtig schön und vor allem mild. Wir liegen momentan zwischen 15 und 20 Grad und das um kurz nach 6:30. Viel Sonnenschein auch jetzt schon und die Sonne begleitet uns durch diesen super heißen Donnerstag. Mit der Sonne geht's von den Temperaturen her richtig nach oben, 31 bis 37 Grad. Im Laufe des Nachmittags und so am frühen Abend gibt's dann mehr Wolken. Außerdem wird es windig, zum Teil auch recht stürmisch werden. In der Nacht flaut das Ganze ab. Morgen mehr Sonnenschein als Wolken, nachmittags und abends dann aber schon wieder steigendes Schauer- und Gewitterrisiko. Die Tageshöchstwerte liegen zwischen 31 und 36 Grad.
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3: Keine Meldungen für euch, gute Fahrt.
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3: In Wolfegg in der Walzeer Straße, da steht bereits eine Blitzer. Und wenn ihr weiteres für uns entdecken solltet, gerne reingeben. Kostenfrei könnt ihr das ja tun über die 0805 70 80 90.
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3: Schon jetzt am frühen Morgen ist fast Schwitzen angesagt und das hatten wir in dieser Woche, hatten wir aber auch schon Ende Juni, also die ein oder andere Hitzewelle haben wir schon hinter uns bringen können und stecken in der aktuellen fest mit der vielen Sonne und den immer weiter ansteigenden Temperaturen ist es draußen nusstrocken. Jeder kennt's, der einen Garten hat oder im Blumen und Pflanzen auf dem Balkon. Also es staubt gewaltig. Die Waldbrandgefahr ist sehr, sehr hoch. Wir sprechen gleich etwas genauer darüber. Schönen guten Morgen!

0: Gleich ist es 6:09. Schönen guten Morgen. Hier ist der Allgäu-Wecker. Die anhaltende Trockenheit macht sich hier bei uns im Allgäu, natürlich auch im gesamten Freistaat, immer deutlicher bemerkbar. Die Waldbrandgefahr hat sich in den vergangenen Tagen weiter verschärft und in einigen Regionen gilt heute sogar die höchste Warnstufe 5. Betroffen sind unter anderem Memmingen, Friedrichshafen und Leutkirch-Herlatshofen. In Kempten und Kaufbeuren gilt Warnstufe 4, im restlichen Allgäu meist Stufe 3. Damit ist jetzt besondere Vorsicht geboten und gefragt. Wolfgang Kurz vom Deutschen Wetterdienst weiß, worauf wir achten sollten, damit es gar nicht erst zu einem Waldbrand kommt.
1: Bei so einer hohen Waldbrandgefahr ist es natürlich wichtig, dass man halt Zündquellen vom Wald fernhält. Also das in Bayern geltende Rauchverbot in Wäldern vom 1. März bis Ende Oktober dementsprechend auch einzuhalten, nicht in der Nähe von Wäldern oder von den umgebenden Gebieten zu grillen oder ähnliches, die Anweisungen der Landratsämter dort auch beachten.
0: Hier senkt sich vielleicht der ein oder andere Waldbrandgefahr, Warnstufe 4 von 5. Doch was bedeutet das eigentlich konkret?
1: Also die Waldbrandgefahrenstufen gehen eben von 1 bis 5. 4 wäre eine hohe Waldbrandgefährdung, 5 eine sehr hohe Waldbrandgefährdung. Und dieser WBI stellt immer die potenzielle Gefährdung dar, also anhand der meteorologischen Bedingungen. Also wie schnell sich ein Feuer entfachen würde und dann auch weiter verbreiten würde. Das geht da und da gehen eben die verschiedenen meteorologischen Daten mit ein.
0: Da hilft derzeit eigentlich nur noch Regen, nass von oben, um die Waldbrandgefahr zu mindern. Doch so ein kurzer Regenschauer oder auch so ein kurzer Gewitterregen reicht da überhaupt nicht aus, um langfristig da Entwarnung für die anstehende oder restliche Sommerzeit zu geben.
1: Das hängt ein bisschen davon ab, wie intensiv die Niederschläge sind. Also diese potenzielle Waldbrandgefährdung hängt sehr stark vom Feuchtegehalt der Bodenauflage im Wald ab, also die abgestorbenen Blätter und Nadeln, weil das typischerweise der Punkt ist, wo die anfängliche Zündung des Waldbrands erfolgt. Und wenn man dann eben, sage ich mal, sehr geringe Niederschläge hat, die verdunsten dann natürlich zum nächsten Tag wieder warm, es verdunsten relativ schnell. Und dann hat man eigentlich relativ schnell auch wieder eine hohe Waldbrandgefährdung. Also hängt, wie gesagt, sehr von den Regenmengen und der Intensität ab, ob die Gefahr dann auch schnell wieder abnimmt.
0: Wenn man das auf die vergangenen Jahre mal zurückschaut, die Waldbrandgefahr ist seit den letzten Jahren angestiegen. Wir sehen das ja täglich auch in den Nachrichten im Fernsehen, Spanien, Griechenland, Frankreich. Aber es gibt tatsächlich auch gute Nachrichten.
1: Da gibt es also diese potenzielle Waldbrandgefährdung, die der Waldbrandgefahrenindex wiedergibt, die ist tendenziell gestiegen, einfach aufgrund der höheren Temperaturen, verändertes Niederschlagsregime. Aber die absolute Anzahl an Waldbränden ist im längeren Zeitraum eigentlich eher rückläufig. Und das liegt eben daran, dass auch Präventionsmaßnahmen entsprechend gegriffen haben. Also man darf diese potenzielle Gefährdung im WBI nicht verwechseln mit dem, was tatsächlich dann an Waldbränden passiert.
0: Die Waldbrandgefahr ist aktuell angespannt, auch hier bei uns im Allgäu. Wichtig ist deshalb, wer im Wald oder in Waldnähe etwas Auffälliges, ja was Verdächtiges sieht, egal ob Rauch oder bereits ein Feuer, sofort die Feuerwehr über die 112 alarmieren. Außerdem gilt es natürlich, mögliche Zündquellen wie Zigaretten, offenes Feuer oder heiße Fahrzeugteile konsequent vom Wald fernzuhalten.
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0: Aber geht irgendwo immer, oder? Aber geht immer, egal zu welcher Uhrzeit, egal wie alt man ist, die haben einfach einen guten Beat. Segeln. Jetzt am Wochenende findet auf dem Rottach-Speicher, auf dem Rottachsee, die Ranglistenregatta der ehemaligen olympischen Bootsklasse Finne statt. Der Meckatzer Cup zählt zu den beliebtesten Veranstaltungen der Finne Segler. Rund 30 bis 40 Segler werden da erwartet. Und am Samstag findet dann auch schon der erste Lauf statt. Und zwar um 13 Uhr. Insgesamt sind 4 Wettfahrten auf dem Rottachsee vorgesehen. Und je nach Windverhältnissen sollen möglichst 3 Läufe am Samstag und ein weiterer Lauf dann am Sonntag durchgeführt werden. Laufsport, da blicken wir ebenfalls auf den kommenden Sonntag, also auf den 2. August. Da startet ab 10 Uhr der 24. Tegelberglauf mit dem 14. Tegelberg-Nachwuchslauf. Da trifft sich die Elite der nationalen Bergläufer. Der Tegelberglauf führt dann von der Talstation der Tegelbergbahn über die Drehhütte und den Rohrkopf auf die Skiabfahrt bis hoch zur Bergstation. Und dabei müssen die Sportler auf 8 Kilometern insgesamt rund 900 Höhenmeter überwinden. Alle Infos dazu und natürlich auch Informationen noch zur Anmeldung gibt's unter tsvschwangau.de. Und Fußball, Felix Zweier, Bastian Dankert und natürlich auch Robert Hartmann. Die deutschen Top-Schiedsrichter bereiten sich im Allgäu auf die Fußballsaison vor. Der DFB schickt die Unparteiischen der ersten und zweiten Bundesliga dafür nach Weilers-Simmerberg. Und der Tross der Unparteiischen umfasst 170 Personen, also ganz ordentlich. Und dabei stehen bis 11. August auch die internen Leistungstests auf dem Programm. Also sozusagen die TÜV-Prüfung für die Schiris. Es gibt zudem 2 öffentliche Trainingseinheiten dann im Raiffeisenbankstadion. Und zwar am Mittwoch, den 5. August und Montag, 10. August, jeweils von 14 bis 17.30 Uhr. Das Coole daran ist, der Eintritt dazu ist frei.
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0: Ich bin Katrin Müller. Deutschlands Verbraucherinnen und Verbraucher müssen sich nach dem Auslaufen des Tankrabatts auf höhere Teuerungsraten einstellen. Nach dem Rückgang auf 2,3% im Juni dürfte die Inflation im Juli laut Volkswirten gestiegen sein. Heute veröffentlicht das Statistische Bundesamt eine erste Schätzung und auch aktuelle Zahlen zum Bruttoinlandsprodukt. Trotz der Krisen rechnen Volkswirte für das zweite Quartal noch mit einem Mini-Plus von 0,1% im Vergleich zum Vorquartal. Das US-Militär hat nach eigenen Angaben seine Angriffswelle gegen Ziele im Iran erfolgreich beendet. Das teilte das US-Regionalkommando CENTCOM auf der Plattform X mit. Die schwere Angriffswelle sei eine Antwort auf die am Vortag versuchten Raketenangriffe des Irans auf US-Truppen in der Region, hieß es.
1: Dass der Iran wieder Angriffe startete, nachdem die USA offiziell eine Pause eingelegt hatten, zeigt eine neue Strategie Teherans, nicht länger nur zu reagieren. Die USA sind damit im Zugzwang, ebenfalls weiter zu bomben. Vorige Nacht hatte das US-Militär gemeinsam mit Saudi-Arabien auch Verbündete des Irans im Irak angegriffen. Die Sorge vor einem eskalierenden Flächenbrand in der Region wird größer. Aus den USA, Tina Eck.
0: Die Menschheit lebt ab heute über ihre Verhältnisse. Mit dem heutigen Tag sind die natürlichen Rohstoffe aufgebraucht, die die Erde innerhalb eines Jahres erneuern kann. Der sogenannte Erdüberlastungstag wird jährlich neu von der Organisation Global Footprint Network berechnet. In diesem Jahr liegt er 6 Tage später als 2025.
2: Die leichte Verschiebung in diesem Jahr lässt auf den ersten Blick vermuten, dass die Menschheit etwas nachhaltiger lebt. Laut WWF liegt der Grund aber in aktualisierten Daten. Anfang der 1970er Jahre lag der Erdüberlastungstag noch Ende Dezember. Seither ist er immer weiter nach vorne gerückt. Um unseren tatsächlichen Bedarf zu decken, wären rechnerisch aktuell mehr als 1,7 Erden nötig. Diana Kramer, Nachrichtenredaktion.
0: Blitze haben 2025 in Deutschland deutlich weniger Schäden angerichtet. Der Gesamtverband der deutschen Versicherungswirtschaft hat im vergangenen Jahr 180.000 versicherte Schäden gezählt, 40.000 weniger als im Vorjahr. Der Rückgang der Fälle sorgte auch für eine geringere Schadenssumme. Insgesamt zahlten die Versicherer 310 Millionen Euro, 30 Millionen weniger als im Vorjahr.
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4: mit Leon Dauter. 4 Monate nach dem gewaltsamen Tod eines 33-Jährigen auf einem Einödhof bei Bedernau sucht die Polizei weiter nach dem Täter und bittet erneut um Hinweise aus der Bevölkerung. Für entscheidende Informationen, die zur Festnahme führen, ist eine Belohnung von bis zu 5.000 Euro ausgesetzt. Und bei der Oberschwabenklinik steht ein Führungswechsel bevor. Geschäftsführer Franz Huber verlässt das Unternehmen im Herbst auf eigenen Wunsch. Die Nachfolge übernimmt der Krankenhausmanager Dr. Jan-Ove Faust, der den weiteren Kurs der Klinik mitgestalten soll.
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6: Heute wird's richtig, richtig heiß. Wahrscheinlich der heißeste Tag des Jahres. Zumindest bis dato für uns hier auch im Allgäu. 31 bis 37 Grad. Da geht das Thermometer steil nach oben. Wir haben fast wolkenlosen Himmel tagsüber. Am Abend allerdings dann ziehen Wolken zu uns und es kommt in den Abendstunden auch richtig Wind auf. Zum Teil recht stürmisch. In der Nacht beruhigt sich das wieder. Da bleibt es auch trocken und es wird zunehmend klar. Morgen erst sonnig, mittags erneut heiße 31 bis 36 Grad. Und dann haben wir aber im Laufe des Nachmittags bis in den Freitagabend hinein steigendes Schauer- und Gewitterrisiko. Der Samstag ebenfalls schwülheiß und da gleiches Spiel. Im Laufe des Tages kann es zu lokalen Schauern und auch zu lokalen Gewittern kommen.
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6: A96 in München Richtung Lindau zwischen Mindelheim und Stetten. Vorsicht, Gegenstände auf der Fahrbahn.
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6: Einen habe ich für euch, der steht in der Wolfegg in der Walzeer Straße. Und wenn ihr weiteres für uns entdecken solltet, 0805 70 80 90.
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6: Wetter ist wirklich absolute Granate. Tolles Wetter auch, abends draußen zu sein, irgendwas mit Freunden, mit der Family zu unternehmen, auch am Wochenende. Und der diesjährige Sommer wird erneut recht musikalisch werden. Heute startet der Oberstdorfer Musiksommer 2026. Was da alles an Paketen geschnürt worden ist für uns Musikbegeisterte. Das habe ich gleich für euch hier bei mir im Allgäu-Wecker. Schönen guten Morgen.

0: Einen sonnigen guten Morgen an diesem Donnerstag. Hier ist der Allgäu Wecker. Wir wechseln jetzt so ein bisschen das Musikgenre, denn auch heuer lädt der Oberstdorfer Musiksommer wieder zu einer klangvollen Reise zwischen Tradition und Innovation ein. Das Festival präsentiert auch diesmal ein breites, ein vielfältiges, ein abwechslungsreiches Programm aus Orchesterkonzerten, intimer Kammermusik, Jazz-Darbietungen und hochkarätigen internationalen Meisterkursen inmitten der Allgäuer Bergwelt. Klassik in all seinen Facetten erleben, ist das Motto, so Organisatorin Sandra Ricken.
1: Das Faszinierende finde ich einfach, wie alt die Musik ist und sie klingt für uns so schön und so melodisch und ich finde sie berührt. Also die klassische Musik geht unter die Haut und man ist die 2 Stunden einfach mal in einer anderen Welt und einfach weg. Und gerade bei so einer Festivalorganisation, wo der Tag morgens um 8 anfängt, ist es abends mit dem ersten Ton, irgendwie fällt die Anspannung und der Stress vom Tag ab. Und es ist einfach ein wunderschönes Erlebnis und ich kann es jedem empfehlen, sich es einfach mal auf sich zukommen zu lassen und einfach mal zu trauen, sich's mal anzuhören.
0: Die Vorfreude ist natürlich mehr als da. Der Oberstdorfer Musiksommer hat Tradition. Ihn gibt's nämlich bereits seit über 3 Jahrzehnten. Seit 2015 wird das Festival von Eckhard Fischer geleitet und auch entsprechend zusammengestellt. Das Programm kann sich auch heuer sehen und natürlich hören lassen mit 17 Konzerten und 7 Meisterkursen mit Studenten aus aller Welt.
2: Wir haben Streicher, Bratsche, Cello, wir haben Klavier, wir haben Klarinette und Flöte und wir haben Gesang im Kurs. Also 7 Kurse und die finden in der Grundschule statt. Da kann man übrigens kostenlos reinlaufen als Oberstdorf-Besucher und kann sich da mal eine Stunde in so einen Unterricht reinsetzen, damit man mal erlebt, was da eigentlich passiert. Dann haben wir noch eine Besonderheit. Wir eröffnen seit 2016 den Musiksommer. Das ist ein Orchesterkonzert. Eröffnen tut das Festival die Jodlergruppe Oberstdorf. Das ist eine Hochkultur und deswegen wollte ich, das hat persönliche Gründe, aber das wollte ich, dass man erstmal weiß, wo man eigentlich sich befindet.
0: Und das ist Allgäuer Boden. Der Oberstdorfer Musiksommer beginnt heute und dauert dann bis zum 14. August. Das Coole ist mal wirklich bei diesen Meisterkursen, ja, kostenfrei wirklich Musik auf höchstem Niveau reinschnuppern, mal auf sich wirken lassen. Ist eine coole Geschichte. Alles andere, also in Sachen Programm und Karten, findet ihr natürlich im Internet unter oberstdorfer.musiksommer.de. Mensch, und bei dem Wetter heute Abend, wow. Einen guten Start euch natürlich auch in diesen Donnerstag.

0: Schönen guten Morgen, ihr hört den Allgäu-Wecker. Heute müssen wir uns ein bisschen an die eigene Nase fassen. Die Menschheit lebt nämlich ab heute, ab dem 30. Juli, über ihre Verhältnisse. Mit diesem heutigen Tag sind nämlich die natürlichen Rohstoffe aufgebraucht, die die Erde innerhalb eines Jahres erneuern kann. Der sogenannte Erdüberlastungstag wird jährlich neu von der Organisation Global Footprint Network berechnet und in diesem Jahr liegt er 6 Tage später als im vergangenen Jahr. Diana Kramer.
1: Die leichte Verschiebung in diesem Jahr lässt auf den ersten Blick vermuten, dass die Menschheit etwas nachhaltiger lebt. Laut WWF liegt der Grund aber in aktualisierten Daten. Anfang der 1970er Jahre lag der Erdüberlastungstag noch Ende Dezember. Seither ist er immer weiter nach vorne gerückt. Die Lücke zwischen dem hohen Ressourcenverbrauch der Menschheit und der Regenerationsfähigkeit der Erde wird also Jahr für Jahr größer. Um unseren tatsächlichen Bedarf zu decken, wären rechnerisch aktuell mehr als 1,7 Erden nötig. Und würden alle Menschen so konsumieren wie wir Deutschen, wäre der Erdüberlastungstag bereits auf den 10. Mai gefallen.

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2: Neue Hinweise im Tötungsdelikt von Bedernau gesucht. Oberschwabenklinik bekommt neuen Geschäftsführer. Das Wetter? Bereits am Morgen sonnig und angenehm warm. Bei Temperaturen von bis zu 21 Grad. Ich bin Leon Dauter. 4 Monate nach dem gewaltsamen Tod eines 33-Jährigen auf einem Hof bei Bedernau im Unterallgäu bittet die Polizei erneut um Hinweise. Der Mann war Anfang April tot aufgefunden worden. Die Ermittlungen ergaben, dass er in der Nacht zum 1. April mit einem Gewehr erschossen wurde. Die Ermittler suchen Zeugen, die in diesem Zeitraum verdächtige Personen oder Fahrzeuge im Bereich Bedernau und Kunzach beobachtet haben. Außerdem interessieren sie sich für Hinweise auf Personen mit Zugang zu Gewehren oder auffälligen Hörschäden nach der Tat. Für entscheidende Hinweise, die zur Festnahme des Täters führen, ist eine Belohnung von bis zu 5.000 Euro ausgesetzt. Bei der Oberschwabenklinik in Ravensburg steht ein Wechsel an der Spitze bevor. Geschäftsführer Franz Huber verlässt das Unternehmen im Herbst auf eigenen Wunsch und im gegenseitigen Einvernehmen. Huber war seit 2022 im Amt und hat unter anderem die Krankenhausstandorte weiterentwickelt sowie die Personalsituation stabilisiert. Als Grund für seinen Abschied nennt er das Aus des geplanten Zusammenschlusses mit dem Medizincampus Bodensee. Sein Nachfolger wird der erfahrene Krankenhausmanager Dr. Jan-Ove Faust. Der genaue Termin für den Wechsel soll im Sommer bekannt gegeben werden. In Oberstdorf ist die neue Geh- und Radwegbrücke an der Rubinger Straße offiziell eingeweiht worden. Die Brücke über die Trettach schließt eine wichtige Lücke im Radwegenetz zwischen Oberstdorf und Rubi und sorgt für mehr Sicherheit, vor allem für Schülerinnen und Schüler der nahegelegenen Schulen. Die rund 22 Meter lange Brücke war bereits seit Mitte Juni für den Verkehr freigegeben. Die Baukosten lagen bei rund 700.000 Euro. Ein Großteil davon wurde vom Freistaat Bayern gefördert. Memmingen und die US-Stadt Glendale feiern in diesem Jahr das 50-jährige Bestehen ihrer Städtepartnerschaft. Bei einem Festakt im Rathaus haben Oberbürgermeister Jan Rothenbacher und Glendales Bürgermeister Jerry Wyers die langjährige Freundschaft mit einer gemeinsamen Urkunde bekräftigt und sich ins Goldene Buch der Stadt eingetragen. Die Partnerschaft besteht seit 1976 und geht auf die enge Verbindung durch den ehemaligen NATO-Fliegerhorst in Memmingen und die Luke Air Force Base in Arizona zurück. In den vergangenen Jahren wurde der Austausch wieder intensiviert.
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3: Es wird noch heißer, als wir es in den vergangenen Tagen schon haben erleben können. Heute liegen die Höchstwerte zwischen 31 und 37 Grad. Dazu viel Sonnenschein. Erst so im Laufe des späteren Nachmittags in Richtung Abend kommen dann einige Wolken zu uns. Außerdem, und das ist ein bisschen ungewöhnlich, wird es sehr, sehr windig werden. Zum Teil auch recht stürmisch. In der Nacht flaut das Ganze aber wieder ab. Morgen dann mehr Sonnenschein als Wolken. Auch da haben wir dann ansteigendes Schauer- und Gewitterrisiko ab der Nachmittagszeit. Die Höchstwerte liegen erneut zwischen 31 und 36 Grad.
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3: Es läuft gut auf den Allgäuer Straßen. Aktuell keine Meldungen für euch.
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3: In Memmingen in der Europastraße, da steht der neueste Blitzer. Geblitzt wird aber nach wie vor auch in Wolfegg in der Walzier Straße. Wer jetzt noch einen dritten Blitzer für uns hat, 0800 570 80 90.
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3: Bis auf Bayern haben wir inzwischen alle Bundesländer Ferien. Die Allgäuer Kids scharren schon ein bisschen mit den Hufen. Heute ist nicht mehr viel los in der Schule. Morgen gibt's die Zeugnisse und dann heißt Schaui Laui. 6 Wochen lang bleibt die Schultür geschlossen. Für viele von euch geht's natürlich dann auch in den Urlaub mit der Familie. Eventuell auch weiter weg. Eventuell auch mit dem Flieger. Und vielleicht ist der Flughafen Memmingen euer Abreiseort. Mehr zum Flughafen. Wie wummsig's da wird in den Sommerwochen. Darüber sprechen wir gleich hier im Allgäu-Wecker.

0: Wir heben ab. Leon Dauter und ich, wir heben ab. Grüß dich, Leon. Schönen Morgen. Guten Morgen. Wir sprechen ein bisschen über den Memminger Flughafen. Hab dich gerade schon so persönlich gefragt. Bist du da schon mal abgehoben irgendwo Richtung Süden weggedüst?
1: Ja, vor 3 Jahren mit meinen Freunden nach Spanien, ja.
0: Ja, ich auch. Ich bin mal nach Mallorca geflogen. Ab in die Ferien heißt ja dann spätestens auch ab morgen für die Allgäuer Kids. Und über 500.000 Menschen werden dafür in den kommenden Wochen den Flughafen Memmingen nutzen. Ist da wirklich so viel los, Leon?
1: Ja, auf jeden Fall, absolut. Der Flughafen rechnet mit bis zu 575.000 Passieren, jetzt während der Sommerferienzeit.
0: Ja.
1: Bis zu 235 Abflüge pro Woche sind vorgesehen und die Maschinen sind sogar bis zu über 90% ausgelastet. Da können es also wirklich viele nicht erwarten, wegzukommen und ab in den Urlaub zu fliegen.
0: Und welche Reiseziele stehen da ganz oben auf der Anflugsliste?
1: Also auf dem Flugplan ganz oben steht die albanische Hauptstadt Tirana oder auch Mallorca, die oft mehrmals täglich angeflogen werden. Und auf der Hitliste stehen außerdem Pristina und Bukarest, aber auch Antalya, also in der Türkei, und das kroatische Zadar ist ganz weit oben. Insgesamt sind da pro Woche bis zu 235 Abflüge geplant.
0: Du, da geht's rauf und runter, da ist mächtig was los. Vor allem am Wochenende geht's da natürlich sowas von rund, also unbedingt rechtzeitig da sein, wer jetzt am Wochenende schon abfliegt. Nicht nur wegen der vielen Leute.
1: Genau, ja, es gibt auch nämlich eine neue Regelung für Flüge in den Nicht-Schengen-Raum und da kann es eben bei der Abfertigung zu Wartezeiten kommen. Also dann vorsichtshalber 2-3 Stunden mehr einplanen und da dann eher auf der sicheren Seite sein.
0: Und es gibt noch einen Tipp von dir, von uns, den wir, glaube ich, ganz gut im Hinterkopf abspeichern dürfen. Denn wer von Memminger Flughafen abfliegt, muss natürlich irgendwo sein Auto hinstellen. Da geht es ums Parken, richtig?
1: Ja, absolut. Also man kann natürlich das Thema umgehen, indem man mit Bahn, Flixbus oder eben den ÖPNV anreist. Gibt ja auch zum Beispiel jetzt den neuen Allgäu Airport Express mit Verbindungen nach München, Stuttgart und Ulm. Und ansonsten am besten einfach am Parkplatz schon vorher online buchen, was aber auf jeden Fall wichtig ist. Was man nämlich auf jeden Fall nicht tun sollte, ist irgendwo außerhalb parken, zum Beispiel, keine Ahnung, im Ort Memminger Berg oder sowas. Da kann es dann nämlich richtig teuer werden, denn in den Zonen mit eingeschränktem Parkverbot wird rigoros abgeschleppt und das kann dann richtig teuer werden. Dann gibt es die böse Überraschung nach dem Urlaub.
0: Ja, da komme ich ja vom Flughafen, bin zwar braun gebrannt, hab kein Auto mehr.
1: Genau.
0: Danke dir für diese Infos.
1: Kein Problem.
0: Und wir überlegen uns jetzt noch ein gemeinsames Ziel, wohin es für uns zwei geht. Spanien, oder?
1: Ja, gleich.

dieser Donnerstag, das ist ein wirklich schöner Tag. Mit den Augen der Allgäuer Kids betrachtet natürlich der Tag vor dem letzten Schultag in diesem Schuljahr. Morgen gibt es die Zeugnisse und dann heißt es ab 6 Wochen nichts tun. Aber heute, dieser 30. Juli, ist auch internationaler Tag der Freundschaft. Freunde sind diejenigen, mit denen wir immer eine gute Zeit haben können, die aber auch da sind, wenn wir Hilfe brauchen. Und manche Freundschaften halten länger als so manche Liebesbeziehung. Klar, dass auch in der Musik einige Hymnen auf die Freundschaft zu Hits geworden sind.

Ja, zum Schluss war es Aura Dione mit Friends und ich würde sagen, diese Nummer hören wir jetzt in voller Länge anlässlich des heutigen Internationalen Tag der Freundschaft. Aura Dione mit Friends, kommt gut durch diesen Donnerstag.

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2: Ich bin Katrin Müller. Nach dem Ende des Tankrabatts müssen sich Verbraucherinnen und Verbraucher wieder auf höhere Teuerungsraten einstellen. Nach dem Rückgang auf 2,3% im Juni dürfte die Inflation im Juli nach Einschätzung von Volkswirten gestiegen sein. Heute veröffentlicht das Statistische Bundesamt eine erste Schätzung.
3: Die Energiepreise sind und bleiben hoch. Erst recht, nachdem die Senkung der Energiesteuer auf Benzin und Diesel um knapp 17 Cent pro Liter Ende Juni ausgelaufen ist. Das lässt zum Beispiel auch die Lebensmittelpreise steigen. Die Hersteller geben ihre Energiemehrkosten an uns Verbraucher weiter und wir merken das dann deutlich beim Supermarkteinkauf. Das Statistische Bundesamt gibt heute auch noch bekannt, wie sich die Wirtschaft im zweiten Quartal entwickelt hat. Experten rechnen mit einem Mini-Plus des Bruttoinlandsprodukts von 0,1%.

0: Cent im Vergleich zum Vorquartal. Uli Reitinger, Nachrichtenredaktion.
1: Zu trocken, zu heiß, zu sonnig. Der Juli ist nach vorläufigen Angaben des Deutschen Wetterdienstes der 5. Monat in Folge, der deutlich sonniger ausfällt als im vierteljährigen Mittel.
2: Während sich Sonnenanbeter, Eisverkäufer und Freibäder freuen, ächzen die Städte in Deutschland unter der Hitze. Auch im Juli war es laut Wetterdienst ungewöhnlich heiß und es gab viel zu wenig Regen für die Jahreszeit. Gerade heute erwarten die Wetterfrösche wieder Spitzenwerte in der aktuellen Hitzewelle. Dennoch wird das Thema Hitze in den Kommunen immer dringlicher. Nötig seien Milliardensummen für Klimaschutzkonzepte, heißt es vom Deutschen Städtetag. Tanja Wagner, Nachrichtenredaktion.
1: Von einer Hitzewelle und kräftigem Wind angefachte Brände greifen in Südeuropa um sich und treiben zahlreiche Menschen aus ihren Häusern. In Frankreich, Spanien, Griechenland und der Türkei flammten neue Brände auf. Tausende weitere Menschen wurden in Sicherheit gebracht. Allerdings konnten in Frankreich und in Spanien, dort wo es gelungen war, die Flammen einzugrenzen, viele Betroffene in ihre Häuser zurückkehren. Die Deutsche Bahn hat Medienberichten zufolge im ersten Halbjahr 2026 schwarze Zahlen im Kernbereich geschrieben. Der bundeseigene Konzern habe mit seinem eigentlichen Hauptgeschäft im Zeitraum von Januar bis Juni ein Plus im dreistelligen Millionenbereich erzielt, berichten Bild und Spiegel. Die Bahn will die Halbjahresbilanz heute offiziell vorstellen.
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4: mit Leon Dauter. 4 Monate nach dem gewaltsamen Tod eines 33-Jährigen auf einem Einödhof bei Bedernau sucht die Polizei weiter nach dem Täter und bittet erneut um Hinweise aus der Bevölkerung. Für entscheidende Informationen, die zur Festnahme führen, ist eine Belohnung von bis zu 5.000 Euro ausgesetzt. Und bei der Oberschwabenklinik steht ein Führungswechsel bevor. Geschäftsführer Franz Huber verlässt das Unternehmen im Herbst auf eigenen Wunsch. Die Nachfolge übernimmt der Krankenhausmanager Dr. Jan-Ove Faust, der den weiteren Kurs der Klinik mitgestalten soll.
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6: Das ist ein wahnsinniger, super Sommertag heute, der Donnerstag, mit den Höchstwerten, die wir seit langem oder überhaupt schon mal im Allgäu hatten. 31 bis 37 Grad am Nachmittag. Dazu Sonne satt in Richtung Abend. Gibt's dann doch ein paar Wolken und es gibt viel Wind. Zum Teil wird's recht stürmisch da draußen werden. Der Wind laut dann in der Nacht wieder ab. Es bleibt trocken und es wird zunehmend klarer. Morgen eine Mischung aus Meersonne und Wolken. Erneut heiße Temperaturen bis zu 36 Grad und schwülheiß wird dann auch der Samstag.
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6: So ein bisschen Berufsverkehr ist jetzt um kurz nach 8 noch auf den Allgäuer Straßen A7 Ulm Richtung Fürstenreute. Zwischen Memmingen Süd und Worringen dichter Verkehr B17 Landsberg Richtung Reute. Zwischen Schwangau und Füssen auch da dichter Verkehr. 10 Minuten dauert es da für euch im Moment länger. Gleiches gilt für die B19 Kempten Richtung Oberstdorf. Und zwar zwischen Kempten St. Mangbrücke und Waltenhofen. Und eine Meldung von der B31 Friedrichshafen Richtung Lindau zwischen Rehlings und Sigmarszell dichter Verkehr. Auch hier braucht ihr knapp 10 Minuten länger.
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6: In Wolfegg in der Walzeer Straße und in Memmingen in der Europastraße. Das sind unsere zwei momentanen Blitzstellen. 0800 5 70 80 90.
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6: Bei diesen Temperaturen suchen viele auch heute nach der Arbeit, nach der Schule das Schwimmbad auf, irgendeinem Badesee hier bei uns im Allgäu. Oder aber, wer auch einen kühlen Kopf bewahren möchte oder sich in einem kühlen Raum aufhalten möchte, der geht ganz einfach ins Kino. Die sind doch alle klimatisiert und heute am Donnerstag starten natürlich wieder viele Blockbuster auch in den Allgäuer Kinos. Welche das sind, das habe ich für euch gleich nach The Rolling Stones mit Mess It Up. Schönen guten Morgen.

0: Donnerstag heißt Kinotage auch bei uns heute. Die Hitze ist zurück in Deutschland und wem es zu heiß ist oder zu heiß wird, der kann sich am besten im schattigen und kühlen Kino aufhalten. Das lohnt sich auch, denn diese Woche starten hervorragende Filme. Das weiß Kollege Thomas Bremser.
1: Hi, mein Name ist Peter Parker. Ihr wisst nicht mehr, wer ich bin, aber wir kannten uns mal.
2: Am Ende des dritten Teils musste Spider-Man einen bitteren Deal eingehen. Die Welt muss ihn vergessen. In Spider-Man 4 Brand New Day sind der Superheld und Peter Parker also unbekannt, auch für seine Freunde.
3: Ich bin MJ.
1: Ich bin nur ein Nachbar von gegenüber.
3: Ein freundlicher Nachbar.
2: Völlig anonym klärt Spider-Man wieder Verbrechen in New York auf, doch dann kommen natürlich viel größere Gefahren auf ihn zu.
4: Wir stehen vor einer unkontrollierbaren Bedrohung. Eine, die wir nicht mal sehen können.
2: Nach dem gigantischen Erfolg von No Way Home gehört Spider-Man 4 mit Tom Holland zu den meist erwarteten Filmen des Jahres, in dem es auch ein Wiedersehen mit anderen Marvel-Helden gibt.
1: Dr. Banner?
5: Kein Banner. Nur Hulk.
6: Hey, kommt rein.
7: Danke für die Einladung.
6: Wir freuen uns so sehr, dass ihr da seid.
2: In der Kammerspielkomödie The Invite stecken Angela und Joe in einer Ehekrise. Sie laden ihre Nachbarn Tina und Hawk zum Essen ein, die sie regelmäßig beim lauten Sex hören.
8: Wir würden gerne etwas mit euch besprechen.
7: Wir würden auch gerne etwas mit euch besprechen.
2: Im Laufe des Abends kommen unangenehme Wahrheiten auf den Tisch und es gibt eine weitere Einladung.
7: Wir fühlen uns sehr stark zu euch hingezogen.
6: Das ist aber... nett von euch, danke.
2: Ja. Olivia Wilde, Seth Rogen, Penelope Cruz und Edward Norton sorgen für ein Fremdscham-Spektakel, das fast nur in einer Wohnung spielt. Die Dialoge von The Invite sind mutig, unterhaltsam und äußerst menschlich.
6: Sorry, wir haben nicht so richtig oft Besuch.
9: Muss ich dir wieder und wieder erklären, dass ich nur in der Lage bin zu schreiben, wenn ich absolut frei bin? Koste es, was es wolle.
2: Der spanische Meisterregisseur Pedro Almodóvar wirft in Bitteres Fest eine Frage auf, die ihn selbst betrifft. Dürfen Künstler das Leben ihrer Mitmenschen in ihren Werken verarbeiten? Filmemacher Raoul macht das jedenfalls.
10: Wie kannst du denken, dass du jemanden retten könntest? Die Fiktion hat nicht diese Macht.
2: In seinem neuen Werk geht es um Werberegisseurin Elsa, die ihre Trauer verdrängt. Doch was ist hier real und was ist Drehbuch? Das verschachtelte Melodram spielt auf mehreren Ebenen und ist recht verkopft. Bitteres Fest ist ansonsten ein typisch farbenfroher Almodóvar.
11: Wenn es ein Ende gibt, ist es wahrscheinlich kein glückliches.
0: Wir wünschen natürlich wie immer ganz viel Spaß bei den neuesten Filmen. Und zwar ganz egal, wo die ihr euch anguckt, im Siko in Kaufbeuren, im Kolosseum in Kempten oder aber in einem anderen Kino hier bei uns in der Region. Habt einen schönen Donnerstag.

0: Hier ist der Donnerstag. Mit dem Allgäuwecker geht's in diesen super heißen Donnerstag. Beim Lieblings-T-Shirt schimmert Hautuch. Aus einer Socke schaut der große Zehen raus. Also Variante Golfsocken. Oder im Schritt der Hose ist es erfrischend luftig. Immer wieder bekommen Klamotten so klitzekleine Löcher. Aber warum eigentlich? Oliver Urbanke weiß das.
1: Löcher im T-Shirt, da waren bestimmt Motten am Werk. Das ist häufig gar nicht der Fall. Die meisten Löcher in unseren Klamotten entstehen durch Reibung. Stecken wir unser Lieblingsshirt zum Beispiel immer in die Hose, dann reibt beim Laufen und Hinsetzen der Knopf der Jeans oder der Gürtel am meist dünnen T-Shirt-Stoff. Und während Steine mit der Zeit durch Reibung glatt werden, entstehen bei Klamotten an stark belasteten Stellen Löcher. Das gilt übrigens auch für Unterhosen bei Männern, die ganz oft nach gewisser Zeit auf der Unterseite Löcher bekommen. Auch hier ist die ständige Reibung schuld.

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1: Neue Hinweise im Tötungsdelikt von Bedernau gesucht. Oberschwabenklinik bekommt neuen Geschäftsführer. Das Wetter? Bereits am Morgen sonnig und angenehm warm. Bei Temperaturen von bis zu 21 Grad. Ich bin Leon Dauter. 4 Monate nach dem gewaltsamen Tod eines 33-Jährigen auf einem Hof bei Bedernau im Unterallgäu bittet die Polizei erneut um Hinweise. Der Mann war Anfang April tot aufgefunden worden. Die Ermittlungen ergaben, dass er in der Nacht zum 1. April mit einem Gewehr erschossen wurde. Die Ermittler suchen Zeugen, die in diesem Zeitraum verdächtige Personen oder Fahrzeuge im Bereich Bedernau und Kunzach beobachtet haben. Außerdem interessieren sie sich für Hinweise auf Personen mit Zugang zu Gewehren oder auffälligen Hörschäden nach der Tat. Für entscheidende Hinweise, die zur Festnahme des Täters führen, ist eine Belohnung von bis zu 5.000 Euro ausgesetzt. Bei der Oberschwabenklinik in Ravensburg steht ein Wechsel an der Spitze bevor. Geschäftsführer Franz Huber verlässt das Unternehmen im Herbst auf eigenen Wunsch und im gegenseitigen Einvernehmen. Huber war seit 2022 im Amt und hat unter anderem die Krankenhausstandorte weiterentwickelt sowie die Personalsituation stabilisiert. Als Grund für seinen Abschied nennt er das Aus des geplanten Zusammenschlusses mit dem Medizincampus Bodensee. Sein Nachfolger wird der erfahrene Krankenhausmanager Dr. Jan-Ove Faust. Der genaue Termin für den Wechsel soll im Sommer bekannt gegeben werden. In Oberstdorf ist die neue Geh- und Radwegbrücke an der Rubinger Straße offiziell eingeweiht worden. Die Brücke über die Trettach schließt eine wichtige Lücke im Radwegenetz zwischen Oberstdorf und Rubi und sorgt für mehr Sicherheit, vor allem für Schülerinnen und Schüler der nahegelegenen Schulen. Die rund 22 Meter lange Brücke war bereits seit Mitte Juni für den Verkehr freigegeben. Die Baukosten lagen bei rund 700.000 Euro. Ein Großteil davon wurde vom Freistaat Bayern gefördert. Memmingen und die US-Stadt Glendale feiern in diesem Jahr das 50-jährige Bestehen ihrer Städtepartnerschaft. Bei einem Festakt im Rathaus haben Oberbürgermeister Jan Rothenbacher und Glendales Bürgermeister Jerry Wyers die langjährige Freundschaft mit einer gemeinsamen Urkunde bekräftigt und sich ins Goldene Buch der Stadt eingetragen. Die Partnerschaft besteht seit 1976 und geht auf die enge Verbindung durch den ehemaligen NATO-Fliegerhorst in Memmingen und die Luke Air Force Base in Arizona zurück. In den vergangenen Jahren wurde der Austausch wieder intensiviert.
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2: Wir wissen aktuell 22 Grad in Burgberg, 24 sind es in Mauerstetten, aber auch in Bodolz. Es ist heute sehr, sehr schön, sehr, sehr sonnig und sehr, sehr heiß. 31 bis 37 Grad. Also jeder ist heute auf der Suche nach einem schattigen und vor allem nach einem kühlen Plätzchen. In Richtung Abend gibt es dann ein paar Wolken, aber nur ganz vereinzelt kann es Schauer oder Gewitter geben. Aber gegen Abend bekommen wir starken Wind. Also nicht nur eine kleine Windböe, sondern richtig kräftigen, mitunter auch recht stürmischen Wind. In der Nacht zieht das ab. Die Temperaturen kühlen ab, sofern man das in diesem Zusammenhang von Abkühlen so benennen kann. 20 bis 13 Grad, morgen mehr Sonne als Wolken und ab dem Nachmittag dann steigen das Schauer- und Gewitterrisiko, schwülheiß mit bis zu 36 Grad.
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2: A7 Füssen-Rolte Richtung Ulmer, zwischen Füssen und Nesselwang dichter Verkehr.
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2: In Sonthofen in der Ostrachstraße, aber auch in Memmingen in der Europastraße. Habt ihr noch einen für uns? 0800 5 70 80 90.
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2: Ja, jetzt stehen sie an, die großen Ferien für die Kinder, und viele von euch fahren dann mit der kompletten Family weg in den Süden oder aber auch in den Norden. Wart ihr schon einmal auf Sylt? Ich war da einmal, kurioserweise im Winter, aber auch der Sommer in Sylt ist unvergleichlich. Wir tauchen gleich ein in unsere Rubrik Reiselust statt Alltagsfrust. In diesem Fall geht's nach Sylt. Schönen Donnerstag.

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1: Schönen Donnerstag, hier ist der Allgäu-Wecker.
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1: Ja, und die Sommerferien stehen vor der Tür und vielleicht fehlt ja dem ein oder anderen von euch noch so die zündende Idee, wo es hingehen soll. Genau deshalb sind wir ja jeden Monat mit unserer Rubrik Reiselust statt Alltagsfrust für euch unterwegs und sammeln die schönsten Reiseziele, spannende Erlebnisse und natürlich jede Menge Urlaubstipps. Kollegin Uschi Batz hat sich mal wieder auf den Weg gemacht. Diesmal ging's auf die Nordseeinsel Sylt, wobei kurz vor der Abreise überhaupt nicht klar war, ob sie die Reise antreten kann. Direkt vor dem Abflug zog sie sich nämlich einen dreifachen Bänderriss zu. Erst im Urlaub kam dann im Krankenhaus die genaue Diagnose. Ans Aufgeben war aber natürlich nicht zu denken. Uschi ist trotzdem nach Sylt gereist. Mit dem Flugzeug versteht sich, denn mit dem Auto wäre es dann doch ein bisschen zu weit gewesen.
3: Es ist ja gut, dass wir einen Flughafen Friedrichshafen haben und Air Unicorn, weil nämlich seit dem 2. Juli fliegt Air Unicorn am Friedrichshafen Sylt. Ich liebe ja Flughafen Friedrichshafen sowieso. Ich habe dieses Mal auch nur 1:05 gebraucht. Also fliegst du 1 Stunde, dann bist du in Berlin, dann steigen welche aus, andere steigen wieder ein, wie Busfahren. Dann fliegst du nochmal 1 Stunde und dann kommst du auf Sylt an.
1: Und es ist einfach unglaublich, denn erst einmal auf Sylt angekommen, geht einem das Herz natürlich regelrecht auf. Uschi war natürlich sofort begeistert von der Weite der Insel, den endlosen Stränden und vor allem von den freundlichen Menschen. Und weil sie durch ihre Verletzung allerdings ja so nicht wirklich alles unternehmen konnte, steht für sie schon fest, nächstes Jahr geht's da natürlich nochmals nach Sylt. Dann gibt's auch eine Sondersendung mit noch mehr Eindrücken von der Insel. Einiges erleben konnte sie aber trotzdem.
3: Wir haben natürlich das Söllring-Museum auf Sylt angeschaut. Ist ungefähr wie bei uns, Bauernhausmuseum. Dann natürlich waren wir am Wasser. Wir haben viele verschiedene Dinge angeschaut und die redgedeckten Häuser. Ich hatte das vorher in Natura noch nie gesehen. Da sind wir mit dem Velotaxi gefahren und am anderen Tag über Syltkar hatten wir einen Mietwagen und dann sind wir dort noch auf der Insel rumgefahren durch alle, ob das Kampen war, verschiedene Bereiche. Es ist sehr schwer, alles zu erklären. Es ist wirklich zu viel. Und wenn die Gelegenheit ist jetzt so günstig, von Friedrichshafen zu fliegen, macht es. 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Also so auch legendär, wenn man so schnell ein Fischbrötchen, das schmeckt auch alles.
1: Wer jetzt Lust auf Sylt bekommen hat, der kann sich bei Sylt Marketing natürlich jede Menge Tipps holen. Von den schönsten Ausflugszielen bis hin zu geführten Touren über die Insel. Und auch bei der Unterkunft hat Uschi einen echten Glücksgriff gelandet.
3: Das ist ein sehr, sehr guter Tipp. Und zwar im Landhaus Sylterhahn. Hotel hat aber auch Ferienwohnungen. Und ich habe in meinem Leben noch nie so eine gut ausgestattete Ferienwohnung gesehen. Also auch super sauber, ganz toll. Mega Frühstück. Es hat alles gepasst, organisiert. Natürlich auch von Sylt Marketing. Aber auch wenn ihr hinfliegt, wendet euch an die Mädels von Sylt Marketing. Die sind toll. Also die helfen euch echt weiter. Wir wollten auch einen Sundowner noch erleben. Das war dann aufgrund vom Wetter für mich mit meinem Bänderriss dann noch dazu leider nicht möglich.
1: Wer sich jetzt denkt, Sylt ist bestimmt schön, aber wenn ich an Strand und Meer denke, dann sind Italien, Kroatien oder Spanien doch viel reizvoller. Der könnte sich tatsächlich täuschen.
3: Der Strand ist traumhaft. Sowas von sauber, weiß natürlich auch, so hell, großzügig, also nicht nur 2 Metern dann im Wasser, sondern wirklich lang, Möglichkeiten zum Spazierengehen, zum Laufen, also richtig, richtig toll. Aber Sylt muss noch ein bisschen am Wetter arbeiten.
1: Ja gut, das hat Sylt natürlich nicht in der Hand. Die Lust auf Sylt ist vielleicht bei euch jetzt gekommen. Der kann sich auf der Homepage des Flughafens Friedrichshafen über die Flugverbindungen natürlich informieren und für Kollegin Uschi geht das Reiseabenteuer schon wieder weiter, denn im August nimmt sie uns dann mit nach Kopenhagen.
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1: Hier ist der Allgäu-Wecker am Donnerstag. Hallo, Freunde machen das Leben einfach schöner. Sie hören zu, bringen uns zum Lachen und sind dann da, wenn es mal nicht so gut läuft. Was macht für euch eigentlich eine richtig gute Freundschaft aus? Das fragen wir anlässlich des heutigen Internationalen Tag der Freundschaft.
2: Wenn man ehrlich zueinander ist und sich gegenseitig unterstützt.
3: Vertrauen und
4: dass man sich gut versteht, dass man sich untereinander helfen kann. Ja, dass man Spaß miteinander hat.
5: Nee, ohne dass man sich immer ganz nah sein muss.
6: Und dass kein Neid so in der Freundschaft existiert.
7: Sich auch mal zu melden, wenn man sich länger schon nicht mehr gesehen hat, und dann fühlt es sich an, wie als wenn man sich vor kurzem erst gesehen hätte.

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2: Ich bin Katrin Müller. Nach dem Hin und Her beim Personalumbau will die Union den Blick nach vorn richten. Doch es droht neuer Ärger. Die 3 ostdeutschen CDU-Ministerpräsidenten verlangen Änderungen bei den geplanten Sozialreformen. Regierungschef Mario Vogt aus Thüringen, Sven Schulze aus Sachsen-Anhalt und Michael Kretschmer aus Sachsen fordern unter anderem, dass es bei der abschlagsfreien Rente nach 45 Beitragsjahren bleibt.
3: Wer 45 Jahre in die Rentenversicherung eingezahlt habe, der habe genug eingezahlt, sagen die Ministerpräsidenten von Sachsen-Anhalt, Thüringen und Sachsen. Und sie verlangen, dass dieser Grundsatz auch in Zukunft gilt. Die Rentenkommission will ja unter anderem stärker auf Betriebsrenten abheben, doch auf die können im Osten nur wenige hoffen. Und bei der Pflege, da lautet die Forderung an Berlin, bitte denkt daran, dass der Eigenanteil Menschen mit wenig Rente nicht überfordert. In Sachsen-Anhalt wird im September gewählt, auch deshalb kommt die Forderung jetzt. Aus Berlin, Lea Matschulat.
2: BMW brechen die Gewinne weg. Im 2. Quartal verdiente der Münchner Autobauer nach Steuer nur noch 1,2 Milliarden Euro. 35% weniger als im Vorjahreszeitraum, wie der Konzern mitteilte. Auch die Umsätze sanken deutlich, von 34 Milliarden auf 31 Milliarden Euro. Die Zahlen kommen kurz nachdem ein Stellenabbauprogramm bei BMW bekannt wurde. Die Menschheit lebt ab heute über ihre Verhältnisse. Mit dem heutigen Tag sind die natürlichen Rohstoffe aufgebraucht.

0: die Erde innerhalb eines Jahres erneuern kann. Der sogenannte Erdüberlastungstag wird jährlich neu von der Organisation Global Footprint Network berechnet. In diesem Jahr liegt er 6 Tage später als 2025.
1: Die leichte Verschiebung in diesem Jahr lässt auf den ersten Blick vermuten, dass die Menschheit etwas nachhaltiger lebt. Laut WWF liegt der Grund aber in aktualisierten Daten. Anfang der 1970er Jahre lag der Erdüberlastungstag noch Ende Dezember. Seither ist er immer weiter nach vorne gerückt. Um unseren tatsächlichen Bedarf zu decken, wären rechnerisch aktuell mehr als 1,7 Erden nötig. Diana Kramer, Nachrichtenredaktion.
0: Deutschlands Verbraucherinnen und Verbraucher müssen sich nach dem Auslaufen des Tankrabatts auf höhere Teuerungsraten einstellen. Nach dem Rückgang auf 2,3% im Juni dürfte die Inflation im Juli laut Volkswirten gestiegen sein. Heute veröffentlicht das Statistische Bundesamt eine erste Schätzung.
2: Blickpunkt Allgäu
3: mit Leon Dauter. 4 Monate nach dem gewaltsamen Tod eines 33-Jährigen auf einem Einödhof bei Bedernau sucht die Polizei weiter nach dem Täter und bittet erneut um Hinweise aus der Bevölkerung. Für entscheidende Informationen, die zur Festnahme führen, ist eine Belohnung von bis zu 5.000 Euro ausgesetzt. Und bei der Oberschwabenklinik steht ein Führungswechsel bevor. Geschäftsführer Franz Huber verlässt das Unternehmen im Herbst auf eigenen Wunsch. Die Nachfolge übernimmt der Krankenhausmanager Dr. Jan-Ove Faust, der den weiteren Kurs der Klinik mitgestalten soll.
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4: Heute viel Sonnenschein. Und nicht nur das, sondern auch Spitzenwerte in Sachen Höchsttemperaturen. 31 bis 37 Grad werden es mit Sicherheit heute werden. Also viel trinken, schattige Plätze aufsuchen oder sich irgendwie vielleicht heute Nachmittag tatsächlich im Keller einsperren. Ja, besser wäre es das. Und das schöne Wetter geht weiter. Auch morgen am Freitag haben wir nochmals Temperaturen bis zu 36 Grad. Dazu wird's aber schwül heiß. Das heißt, das Schauer- und Gewitterrisiko steigt in Richtung Abend. Da kannst du dann schon den ersten Schüttler tun. Und auch der Samstag wird schwül heiß mit einer Mischung aus Sonne und Wolken.
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4: A7 Ulm Richtung Füssenreute zwischen Memmingen Süd und Woringen 2 Kilometer Stau plus 10 Minuten für euch momentan.
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4: In Memmingen in der Europastraße, in Sonthofen in der Ostrachstraße habt ihr noch was anderes für uns. Jederzeit und gerne über die 0805 70 80 90.
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4: Heute geht's um viel Sport. Es lebe der Sport. Ich sing's jetzt nicht, ich sage es nur. Sport als Brücke, Sport als echte Teilhabe. Willi Pfleger ist mein Gast heute, der 2. Vorsitzender von Spomio e.V. Habe ich es richtig gesagt, Herr Pfleger?
5: Vollkommen richtig, hast du es gesagt.
4: Sport, 3 Wörter, mit was Sie Sport in Verbindung bringen.
5: Gemeinschaft, Freude und viel Spaß.
4: Und darum geht's in dieser Stunde. Schön, dass Sie da sind.
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0: Hier ist der Kaffeeklatsch am Donnerstag. Willi Pfleger, mein Gast, mein ja Allwissender in Sachen Verein Spomio e.V. Vielleicht für alle, die sich jetzt denken, mein Gott, was sind denn das für Buchstaben, die da aneinandergereiht einen Vereinsnamen abbilden. Was heißt das denn, Herr Pfleger?
1: Ja, das ist eine wahre Sache, weil... Heißt ja nicht Tischtennis e.V. oder Fußball
0: genau,
1: e.V.,
0: da kann man
1: wo
0: sich
1: eindeutig ist, da muss man
0: Moment,
1: nicht fragen,
0: ja.
1: Was das ist. Spomio steht für Sport und Spiel mit und ohne Handicap. Und das haben wir uns auferlegt zu sagen, weil es gibt so viele Sportvereine, aber gerade für die besondere Personengruppe, die ein Handicap mit sich haben, die tun sich immer schwer, überhaupt was zu finden, wo sie eine Heimat finden, wo sie sich aufgehoben fühlen. Und da haben wir gesagt, wir nennen den Spomio und mit Spiel, Spaß und Sport kann man immer jeden begeistern.
0: Da kann man jeden begeistern. Das Ganze ist grenzenlos, also im wahrsten Sinne des Wortes. Richtig. Da gibt es keine Grenzen. Sport verbindet jeden und alle, ob groß, ob klein, ob alt, ob jung, egal auf welchem Kontinent. Sport ist wirklich eine schöne Sache. In Mindelheim seid ihr?
1: Richtig, wir sind in Mindelheim. Der Sitz vom Verein ist vom Elben Apfeltrag, weil der Hermann, der erste Vorsitzende, der leider erkrankt ist, dort auch lebt, wie das bei den Vereinen so ist,
0: aber ja,
1: der Vorsitzende ist. Und der Hermann hat den auch 2008 gegründet.
0: Ja.
1: Und gesehen, dass gerade für so eine Personengruppe eigentlich in normalen Sportvereinen immer nur bis zum begrenzten Maße was vorhanden ist. Weil normale Sportvereine schneller, höher, weiter.
0: Ja.
1: Und das brauchen solche Personen oft gar nicht. Ja, die wollen Spaß haben, die wollen den Sport haben, den sie lieben, den sie machen, in der Gemeinschaft.
0: Die Gemeinschaft,
1: zu sein.
0: Ja, dieses
1: und
0: Gemeinsame.
1: Und das ist eigentlich, war mit ein Hauptantrieb auch vom Hermann zu sagen, da braucht man einen eigenen Verein dazu.
0: Da braucht man einen eigenen Verein. Herr Hagenmüller ist das, der Hermann Hagenmüller.
1: Genau.
0: Der Form halber,
1: richtig.
0: Sagen wir ihn einmal komplett. Er ist erkrankt, da wünschen wir natürlich alles Gute und liebe Grüße in diesem Kontext.
1: Gute Besserung, Hermann. Wer bald wieder fit.
0: Der Bedarf war damals da. Mit und ohne Handicap. Da gibt es ja ganz unterschiedliche. Der eine kann vielleicht nicht so gut laufen, hat motorische Einschränkungen. Also es gibt ja verschiedene Bereiche, wie jemand ein Handicap haben kann oder eben auch nicht. Wie guckt es bei Spomio aus?
1: Also bei Spomio haben wir viele unserer Mitglieder und ich sage jetzt immer Kinder dazu. Kinder geht von 5 bis 55.
0: Mhm.
1: Ja. Die haben oft ein geistiges Handicap und zum Teil auch eben gepaart manchmal auch mit einem körperlichen Handicap.
0: Mhm.
1: Und das ist schon eine besondere Herausforderung. Wir haben auch nicht sprechende Personen dabei und auch Personen, die, ich sage es mal, eine 1:1 Betreuung bedürfen. Und das ist ja unter anderem mit eine Herausforderung, die wir dann möglich machen wollen, dass auch solche Personengruppen sich bewegen, in der Gemeinschaft kommen. Auch wenn es vielleicht augenscheinlich nicht so eine Gemeinschaft möglich ist, wenn jemand sich ein bisschen absondert, sich nicht einfügt, aber das ist eben Teil vom Handicap. Aber das unterschätzt man oft, ja, dass die schon dabei sein wollen, vielleicht nicht mittendrin, aber dabei sein wollen.
0: Ja,
1: und ich glaube, das sind Sachen, die muss man erkennen, ja, dass die auch trotzdem dann an sowas Spaß haben, auch wenn es vielleicht für einen Außenstehenden guckt, dass jemand in der Ecke sitzt oder nicht wirklich teilnimmt, der aber sehr genau die Szene beobachtet und auch Gefallen daran hat.
0: Eine Herausforderung, könnte ich mir vorstellen, ist auch diese große Altersrange. Also wirklich von kleinen Kindern, Kindergartenalter sage ich mal, 4, 5, 6, bis ins Erwachsenealter, weil es sind ja, man ist ja auch unterschiedlich fit.
1: Richtig, vom Alter. Ja. Aber manche Einschränkungen sind eigentlich, die bleiben halt ein Leben lang.
0: Also ja,
1: sind eigentlich den Behinderungen, die nicht weggehen, auch von der geistigen Behinderung, wo dann halt ein gewisser Stand erreicht ist, der dann bleibt. Und ja, da steht dann ein Mann vor ihnen, wo sie sagen, gestandenes Mannsbild, wie man so schön sagt im Allgäu. Aber ist eigentlich ein Kleinkind. Ja. Und darum sagen wir, das sind eigentlich unsere Kinder, weil es ändert sich nicht. Ja. Und so bin ich ja auch zum Verein gekommen. Ich habe einen schwerst mehrfach behinderten Sohn mit Autismus-Spektrum-Störung, nicht sprechend, nonverbal, eben genau diese Sache. Und da war Spomio eine so tolle Hilfe auch für uns als Eltern, wo man unbedingt dann sagen muss, da müssen wir uns engagieren.

0: Es geht um Sport, Spaß, Spannung und Spiel von klein bis groß. Was ich vorhin habe Pfleger noch gemeint habe, eine Herausforderung ist, natürlich ganz unterschiedliche Sportarten auch anbieten, altersgerecht, ist auch eine Herausforderung, so eine große Palette irgendwo abzubilden, die sie ja haben. Wie weit reicht denn da ihr Sportangebot oder der Sportangebot von Spomio?
1: Genau. Ja, das ist schon immer eine Herausforderung, muss man sagen, auch je nach Teilnehmeranzahl. Und wir haben in den Schulwochen haben wir eine Sportstunde immer am Mittwoch und eine Schwimmstunde am Donnerstag darauf. Und vielleicht ganz einfacher Ablauf, wie wir unsere Sportstunde gestalten. Da gibt es erst einen schönen Aufwärmkreis, wo wir uns aufwärmen alle zusammen, was dabei immer ganz toll ist. Jeder wärmt sich auf, Übungsleiterin macht was vor und dann zum Abschluss darf jeder eine Übung vormachen, die alle anderen nachmachen müssen.
0: Ach cool, ja, cool.
1: Also wir saßen
0: jeder
1: schon
0: wird
1: alle,
0: zum Coach einmal.
1: Genau, richtig. Ja. Und wir saßen schon alle schon gackernd im Kreis, weil jemand dann ein Hühnchen vorgemacht hat und mitgegackert hat. Ja. Passieren ganz tolle Sachen und das gerade für so eine Gruppe, die ja viel in Einrichtungen ist und ich glaube, in Tätigkeiten ist, wo einfach das muss jetzt gemacht werden und gerade in so einem Kreis dann was vormachen kann, was dann alle anderen nachmachen, ist wirklich toll. Ja, und es muss immer was anderes sein. Das ist auch immer die Herausforderung.
0: Keine Doppelung.
1: Genau.
0: So. Keine Doppelung.
1: Keine Doppelung. Und danach ist dann im Prinzip, wir wissen schon, wer so seine Vorlieben hat. Es gibt eine Gruppe, die gerne zum Basketball spielen geht. Dann geht er am Korb daneben hin. Dann gibt es ein paar Fußballjungs natürlich und Mädels natürlich.
0: Auch,
1: Dann haben wir Ball, wir haben Boccia, wir haben Federball. Wir machen sehr viel. Ja. Und wenn man sich dann vorstellt, dass man so 25 Leute bis 30 Leute dann mit den Betreuern in einer Turnhalle ist, dann muss es auch gesittet ablaufen, also harte Fernschüsse beim Fußball geht dann nicht, aber muss man dann passen üben und so weiter mit ein bisschen Hütchen und so weiter. Also ist sehr von bis.
0: Das hört sich wirklich, auch wirklich, ihr seid da ein lustiger Haufen, muss ich sagen.
1: Ja, wenn man mal dabei ist, man muss es gesehen haben, weil ich glaube, man kann sich das nicht vorstellen, dass man in einer Halle Boccia gespielt wird, Fußball, Basketball und dann noch zwischendurch spielt dann jemand noch Badminton.
0: Also wirklich, es macht neugierig, es macht wirklich Lust, da mitzumachen. Was ist denn das Ziel auch von dem Verein? Das ist Grenzen aufbrechen, wo es Grenzen gibt. Also man soll eigentlich miteinander umgehen, wie man halt miteinander auch umgehen sollte.
1: Genau. Jeden nehmen wir so
0: wie er
1: mit seinem Handicap, das er dann hat oder auch nicht, weil wir natürlich auch Mitglieder haben ohne Handicap. Aber einfach so jemand nehmen, was er kann, das soll er machen, das kann er machen. Dann fallen bei manchen durch die Behinderung natürlich verschiedene Tätigkeiten einfach aus. Da muss man sich Sachen dann überlegen, was geht denn, was kann er denn auf jeden Fall dann gut mitmachen. Und das ist, glaube ich, schon die Stärke von unserem Verein, dass man dass das im Vordergrund steht und nicht, der muss jetzt ein perfekter Basketballer werden oder da muss jetzt ein Fußballspieler für Paralympics herausschauen.
0: Ja.
1: Das ist nicht unser Anspruch, weil es soll Spaß machen den Leuten. Ja. Und wir sehen immer höher, weiter, da sind wir nicht der Verein dafür und man braucht auch eine als Betreuer und Übungsleiter eine ganz andere Motivation, weil das höher, weiter ist zwar immer schön in den normalen Vereinen, das ist ja auch das Normale.
0: Ja,
1: bei uns
0: steht
1: der Spaß und die Gemeinschaft im Vordergrund. Das ist uns wichtig.
0: Dass ihr, also Sie haben Ihr Logo und T-Shirt an, also Sie haben, und auch schon der Name, das Bunte, also diese vielen verschiedenen Farben, strahlt schon sowas Freundliches aus und da merkt man schon, mein Gott, das ist so ein bunt zusammengewürfelter Haufen, die einfach Gaudi haben und gerne miteinander auch was tun. Wie ist das Feedback, seit es ihr eine Vereine gibt oder sofern Sie Feedback und Resonanzen natürlich auch bekommen?
1: Ja, ganz toll. Also einmal von den Eltern, dann auch von den Einrichtungen, weil ab einem bestimmten Alter sind ja oft dann solche Gruppen oder unsere Mitglieder oft dann in Einrichtungen unterwegs, wie die DAW, wie die Lebenshilfe und so weiter.
0: Genau, die arbeiten
1: die wohnen dann dort.
0: Ja.
1: Und ja, wo ist das Sportangebot für sie? Ja, und da sind wir eigentlich eine tolle Lösung, eine tolle eine Möglichkeit auch, dass sie auch mal rauskommen aus dem Alltag und wird sehr gerne wahrgenommen und vielleicht auch eine persönliche Geschichte von uns als Eltern vom schwerstbehinderten Kind war dann gerade diese Sommerfreizeit unser Highlight, was dann eigentlich für die Eltern heißt, oh, jemand nimmt unser Kind ab und
0: auch mal durchpusten, Akku aufladen.
1: Genau, ja, dass die Eltern dann sagen können, okay, das war dann War natürlich am Anfang, wir 5, 6 Jahre alt, war nicht einfach. Ja.
0: Ja, ja.
1: Aber es war dann zum Schluss unser Haupturlaub mit dem Rest von der Familie, dann eben in den Urlaub zu fahren.
0: Und da gehen wir gleich auch etwas genauer drauf ein. Sport ist die klassischen Sportarten, sage ich mal, wie Schwimmen, Fußball spielen, in der Halle Boccia spielen. Das ist ein Teil von der Vereinsarbeit. Die ist erweitert noch mit diesen Sommergeschichten oder mit diesen längeren Aufenthalten. Wir haben viel Gesprächsstoff, Herr Pfleger, gleich wieder hier bei uns.
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1: Neue Hinweise im Tötungsdelikt von Bedernau gesucht. Oberschwabenklinik bekommt neuen Geschäftsführer. Das Wetter? Vormittags schon sonnig und sehr warm. Die Temperaturen steigen bereits auf 30 Grad. Ich bin Leon Dauter. 4 Monate nach dem gewaltsamen Tod eines 33-Jährigen auf einem Hof bei Bedernau im Unterallgäu bittet die Polizei erneut um Hinweise. Der Mann war Anfang April tot aufgefunden worden. Die Ermittlungen ergaben, dass er in der Nacht zum 1. April mit einem Gewehr erschossen wurde. Die Ermittler suchen Zeugen, die in diesem Zeitraum verdächtige Personen oder Fahrzeuge im Bereich Bedernau und Kunzach beobachtet haben. Außerdem interessieren sie sich für Hinweise auf Personen mit Zugang zu Gewehren oder auffälligen Hörschäden nach der Tat. Für entscheidende Hinweise, die zur Festnahme des Täters führen, ist eine Belohnung von bis zu 5.000 Euro ausgesetzt. Bei der Oberschwabenklinik in Ravensburg steht ein Wechsel an der Spitze bevor. Geschäftsführer Franz Huber verlässt das Unternehmen im Herbst auf eigenen Wunsch und im gegenseitigen Einvernehmen. Huber war seit 2022 im Amt und hat unter anderem die Krankenhausstandorte weiterentwickelt sowie die Personalsituation stabilisiert. Als Grund für seinen Abschied nennt er das Aus des geplanten Zusammenschlusses mit dem Medizincampus Bodensee. Sein Nachfolger wird der erfahrene Krankenhausmanager Dr. Jan-Ove Faust. Der genaue Termin für den Wechsel soll im Sommer bekannt gegeben werden. In Oberstdorf ist die neue Geh- und Radwegbrücke an der Rubinger Straße offiziell eingeweiht worden. Die Brücke über die Trettach schließt eine wichtige Lücke im Radwegenetz zwischen Oberstdorf und Rubi und sorgt für mehr Sicherheit, vor allem für Schülerinnen und Schüler der nahegelegenen Schulen. Die rund 22 Meter lange Brücke war bereits seit Mitte Juni für den Verkehr freigegeben. Die Baukosten lagen bei rund 700.000 Euro. Ein Großteil davon wurde vom Freistaat Bayern gefördert. Memmingen und die US-Stadt Glendale feiern in diesem Jahr das 50-jährige Bestehen ihrer Städtepartnerschaft. Bei einem Festakt im Rathaus haben Oberbürgermeister Jan Rothenbacher und Glendales Bürgermeister Jerry Wyers die langjährige Freundschaft mit einer gemeinsamen Urkunde bekräftigt und sich ins Goldene Buch der Stadt eingetragen. Die Partnerschaft besteht seit 1976 und geht auf die enge Verbindung durch den ehemaligen NATO-Fliegerhorst in Memmingen und die Luke Air Force Base in Arizona zurück. In den vergangenen Jahren wurde der Austausch wieder intensiviert.
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2: Heute viel Sonnenschein, Hoch-Sommerwetter-Deluxe. Das ist eigentlich schon fast gar nicht mehr zu toppen. Von den Sonnenstunden her, aber auch von den Temperaturen heute bis zu 37 Grad bei uns im Allgäu. So, am frühen Abend kommen sie dann, ein paar Wolken, haben eigentlich nichts im Gepäck, aber, und das ist ein bisschen außergewöhnlich, fast schon ein Wetterphänomen, es wird sehr, sehr windig werden, fast stürmisch heute Abend für 2-3 Stunden, danach flaut das ab und morgen haben wir dann eine Mischung aus mehr Sonnenschein als Wolken, schwülheißen 31 bis 36 Grad und dann kann es morgen in Richtung Abend schon mal gewittern oder schauern, ähnlich zeigt sich der Samstag.
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2: A7 Ulm Richtung Fürstenreute zwischen dem Kreuz Memmingen und Woringen 3 Kilometer Stau. Das heißt, eine gute Viertelstunde dürft ihr da zeitlich mit draufpacken.
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2: In Sonthofen in der Ostrachstraße, da steht er noch. 0800 75 80 90. Das ist eure Rufnummer, damit ihr das Ganze ergänzen könnt.
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2: Heute geht's um Spomio und über Spomio e.V., ein toller Verein. Willi Pfleger, der zweite Vorsitzende, da heute bei mir als Interviewpartner. Ein bisschen mit Wasser haben Sie mir vorhin schon erzählt, die Hallenbad-Nummer, wo es einmal in der Woche ja hingeht. Wasser ist ein tolles Element und ideal eigentlich. Man meint im ersten Moment, das ist sehr gefährlich, weil tief, weil es spritzt und schwappt und ist nicht eben. Aber das Element Wasser ist gut.
3: Ja. Also Element Wasser ist eigentlich für jeden, wir kennen niemanden, der es nicht liebt. Und wir haben auch ein tolles, renoviertes Hallenbad bekommen in Mindelheim. Also da sind wir ja auch froh, weil das ja auch nicht immer jede Kommune hinbekommt, muss ich sagen. Und haben wir immer in den Hallenbadtermin ab September dann. Und ab dem Pfingsten ist immer auch Freibadtermin, wie das Wetter natürlich auch möglich ist. Und der Hallenbadtermin ist eigentlich ein Muss und ist sehr beliebt, weil das Wasserelement, man fühlt sich im Wasser einfach anders, angenehmer. Und
2: leichter natürlich auch.
3: Leichter natürlich, man kann sich anders bewegen. Und ja, durch Spiele im Wasser, durch die Bademeister, die tolle Ideen haben mit einem Floß und so weiter, kann man wirklich ganz tolle Sachen machen. Und da sind unsere Mitglieder begeistert mit dabei.

0: Hier ist der Kaffeeklatsch. Heute geht's um Spomio. Ein toller Verein mit und ohne Handicap. Da wird zusammen gesportelt. Es wird abgetaucht. Es wird gespielt. Boccia gespielt. Da wäre ich gerne mal mit dabei. Das habe ich schon ganz lange nicht mehr gespielt. Willi Pfleger, der zweite Vorsitzende des Vereins. Vielleicht nochmals ein paar Zahlen. 2008 ist er gegründet worden, der Verein. Seitdem ist viel passiert, hat sich wahrscheinlich auch über die Jahre ständig erweitert. Das Sportangebot ist größer geworden. Man braucht mehr helfende Hände. Wie viel seid ihr auf der betreuenden Seite und auf der Seite, die dieses Angebot nutzen?
1: Ja, richtig. Also gewachsen immer und die Sportstunden größer geworden, umfangreicher geworden. Die Stunden sind eigentlich immer gleich geblieben. Ja. Und wir sind ein bisschen auch gefangen in der Thematik, dass viele unserer Mitglieder in Einrichtungen sind, dann nicht vor fünf Zeit haben.
0: Ja, ja. Die arbeiten so wie unser eins auch.
1: Dann geht es eben immer nur nach der Arbeit. Da ist man dann schon ein bisschen eingeschränkt in der Richtung. Aber ansonsten, wir sind 70 Mitglieder, über 50 Aktive und wir haben mittlerweile über 12 Betreuer, Betreuerinnen und das ist ganz eine tolle Arbeit, die die uns leisten, ihre Zeit zu schenken und ich glaube noch viel mehr, sie wollen Leuten was geben. Ja, und ich glaube, das ist eine tolle Art und da möchte ich mich jetzt auch hier schon bedanken für den ganzen Einsatz, den wir über das Jahr hin eben haben. Und ja, für die Sommerfreizeit, wo wir fahren, für 13 Tage, ja, da haben wir Leute dabei, die auch eine 1-zu-1-Betreuung benötigen, ja, weil die eine Weglauftendenz haben, weil da geht jetzt nicht, dass ich dann auf die Toilette gehe und die Person dann irgendwo sein, der ist voll mobil und dann ist er halt dann nicht mehr da irgendwie. Also da muss man dann schon andere Möglichkeiten haben und wir, muss ich toi toi toi sagen, wir finden immer wieder tolle Leute, die dann auch Spaß haben und sowas.
0: Jetzt ist dieser Verein ja schon etliche Jahre da, hat ein tolles Konzept, sage ich jetzt einfach mal. Also auch die Mischung macht's. Das ist wie bei einer Tüte Gummibärchen, die Mischung macht's. Sehr, sehr aktiv, viel ehrenamtliches Engagement steckt dahinter, viel Zeit, was gegeben wird, viel schöne Momente, die man bekommt auf beiden Seiten. Und da ist der Verein auch schon gewürdigt worden für den Einsatz, für die Herzlichkeit, für das Miteinander. Ja, dass es halt weitergeht.
1: Ja, das ist richtig. Wir haben letztes Jahr diese Silberdistel-Auszeichnung von der Mindelheimer Zeitung bekommen im Zusammenspiel, weil, muss ich wieder unseren Hermann Hackmüller erwähnen, er ist der Treiber hinter dem Verein, er hat ihn gegründet und dieser Spirit, den er in den Verein reinbringt, den haben wir Betreuer und auch ich als zweiter Vorstand, auch als Vater von einem behinderten Kind, voll mit aufgesaugt, weil es so toll ist und man muss schon einige Meilen gehen, dass man so einen Verein wiederfindet, der wirklich sagt, der Mensch, die Person steht im Vordergrund und jetzt nicht das sportliche Ziel zu erreichen, weil das ist eigentlich Nebensache, das ist Mittel zum Zweck, die Gemeinschaft zu fördern, dass die Leute eben Spaß haben. Und das ist eine ganz tolle Art und die wollen wir auch so weiter behalten, weil ich glaube, das ist unser Ziel und ja, unsere Passion, die wir in den Verein reinbringen wollen.
0: Jetzt haben Sie sich fast schon ein bisschen unter den Scheffel gestellt. Das ist eine tolle Auszeichnung, würdigt ehrenamtliches Arbeiten mit der Begeisterung, mit der Lebensfreude, mit der Leidenschaft, wie ihr da alle bei der Sache seid. Das muss ich jetzt hier einfach auch nochmal betonen und hau da akustisches Ausrufezeichen dahinter. Sie haben es jetzt gerade vorhin nochmal angesprochen, diese Feriencamps, diese Ferienzeit, dieses Verbringen Zeit auch in einer komplett anderen Umgebung.
1: Komplett andere Umgebung, ja. Also da hat es schon, das sind 13 Tage, also fast 2 Wochen in den Sommerferien. Und selbst in Corona-Zeit haben wir es geschafft, das zu halten, zu machen. Natürlich mit Einschränkungen. Natürlich ist man dann wohin gefahren, wo man wirklich begrenzt nur als Gruppe für sich eben dann auch war. Und man war schon in Dänemark, man war in Porta Westfalica, Tirol, im Bayerischen Wald. Jetzt geht's dann nach Murrhardt, jetzt in dem August. Und es sind immer 3 Busse, die da fahren. Das sind so knapp 25 Leute mit Bastelequipment, mit allem Möglichen, mit Betreuern, mit wird sich beim Hof beim Hermann Hackmüller getroffen. Das ist dann alle die Verladung.
0: Ist der Dreh- und Angelpunkt, der Hermann, gell?
1: Aber ist der Dreh- und Angelpunkt, genau. Da wird dann verladen, dort geht es dann in die Welt, also Welt in 13
0: ja,
1: Tage.
0: Doch, und gut, also weit gut aus dem Allgäuer Raum raus.
1: Ja, ja, also ist nicht nach Leutkirch oder nach Kempen, schon ein Stückchen da weg. Und Dänemark war natürlich schon ein Mordschritt, muss ich sagen. Ja, ja, also da war ich jetzt selber noch nicht im Verein, aber das muss man auch erst dann mal machen mit so einer Gruppe, dann, weil das kannst dann oft nicht in einem Rutsch natürlich dann durchfahren. Da musst du einen Zwischenstopp machen, das ist natürlich von der Planung her.
0: Das ist vom Organisatorischen her, ja.
1: Richtig, geht im Januar, Februar dann schon los, die Häuser sich anschauen, auch hinfahren. Weil
0: ja, ja, die Vorortbegehung
1: genau,
0: tun.
1: Genau, ja, die Internetbilder sind immer das eine, aber wie ist die Umgebung, wie sind die Zäune? Ich habe vorhin erwähnt, wir haben auch Klientel mit dabei mit Weglauftendenz, dann ist es schon wichtig, wie nah sind große Straßen oder wenn die da sind, wie sind die Einzäunungen von dem Gebäude und die sollten dann nicht große Löcher haben.
0: Das, nee, das sieht man ja auf ungeschickt in dem Fall.
1: Dann, ja. Und das ist schon unser Highlight.
0: Ja. Das ist das Große, sage ich mal, dieses Feriencamp oder diese Ferienfreizeit, aber ihr habt auch kleinere oder Tagesevents oder Wochenendevents. Ja. Also wir haben diese wöchentliche Sportstunde oder dieses wöchentliche Sporteln, gemeinsame Sporteln, aber da gibt's auch unterm Jahr Highlights.
1: Genau, ja. Wir machen Wanderungen, wir haben Alpaka-Wanderungen gemacht mit den Tieren und Tiere ist ja immer ganz was Tolles für gerade diese Personengruppen. Wo haben die noch Kontakt auch zu Tieren? Ist ja ganz selten, dass auch in so Wohnheimen dann auch Hunde sind oder so. Die war zu Hause natürlich schon. Aber Alpakas hat man natürlich auch nicht gerade.
0: Nee, nee.
1: Die sind natürlich auch besondere Tiere.
0: Die wenigsten daheim.
1: Richtig. Auch wenn sie, glaube ich, viele gerne hätten dazu. Aber Pflege kommt ja auch noch hier. Und das ist ein ganz tolle Erlebnis, wo wir dann samstags Ausflüge eben dann auch machen. Und dort dann, die Leute mit den Tieren zusammenbringen. Und ganz toll, wie die sich benehmen, wie auch Leute, wo man weiß, da muss man ein bisschen aufpassen, so zahm sind auch mit den Tieren dann umgehen. Unglaublich, was die dann für eine andere Art auch an das Tageslicht bringen.

0: Grenze.
1: Grenzen abbauen. Sport ist grenzenlos, genauso wie Musik ist emotional, auch beim Sport. Das ist so auch der Tenor von eurem Verein. Also keiner braucht irgendwie, eine Überwindung. Also nee, seid so wie ihr seid, kommt, ihr werdet es mit offenen Armen empfangen, egal wer das ist. Egal, ob ich mich vielleicht auch ehrenamtlich bei Ihnen im Verein engagieren möchte. Es gibt schöne Momente, die man ja sein Leben lang dann auch im Kopf hat. Wer bei euch anfängt oder irgendwie in die Begleitung möchte, was muss ich mitbringen? Wie viel Zeit, was brauche ich an vielleicht medizinischem Know-how? Brauche ich gar nichts oder einfach nur Empathie und Freude am Sport und an den Menschen?
2: Waren schon sehr viele Punkte mit dabei. Zeit ist immer wichtig und ja. Ich glaube, das muss man auch den Betreuern, die aktuell auch dabei sind, das ist das Wichtigste, was man mitbringen muss, die Zeit und die Freude am Menschen. Grundlagen muss man nichts mitbringen. Mhm. Schön ist, Freude am Mensch, mit dem Menschen zu arbeiten, den zu nehmen, wie er ist. Mhm. Vielleicht manchmal ein bisschen Geduld, ja, weil das braucht man manchmal schon, bis man jemand, gerade auch wenn wir neue Mitglieder integrieren wollen in die Gruppe, dass man sie versteht, was kann man mit ihnen machen, wo sind Sachen, wo darf man ihnen nicht berühren am Anfang, gibt's alles, je nach Handicap. Und da sind wir aber dabei, um das zu schulen. Also medizinisch muss niemand was mitbringen. Ja. Einfach wirklich am Spaß haben, Leute zu begleiten, zu unterstützen und sie in so einer Situation zu sehen, wie sie dann aufgehen und wie sie auch mit kleinen Dingen Spaß haben zu spielen. Ich bin, ein Zeitautist dazugekommen ist, mal eine ganze Sportstunde nur, haben wir Türe auf und zu gemacht und haben geguckt, wie die Feder von der Tür klingt. Auch schon ein Erfüllen.
1: Ja, man war auch hier in Bewegung, weil Bewegung gehört ja beim Sport mit dazu. Richtig. Ein bisschen ein Coaching gibt's, wenn ich ein bisschen tiefer mit reingehen möchte. Da gibt's und da haben auch Sie tolle Erfahrungen gemacht, wo Sie in Sachen Übungsleiter sich fortgebildet haben, qualifiziert haben.
2: Genau. Also das fand ich ganz toll in meiner Übungsleiter-Erweiterung vom BRV. Gab es einen Inklusionskurs und da haben wir gedacht, da melde ich mich an als Inklusionsfall. Ich will mal wissen, wie die anderen Trainer und Übungsleiter darüber denken, was sie für Erfahrungen haben. Es war ganz toll, das natürlich zu erfahren, dass es natürlich im ganzen Allgäu gibt es Personen in dem Bereich, die keine Heimat haben. Die gehen dann halt zu normalen Sportstunden und zu normalen Sportgruppen und da sind natürlich oft, also ich sehe die Übungsleiter dann überfordert, weil sie mit sowas noch nie gerechnet haben, wie gehe ich damit um, eine geistige Behinderung und so weiter. Und da war ganz toll, dass man das eben macht und ich will nur alle Übungsleiter und Trainer da motivieren, wenn da ein Elternteil kommt mit einem besonderen Kind, mit einer besonderen Person, wirklich aufnehmen und sagen, nee, hey, wir gucken, was wir machen können und wir sind gerne auch bereit, wenn Sie Hilfe brauchen, dass Sie bei uns mal anrufen, wie man sowas integrieren kann. Es ist nicht immer einfach, sage ich ganz offen. Mit
1: jedem. Aber jeder einzelne Mensch ist ja nicht einfach. Genau, jeder hat so seine Ecken und Kanten.
2: Genau. Aber es gibt Möglichkeiten, auch durch eine Individualbetreuung, da muss man auch die Eltern ein bisschen mit reinnehmen. Und ganz ehrlich, viele Eltern sagen, ja, dann machen wir das. Wir gucken nach jemand, der denn immer mit dabei ist, weil kann natürlich dann schon schwierig werden in der Gruppe, aber es gibt Lösungen dafür. Und man muss sich da ein bisschen drum kümmern und es gibt auch Möglichkeiten, das zu finanzieren.
1: Jetzt haben Sie gerade die BVS-Zertifizierung ja ganz kurz angesprochen.
2: BLSV. Das ist der Dachverband und als Verein sind wir dort auch gelistet, neben BVS ist
1: BVS,
2: genau für die Behinderten, und BLSV für normalen Sportvereine.
1: Für alle
2: Sportarten. Wir müssen auch unsere Übungsleiter, wenn jemand den nächsten Schritt macht, vom Betreuer, dass er den Übungsleiterschein macht, dann bei einem von diesen Organisationen den Übungsleiter C dann eben machen, aber das ist kein Muss. Wer sich da weiterbilden will, das würden wir dann auch übernehmen. Ist natürlich auch wieder ein Zeitinvest von demjenigen dann notwendig, aber ansonsten muss aber nicht. Bei uns kann man auch ganz normal so als Betreuer dann eben mitmachen.
1: Bräuchtet ihr da gerade ein paar Hände mehr? Kann man im Verein grundsätzlich, glaube ich, nie zu wenig haben.
2: Richtig, ja, nie zu wenig. Und wir haben auch jetzt einen ganzen tollen Split hinbekommen. Wir haben Betreuer, die wirklich in dem wöchentlichen Sportprogramm mit dabei sind, beim Turnen, beim Schwimmen. Und dann welche, die nur in die Sommerfreizeit kommen. Und das finde ich ein ganz toller Split, weil ja, die Sommerferien für den, der hier wöchentlich kommt, der sagt dann auch, hey, in den Ferien will ich auch nichts zu tun haben. Ja. Und haben wir jetzt ein eigenes Betreuerteam, das dann vorwiegend jetzt nur in diese Sportfreizeit eben dann mitfährt oder wenn es so eigene Events daneben gibt.
1: Mhm. Der Verein ist gewachsen in den letzten Jahren. Ist das auch so ein Ziel? Wir möchten weiter wachsen. Wir möchten vielleicht auch inspirierend sein für jemand, der sagt, oh, in meiner Region würde mir das jetzt auch taugen. Es würde so eine Art Spomio e.V.
2: Richtig,
1: geben.
2: Ja. Da könnten wir gerne als Beispiel dienen oder wie man sowas machen kann. Mhm. Wichtig ist halt, dass man das Konzept versteht, dass man weiß, hier geht's jetzt nicht, dass ich auf einer Sportart gut bin, die Übungsleiter am besten breit, also von allem ein bisschen was eben kann, vom Basketball ein bisschen Fußball, Handball ist immer auch möglich, Ballgewöhnungsarten und so weiter, aber einfach sehr breit, weil ich muss gucken, was meine Leute können oder was sie machen wollen und machen können.
1: Ja,
2: und
1: machen
2: auf das muss ich mich anpassen. Mhm. Also darum ist immer so, Standardweg gibt's hier dann eben nicht und da muss man einfach flexibel bleiben. An denen muss man Freude haben.
1: Was wünschen Sie sich für den Verein, so mit dem Blick in die Zukunft?
2: Dass unsere Gemeinschaft wächst, dass wir vielleicht ein Beispiel sind für auch andere Regionen, die sowas etablieren wollen und dass einfach diese Gruppen, die wir zum Glück ja auch heutzutage immer sichtbarer sehen, in den Städten laufen sie von den Wohnheimen dann rum, dass sie ja auch mal dann rauskommen, dass sie wirklich auch für Sport und Gemeinschaft in eine Heimat finden.
1: Danke, das waren schöne abschließende Worte. Wilhelm Pfleger, jetzt habe ich es einmal ausgesprochen, Willi Pfleger von Spomio e.V. in Windelheim. Schön, dass Sie da waren.
2: Herzlichen Dank für die Einladung.
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2: Ich bin Katrin Müller. Fast 10.000 Menschen sind nach RKI-Schätzungen in diesem Sommer an den Folgen von Hitze gestorben. Das ist mehr als in jedem anderen gesamten Jahr seit 2016. Mehr als die Hälfte der Hitzetoten wurde während der Hitzewelle Ende Juni registriert.
3: Temperaturen um die 40 Grad. Gerade ältere Menschen verkraften das nicht gut. Nicht mal jeder 10. Hitzetote war jünger als 65. Alle anderen älter. Besonders stark betroffen ist die Gruppe der über 85-Jährigen. Meist führt ein Hitzeschlag in Verbindung mit Vorerkrankungen zum Tod. Die Extremtemperaturen diesen Sommer haben eine bundesweite Debatte über mehr Hitzeschutz ausgelöst. Kommunen und Opposition fordern mehr Geld, etwa für mehr Stadtgrün und die Entsiegelung von Flächen. Aber auch um Kitas, Krankenhäuser und Pflegeeinrichtungen herunterzukühlen. Tanja Wagner, Nachrichtenredaktion.
2: Nach dem Hin und Her beim Personalumbau will die Union den Blick nach vorn richten. Doch es droht neuer Ärger. Die 3 ostdeutschen CDU-Ministerpräsidenten verlangen Änderungen bei den geplanten Sozialreformen. Mario Vogt aus Thüringen, Sven Schulze aus Sachsen-Anhalt und Michael Kretschmer aus Sachsen fordern unter anderem, dass es bei der abschlagsfreien Rente nach 45 Beitragsjahren bleibt. BMW brechen die Gewinne weg. Im 2. Quartal verdiente der Münchner Autobauer nach Steuern nur noch 1,2 Milliarden Euro. 35% weniger als im Vorjahreszeitraum, wie der Konzern mitteilte. Auch die Umsätze sanken deutlich, von 34 Milliarden auf 31 Milliarden Euro. Die Zahlen kommen kurz nachdem ein Stellenabbauprogramm bekannt wurde bei BMW. Bundesverkehrsminister Steffen Bilger zeigt sich über den ersten Halbjahresgewinn der Deutschen Bahn seit 7 Jahren erfreut, weist aber zugleich auf weiteren Verbesserungsbedarf hin. Das seien gute Nachrichten, vor allem auch, dass die Fahrgastzahlen deutlich gestiegen seien, sagte Bilger im Frühstart von RTL und NTV. Aber die Bahn müsse auch bei der Pünktlichkeit vorankommen.
4: Mit der Bahn müssen wir daran arbeiten, dass wir schneller, besser werden, auch was die Pünktlichkeitswerte anbelangt. Aber ich muss schon auch sagen, die vielen Investitionen jetzt ins Netz führen natürlich dann auch zu Streckensperrungen. Ja. Sie führen auch immer wieder zu Verspätungen.
2: Die Deutsche Bahn hat Medienberichten zufolge im ersten Halbjahr 2026 schwarze Zahlen im Kernbereich geschrieben.

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1: Mit Leon Dauter. 4 Monate nach dem gewaltsamen Tod eines 33-Jährigen auf einem Einödhof bei Bedernau sucht die Polizei weiter nach dem Täter und bittet erneut um Hinweise aus der Bevölkerung. Für entscheidende Informationen, die zur Festnahme führen, ist eine Belohnung von bis zu 5.000 Euro ausgesetzt. Und bei der Oberschwabenklinik steht ein Führungswechsel bevor. Geschäftsführer Franz Huber verlässt das Unternehmen im Herbst auf eigenen Wunsch. Die Nachfolge übernimmt der Krankenhausmanager Dr. Jan-Ove Faust, der den weiteren Kurs der Klinik mitgestalten soll.
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2: Sonne satt oder Hochsommerwetter Deluxe. Hochsommer, wie er im Bilderbuch steht. Da gibt's viele Variationen, wie wir dieses schöne, sonnige und heiße Wetter überschreiben möchten. Heute auf jeden Fall viel Sonne, bis zu 37 Grad am Nachmittag. Am Abend Wolken und Wind. W plus W, Wolken plus starker Wind. Morgen dann schwülheiß, bis zu 36 Grad, eine Mischung aus mehr Sonne und Wolken. Ähnlich wird's dann am Samstag.
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2: A7 Ulm Richtung Füssenreute zwischen Memmingen Süd und Worringen 2 Kilometer Stau plus 10 Minuten. B16 Günzburg Richtung Füssen zwischen Pforzen und Kaufbeuren. Auch da dichter Verkehr, da dauert's ebenfalls etliche Minuten länger. B19 Oberstdorf Richtung Kempten zwischen Waltenhofen und Kempten St. Mangbrücke. Auch da dichter Verkehr. Und die B472 Marktoberdorf Richtung Peiting habe ich auch noch. Marktoberdorf zwischen B12 bei Geißenried und Marktoberdorf dichter Verkehr plus 5 Minuten.
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2: In Sonthofen in der Ostrachstraße, da steht noch der Blitzer 0805 70 80 90.
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1: Neue Hinweise im Tötungsdelikt von Bedernau gesucht. Oberschwabenklinik bekommt neuen Geschäftsführer. Das Wetter? Vormittags schon sonnig und sehr warm. Die Temperaturen steigen bereits auf 30 Grad. Ich bin Leon Dauter. 4 Monate nach dem gewaltsamen Tod eines 33-Jährigen auf einem Hof bei Bedernau im Unterallgäu bittet die Polizei erneut um Hinweise. Der Mann war Anfang April tot aufgefunden worden. Die Ermittlungen ergaben, dass er in der Nacht zum 1. April mit einem Gewehr erschossen wurde. Die Ermittler suchen Zeugen, die in diesem Zeitraum verdächtige Personen oder Fahrzeuge im Bereich Bedernau und Kunzach beobachtet haben. Außerdem interessieren sie sich für Hinweise auf Personen mit Zugang zu Gewehren oder auffälligen Hörschäden nach der Tat. Für entscheidende Hinweise, die zur Festnahme des Täters führen, ist eine Belohnung von bis zu 5.000 Euro ausgesetzt. Bei der Oberschwabenklinik in Ravensburg steht ein Wechsel an der Spitze bevor. Geschäftsführer Franz Huber verlässt das Unternehmen im Herbst auf eigenen Wunsch und im gegenseitigen Einvernehmen. Huber war seit 2022 im Amt und hat unter anderem die Krankenhausstandorte weiterentwickelt sowie die Personalsituation stabilisiert. Als Grund für seinen Abschied nennt er das Aus des geplanten Zusammenschlusses mit dem Medizincampus Bodensee. Sein Nachfolger wird der erfahrene Krankenhausmanager Dr. Jan-Ove Faust. Der genaue Termin für den Wechsel soll im Sommer bekannt gegeben werden. In Oberstdorf ist die neue Geh- und Radwegbrücke an der Rubinger Straße offiziell eingeweiht worden. Die Brücke über die Trettach schließt eine wichtige Lücke im Radwegenetz zwischen Oberstdorf und Rubi und sorgt für mehr Sicherheit, vor allem für Schülerinnen und Schüler der nahegelegenen Schulen. Die rund 22 Meter lange Brücke war bereits seit Mitte Juni für den Verkehr freigegeben. Die Baukosten lagen bei rund 700.000 Euro. Ein Großteil davon wurde vom Freistaat Bayern gefördert. Memmingen und die US-Stadt Glendale feiern in diesem Jahr das 50-jährige Bestehen ihrer Städtepartnerschaft. Bei einem Festakt im Rathaus haben Oberbürgermeister Jan Rothenbacher und Glendales Bürgermeister Jerry Wyers die langjährige Freundschaft mit einer gemeinsamen Urkunde bekräftigt und sich ins Goldene Buch der Stadt eingetragen. Die Partnerschaft besteht seit 1976 und geht auf die enge Verbindung durch den ehemaligen NATO-Fliegerhorst in Memmingen und die Luke Air Force Base in Arizona zurück. In den vergangenen Jahren wurde der Austausch wieder intensiviert.
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2: Sehr, sehr sonnig heute und sehr, sehr heiß. Die Temperaturen steigen auf 31 bis 37 Grad. Am Abend kommen Wolken auf und zum Teil gibt es recht kräftigen Wind. Nachts wieder ruhig, trocken und zunehmend klar. Morgen erst sonnig. Mittags erwarten uns heiße 31 bis 36 Grad. Am Abend kann es lokale Gewitter geben. Der Samstag wird schwülheiß und im Laufe des Tages auch da steigendes Schauer- und Gewitterrisiko.
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2: A7 Füssenreute Richtung Ulm zwischen dem Grenztunnel Füssen und Nesselwang dichter Verkehr. Wir schauen auf die andere Fahrbahnseite. A7 Ulm Richtung Füssenreute zwischen Memmingen Süd und Woringen 2 Kilometer Stau. Eine knappe Viertelstunde dauert's da für euch länger. B16 Kaufbeuren Richtung Günzburg zwischen Mindelheim Süd und Mindelheim Ost dichter Verkehr. Auch hier 10 Minuten mehr Zeit mit einplanen und immer wieder dicht oder stockender wird es auf der B19 Kempten Richtung Oberstdorf, aktuell zwischen Sonthofen Süd und Fischen.
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2: In Sonthofen am Anger, also da ist der Platz gewechselt worden von der Ostrastraße in am Anger. Für mehr Blitzer 0800 5 70 80 90.
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2: Ich bin Katrin Müller. Die deutsche Wirtschaft hat trotz der Belastungen durch den Iran-Krieg im Frühjahr ein Mini-Wachstum geschafft. Im 2. Quartal legte das Bruttoinlandsprodukt zum Vorquartal um 0,2% zu und damit etwas stärker als erwartet. Das hat das Statistische Bundesamt anhand vorläufiger Daten errechnet. Angezogen haben demnach im Vergleich zum Vierteljahr davor vor allem die Exporte. Nach dem Hin und Her beim Personalumbau will die Union den Blick nach vorn richten. Doch es droht neuer Ärger. Die 3 ostdeutschen CDU-Ministerpräsidenten verlangen Änderungen bei den geplanten Sozialreformen. Regierungschef Mario Vogt aus Thüringen, Sven Schulze aus Sachsen-Anhalt und Michael Kretschmer aus Sachsen fordern unter anderem, dass es bei der abschlagsfreien Rente nach 45 Beitragsjahren bleibt.
3: Wer 45 Jahre in die Rentenversicherung eingezahlt habe, der habe genug eingezahlt, sagen die Ministerpräsidenten von Sachsen-Anhalt, Thüringen und Sachsen. Und sie verlangen, dass dieser Grundsatz auch in Zukunft gilt. Die Rentenkommission will ja unter anderem stärker auf Betriebsrenten abheben, doch auf die können im Osten nur wenige hoffen. Und bei der Pflege, da lautet die Forderung an Berlin, bitte denkt daran, dass der Eigenanteil Menschen mit wenig Rente nicht überfordert. Aus Berlin, Lea Matschulat.
2: Die Menschheit lebt ab heute über ihre Verhältnisse. Mit dem heutigen Tag sind die natürlichen Rohstoffe aufgebraucht, die die Erde innerhalb eines Jahres erneuern kann. Der sogenannte Erdüberlastungstag wird jährlich neu von der Organisation Global Footprint Network berechnet. In diesem Jahr liegt er 6 Tage später als 2025.
4: Die leichte Verschiebung in diesem Jahr lässt auf den ersten Blick vermuten, dass die Menschheit etwas nachhaltiger lebt. Laut WWF liegt der Grund aber in aktualisierten Daten. Anfang der 1970er Jahre lag der Erdüberlastungstag noch Ende Dezember. Seither ist er immer weiter nach vorne gerückt. Um unseren tatsächlichen Bedarf zu decken, wären rechnerisch aktuell mehr als 1,7 Erden nötig. Diana Kramer, Nachrichtenredaktion.
2: In diesem Jahr sind nach Schätzungen des Robert-Koch-Instituts deutschlandweit bereits fast 10.000 Menschen wegen hoher Temperaturen gestorben. Die Zahl der hitzebedingten Sterbefälle bis zum 19. Juli liegt bei 9.800, wie aus dem aktuellen RKI-Wochenbericht zur hitzebedingten Mortalität hervorgeht. Das ist mehr als in jedem einzelnen Gesamtjahr seit 2016.
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5: mit Leon Dauter. 4 Monate nach dem gewaltsamen Tod eines 33-Jährigen auf einem Einödhof bei Bedernau sucht die Polizei weiter nach dem Täter und bittet erneut um Hinweise aus der Bevölkerung. Für entscheidende Informationen, die zur Festnahme führen, ist eine Belohnung von bis zu 5.000 Euro ausgesetzt. Und bei der Oberschwabenklinik steht ein Führungswechsel bevor. Geschäftsführer Franz Huber verlässt das Unternehmen im Herbst auf eigenen Wunsch. Die Nachfolge übernimmt der Krankenhausmanager Dr. Jan-Ove Faust, der den weiteren Kurs der Klinik mitgestalten soll.

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1: Heute bleibt es den ganzen Tag über sehr sonnig. Erst in Richtung Abend haben wir dann mehr Wolken und es kommt starker Wind auf. Die Temperaturen steigen bis auf 37 Grad. Morgen teils länger sonnig, teils ein bisschen wolkiger. Erneut werden Temperaturen bis 36 Grad erreicht. Am Abend sind dann örtlich Schauer und Gewitter möglich. Ähnlich wird es am Samstag. Tagsüber schwül heiß, ab dem Nachmittag auch da steigendes Schauer- und Gewitterrisiko.
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2: Um ganz genau 11:04, da haben wir die A7 Füssen heute Richtung Ulm. Zwischen dem Grenztunnel Füssen und Nesselwang mal wieder dichter Verkehr. Hier müsst ihr ein paar Minuten draufrechnen. 8 Minuten braucht es länger auf der A7 Ulm Richtung Füssen heute zwischen Memmingen Süd und Boringen. Hier 2 Kilometer Stau. Dann staut es sich auch ein bisschen zurück zwischen Stetten und Mindelheim auf der A96 Lindau Richtung München. Ein bisschen mehr braucht es auch auf der B19 Kempten Richtung Oberstdorf zwischen Sonthofen Süd und Fischen. Hier auch dichter Verkehr plus 3 Minuten. Und plus 6 Minuten haben wir auf der B472 Magdoberdorf Richtung Peiting zwischen der B12 bei Geisenried und Magdoberdorf. Hier auch ein bisschen mehr Verkehr.
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2: Einmal schön freundlich und ein bisschen schneller als 30 fahren. Wer ein teures Foto haben will, in Sonthofen am Anger, da wird geblitzt. Dann in Kaufbeuren in der Apfeldranger Straße steht einer in der 30er-Zone. Auf der B12 bei Germeringen wird geblitzt. In der St. Anna Straße bei Bad Wörishofen in der 30er-Zone. In der Augsburger Straße bei Türkheim wird geblitzt. Auf der A96 bei Erkheim. In Kirchdorf an der Iller bei der K7578 und bei Bad Waldsee auf der B30. Noch was anderes gesehen? Staus, Blitzer oder sonstiges? Dann immer gerne kostenlos melden. 0805 70 80 90. Kommt's gut durch.
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4: Neue Hinweise im Tötungsdelikt von Bedernau gesucht. Oberschwabenklinik bekommt neuen Geschäftsführer. Das Wetter? Vormittags schon sonnig und sehr warm. Die Temperaturen steigen bereits auf 30 Grad. Ich bin Leon Dauter. 4 Monate nach dem gewaltsamen Tod eines 33-Jährigen auf einem Hof bei Bedernau im Unterallgäu bittet die Polizei erneut um Hinweise. Der Mann war Anfang April tot aufgefunden worden. Die Ermittlungen ergaben, dass er in der Nacht zum 1. April mit einem Gewehr erschossen wurde. Die Ermittler suchen Zeugen, die in diesem Zeitraum verdächtige Personen oder Fahrzeuge im Bereich Bedernau und Kunzach beobachtet haben. Außerdem interessieren Sie sich für Hinweise auf Personen mit Zugang zu Gewehren oder auffälligen Hörschäden nach der Tat. Für entscheidende Hinweise, die zur Festnahme des Täters führen, ist eine Belohnung von bis zu 5.000 Euro ausgesetzt. Bei der Oberschwabenklinik in Ravensburg steht ein Wechsel an der Spitze bevor. Geschäftsführer Franz Huber verlässt das Unternehmen im Herbst auf eigenen Wunsch und im gegenseitigen Einvernehmen. Huber war seit 2022 im Amt und hat unter anderem die Krankenhausstandorte weiterentwickelt sowie die Personalsituation stabilisiert. Als Grund für seinen Abschied nennt er das Aus des geplanten Zusammenschlusses mit dem Medizincampus Bodensee. Sein Nachfolger wird der erfahrene Krankenhausmanager Dr. Jan-Ove Faust. Der genaue Termin für den Wechsel soll im Sommer bekannt gegeben werden. In Oberstdorf ist die neue Geh- und Radwegbrücke an der Rubinger Straße offiziell eingeweiht worden. Die Brücke über die Trettach schließt eine wichtige Lücke im Radwegenetz zwischen Oberstdorf und Rubi und sorgt für mehr Sicherheit, vor allem für Schülerinnen und Schüler der nahegelegenen Schulen. Die rund 22 Meter lange Brücke war bereits seit Mitte Juni für den Verkehr freigegeben. Die Baukosten lagen bei rund 700.000 Euro. Ein Großteil davon wurde vom Freistaat Bayern gefördert. Memmingen und die US-Stadt Glendale feiern in diesem Jahr das 50-jährige Bestehen ihrer Städtepartnerschaft. Bei einem Festakt im Rathaus haben Oberbürgermeister Jan Rothenbacher und Glendales Bürgermeister Jerry Wyers die langjährige Freundschaft mit einer gemeinsamen Urkunde bekräftigt und sich ins Goldene Buch der Stadt eingetragen. Die Partnerschaft besteht seit 1976 und geht auf die enge Verbindung durch den ehemaligen NATO-Fliegerhorst in Memmingen und die Luke Air Force Base in Arizona zurück. In den vergangenen Jahren wurde der Austausch wieder intensiviert.
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5: Sehr, sehr sonnig heute und sehr, sehr heiß. Die Temperaturen steigen auf 31 bis 37 Grad. Am Abend kommen Wolken auf und zum Teil gibt es recht kräftigen Wind. Nachts wieder ruhig, trocken und zunehmend klar. Morgen erst sonnig. Mittags erwarten uns heiße 31 bis 36 Grad. Am Abend kann es lokale Gewitter geben. Der Samstag wird schwülheiß und im Laufe des Tages auch da steigendes Schauer- und Gewitterrisiko.
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6: Mit der A7 Füssen heute Richtung Ulm. Zwischen dem Grenztunnel Füssen und Nesselwang dichter Verkehr. Hier plus 3 Minuten. 4 Minuten braucht es länger auf der A7 Ulm Richtung Füssen heute zwischen Memmingen Süd und Worringen. Dann staut sich auch 1 Kilometer zurück auf der A7 Ulm Richtung Füssen heute zwischen Bad Grönenbach und Kempten-Leubers. Hier ist 7 Minuten Zeitverlust. Und zu guter Letzt haben wir auch noch die A96 München Richtung Lindau. zwischen Wangen-West und Weißensberg dichter Verkehr.
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6: Es wird geblitzt. Einmal am Anger in Sonthofen, 30er-Zone, dann in Kaufbeuren in der Apfeldranger Straße, ebenfalls maximal 30 erlaubt. Auf der B12-Höhe Germaringen, in der St. Anna-Straße bei Bad Wörishofen, in Türkheim in der Augsburger Straße, auf der A96-Höhe Erkheim und in Wangen auf der K8003. Noch was anderes gesehen. Staus, Blitzer oder sonstiges, 0805 70 80 90. Kommt's gut durch.
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2: Ich bin Katrin Müller. Fast 10.000 Menschen sind nach RKI-Schätzungen in diesem Sommer an den Folgen von Hitze gestorben. Das ist mehr als in jedem anderen gesamten Jahr seit 2016. Mehr als die Hälfte der Hitzetoten wurde während der Hitzewelle Ende Juni registriert.
3: Temperaturen um die 40 Grad. Gerade ältere Menschen verkraften das nicht gut. Nicht mal jeder 10. Hitzetote war jünger als 65. Alle anderen älter. Besonders stark betroffen ist die Gruppe der über 85-Jährigen. Meist führt ein Hitzeschlag in Verbindung mit Vorerkrankungen zum Tod. Die Extremtemperaturen diesen Sommer haben eine bundesweite Debatte über mehr Hitzeschutz ausgelöst. Kommunen und Opposition fordern mehr Geld, etwa für mehr Stadtgrün und die Entsiegelung von Flächen. Aber auch um Kitas, Krankenhäuser und Pflegeeinrichtungen herunterzukühlen. Tanja Wagner, Nachrichtenredaktion.
2: Die deutsche Wirtschaft hat trotz der Belastungen durch den Iran-Krieg im Frühjahr ein Mini-Wachstum geschafft. Im zweiten Quartal legte das Bruttoinlandsprodukt zum Vorquartal um 0,2% zu und damit etwas stärker als erwartet. Das hat das Statistische Bundesamt anhand vorläufiger Daten errechnet. Angezogen haben demnach im Vergleich zum Vierteljahr davor vor allem die Exporte. Nach dem Hin und Her beim Personalumbau will die Union den Blick nach vorn richten. Doch es droht neuer Ärger. Die 3 ostdeutschen CDU-Ministerpräsidenten verlangen Änderungen bei den geplanten Sozialreformen. Mario Vogt aus Thüringen, Sven Schulze aus Sachsen-Anhalt und Michael Kretschmer aus Sachsen fordern unter anderem, dass es bei der abschlagsfreien Rente nach 45 Beitragsjahren bleibt. Bundesverkehrsminister Steffen Bilger zeigt sich über den ersten Halbjahresgewinn der Deutschen Bahn seit 7 Jahren erfreut, weist aber zugleich auf weiteren Verbesserungsbedarf hin. Das seien gute Nachrichten, vor allem auch, dass die Fahrgastzahlen deutlich gestiegen seien, sagte Bilger im Frühstart von RTL und NTV. Aber die Bahn müsse auch bei der Pünktlichkeit vorankommen.
4: Mit der Bahn müssen wir daran arbeiten, dass wir schneller, besser werden, auch was die Pünktlichkeitswerte anbelangt. Aber ich muss schon auch sagen, die vielen Investitionen jetzt ins Netz führen natürlich dann auch zu Streckensperrungen. Ja. Sie führen auch immer wieder zu Verspätungen.
2: Die Deutsche Bahn hat Medienberichten zufolge im ersten Halbjahr 2026 schwarze Zahlen im Kernbereich geschrieben.
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5: mit Leon Dauter. Die Hitzewelle erreicht heute im Allgäu ihren Höhepunkt. In der Region werden Temperaturen von bis zu 35 Grad erwartet. Der Deutsche Wetterdienst warnt in mehreren Landkreisen vor starker Hitze und weist außerdem auf eine erhöhte Waldbrandgefahr hin. Und ab Samstag gilt im gesamten Mona-Gebiet der Ferienfahrplan, der bis zum Ende der Sommerferien am 14. September in Kraft bleibt. Schülerinnen und Schüler sollten außerdem beachten, dass ihre Schulbusfahrkarten im August nicht gültig sind und stattdessen der kostenlose Sommerferienpass genutzt werden kann.
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6: Heute bleibt es den ganzen Tag über sehr sonnig. Erst in Richtung Abend haben wir dann mehr Wolken und es kommt starker Wind auf. Die Temperaturen steigen bis auf 37 Grad. Morgen teils länger sonnig, teils ein bisschen wolkiger. Erneut werden Temperaturen bis 36 Grad erreicht. Am Abend sind dann örtlich Schauer und Gewitter möglich. Ähnlich wird es am Samstag. Tagsüber schwül heiß. Ab dem Nachmittag auch da steigendes Schauer- und Gewitterrisiko.
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0: Na, das war da schon wieder ein bisschen zu spät. 4:12 Servus auf die Allgäuer Straßen. Mai, oh mai, die Werbe. B17 Landsberg Richtung Reute zwischen Schwangau und Füssen, dichter Verkehr plus 8 Minuten. Dann die A7 Füssen-Reute Richtung Ulm zwischen Füssen und Nesselwang, hier braucht es 3 Minuten mehr.
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0: In Sonthofen am Anger wird geblitzt. 10 Kaufbeuren in der Apfeldranger Straße auf der B12 bei Germeringen, in Bad Wörishofen in der St. Anna Straße und auch in der Türkheimer Straße auf der A96 Höhe Erkheim und in Kirchdorf an der Iller bei der K7578. Noch was anderes gesehen, Staus, Blitzer oder sonstiges, dann jederzeit gerne kostenlos melden. 0800 570 80 90. Kommt's gut durch.
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2: Hitzewelle im Allgäu erreicht heute ihren Höhepunkt. Schulferien bringen Änderungen im Oberallgäuer Nahverkehr. Und das Wetter? Weiter sonnig und sehr heiß, bei Höchstwerten von 34 Grad. Ich bin Leon Dauter. Heute erreicht die aktuelle Hitzewelle im Allgäu ihren Höhepunkt. Der Deutsche Wetterdienst erwartet Temperaturen von bis zu 35 Grad in Memmingen und Lindau. In Kempten, Kaufbeuren und Immenstadt werden bis zu 34 Grad, in Oberstdorf und Füssen bis zu 33 Grad erreicht. Für das Ostallgäu, das Unterallgäu, den Landkreis Lindau sowie die Städte Kaufbeuren und Memmingen gilt bis 19 Uhr eine amtliche Hitzewarnung. Der Wetterdienst rät, direkte Sonne möglichst zu meiden, ausreichend zu trinken und Innenräume kühl zu halten. Gleichzeitig ist die Waldbrandgefahr sehr hoch. Im Raum Memmingen gilt sogar die höchste Warnstufe. Auch morgen bleibt es mit Temperaturen von bis zu 38 Grad in Bayern hochsommerlich heiß. Mit Beginn der Sommerferien stellt Mona den Busverkehr um. Ab Samstag, dem 1. August, gilt im gesamten Verkehrsgebiet der Ferienfahrplan, und zwar bis einschließlich 14. September. Wegen des früheren Unterrichtsendes am letzten Schultag gibt es am Freitag teilweise zusätzliche Busverbindungen. Schülerinnen und Schüler sollten außerdem beachten, dass ihre Schulbusfahrkarten im August nicht gelten. Stattdessen kann der Sommerferienpass genutzt werden, mit dem Kinder und Jugendliche kostenlos Bus fahren und Vergünstigungen bei zahlreichen Freizeitangeboten im Allgäu erhalten. 4 Monate nach dem gewaltsamen Tod eines 33-Jährigen auf einem Hof bei Bedernau im Unterallgäu bittet die Polizei erneut um Hinweise. Der Mann war Anfang April tot aufgefunden worden. Die Ermittlungen ergaben, dass er in der Nacht zum 1. April mit einem Gewehr erschossen wurde. Die Ermittler suchen Zeugen, die in diesem Zeitraum verdächtige Personen oder Fahrzeuge im Bereich Bedernau und Kunzach beobachtet haben. Außerdem interessieren sie sich für Hinweise auf Personen mit Zugang zu Gewehren oder auffälligen Hörschäden nach der Tat. Für entscheidende Hinweise, die zur Festnahme des Täters führen, ist eine Belohnung von bis zu 5.000 Euro ausgesetzt. Die Stadt Leutkirch hat beim Stadtradeln 2026 ein Rekordergebnis erzielt. 1.184 Radlerinnen und Radler legten in 35 Teams während der 3 Aktionswochen insgesamt mehr als 278.000 Kilometer zurück, so viele wie noch nie. Damit sicherte sich die Stadt den 3. Platz in der Landeskreiswertung Ravensburg. Besonders erfolgreich war die Grund- und Werkrealschule Wurzenhofen-Ausnang mit über 57.000 geradelten Kilometern. Insgesamt konnten durch die Aktion in Leutkirch rund 46 Tonnen CO2 eingespart werden.
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3: Sehr, sehr sonnig heute und sehr, sehr heiß. Die Temperaturen steigen auf 31 bis 37 Grad. Am Abend kommen Wolken auf und zum Teil gibt es recht kräftigen Wind. Nachts wieder ruhig, trocken und zunehmend klar. Morgen erst sonnig. Mittags erwarten uns heiße 31 bis 36 Grad. Am Abend kann es lokale Gewitter geben. Der Samstag wird schwülheiß und im Laufe des Tages auch da steigendes Schauer- und Gewitterrisiko.
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4: Einmal aufgepasst auf der 96 Lindau Richtung München zwischen Eichstätten und Aitrach. Hier Gefahr durch ein Metallrohr auf der Fahrbahn. Also hier Obacht geben, dass es zu keinem Unfall kommt. Die A7 Füssen heute Richtung Ulm zwischen dem Grenztunnel Füssen und Nesselwang. Dichter Verkehr hier 5 Minuten drauf rechnen. Mehr Zeit braucht es auch auf der A7 Ulm Richtung Füssen heute zwischen Nesselwang und dem Grenztunnel Füssen. Also hier auch ein bisschen oben drauf planen. Die 8 Minuten braucht es mehr auf der B17 Landsberg Richtung Reute zwischen Schwangau und Füssen. Ja, auch einiges los. Dann auf der B19 Kempten Richtung Oberstdorf zwischen Kempten, St. Mangbrücke und Waltenhofen verliert es auf 5 Minuten plus. 11 Minuten sind es mehr auf der B308 Lindau Richtung Sonthofen zwischen Thalkirchdorf und Immenstadt-Stein. Und 8 Minuten müsst ihr noch oben drauf rechnen auf der B16 Füssen Richtung Kaufbeuren zwischen Biesenhofen und Kaufbeuren.
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4: Teure Fotos werden weiterhin gemacht am Anger bei Sonthofen, in Kaufbeuren in der Apfeldranger Straße, in der Türkheimer Straße bei Bad Wörishofen in der 30er Zone wird ebenfalls geblitzt. Auf der A96 Höhe Erkheim, in Kirchdorf an der Iller bei der K7578 wird geblitzt, in Wangen auf der K8003. Und dann haben wir auch noch was stehen in Friedrichshafen in der Paulinenstraße, 30er Zone. Noch was anderes gesehen, Staus, Blitzer oder sonstiges, 0805 70 80 90, kostenlos natürlich.
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3: Ich bin Katrin Müller. Trotz unpünktlicher Züge und maroder Infrastruktur macht die Deutsche Bahn erstmals seit Jahren mit ihrem Kerngeschäft wieder Gewinn. Hinzu kommt eine hohe Nachfrage. Fast 1 Milliarde Bahnfahrten machten die Reisenden in den ersten 6 Monaten 2026, wie der bundeseigene Konzern mitteilte. Das waren 1,8% mehr als im Vorjahreszeitraum. Unterm Strich verzeichnete die Bahn im ersten Halbjahr ein Plus von 147 Millionen Euro. Nach dem Hin und Her beim Personalumbau will die Union den Blick nach vorn richten. Doch es droht neuer Ärger. Die drei ostdeutschen CDU-Ministerpräsidenten verlangen Änderungen bei den geplanten Sozialreformen. Regierungschef Mario Vogt aus Thüringen, Sven Schulze aus Sachsen-Anhalt und Michael Kretschmer aus Sachsen fordern unter anderem, dass es bei der abschlagsfreien Rente nach 45 Beitragsjahren bleibt.
4: Wer 45 Jahre in die Rentenversicherung eingezahlt habe, der habe genug eingezahlt, sagen die Ministerpräsidenten von Sachsen-Anhalt, Thüringen und Sachsen. Und sie verlangen, dass dieser Grundsatz auch in Zukunft gilt. Die Rentenkommission will ja unter anderem stärker auf Betriebsrenten abheben, doch auf die können im Osten nur wenige hoffen. Und bei der Pflege, da lautet die Forderung an Berlin, bitte denkt daran, dass der Eigenanteil Menschen mit wenig Rente nicht überfordert. Aus Berlin, Lea Matschullat.
3: Die Menschheit lebt ab heute über ihre Verhältnisse. Mit dem heutigen Tag sind die natürlichen Rohstoffe aufgebraucht, die die Erde innerhalb eines Jahres erneuern kann. Der sogenannte Erdüberlastungstag wird jährlich neu von der Organisation Global Footprint Network berechnet. In diesem Jahr liegt er 6 Tage später als 2025.
5: Die leichte Verschiebung in diesem Jahr lässt auf den ersten Blick vermuten, dass die Menschheit etwas nachhaltiger lebt. Laut WWF liegt der Grund aber in aktualisierten Daten. Anfang der 1970er Jahre lag der Erdüberlastungstag noch Ende Dezember. Seither ist er immer weiter nach vorne gerückt. Um unseren tatsächlichen Bedarf zu decken, wären rechnerisch aktuell mehr als 1,7 Erden nötig. Diana Kramer, Nachrichtenredaktion.
3: In diesem Jahr sind nach Schätzungen des Robert-Koch-Instituts deutschlandweit bereits fast 10.000 Menschen wegen hoher Temperaturen gestorben. Die Zahl der hitzebedingten Sterbefälle bis zum 19. Juli liegt bei 9.800, wie aus dem aktuellen RKI-Wochenbericht zur hitzebedingten Mortalität hervorgeht. Das ist mehr als in jedem einzelnen Gesamtjahr seit 2016.
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6: mit Leon Dauter. Die Hitzewelle erreicht heute im Allgäu ihren Höhepunkt. In der Region werden Temperaturen von bis zu 35 Grad erwartet. Der Deutsche Wetterdienst warnt in mehreren Landkreisen vor starker Hitze und weist außerdem auf eine erhöhte Waldbrandgefahr hin. Und ab Samstag gilt im gesamten Mona-Gebiet der Ferienfahrplan, der bis zum Ende der Sommerferien am 14. September in Kraft bleibt. Schülerinnen und Schüler sollten außerdem beachten, dass ihre Schulbusfahrkarten im August nicht gültig sind und stattdessen der kostenlose Sommerferienpass genutzt werden kann.
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7: Heute bleibt es den ganzen Tag über sehr sonnig. Erst in Richtung Abend haben wir dann mehr Wolken und es kommt starker Wind auf. Die Temperaturen steigen bis auf 37 Grad. Morgen teils länger sonnig, teils ein bisschen wolkiger. Erneut werden Temperaturen bis 36 Grad erreicht. Am Abend sind dann örtlich Schauer und Gewitter möglich. Ähnlich wird es am Samstag. Tagsüber schwül heiß. Ab dem Nachmittag auch da steigendes Schauer- und Gewitterrisiko.
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8: Da immer aufgepasst um 1:04 im Kreis Oberallgäu auf der B19 Kempten Richtung Oberstdorf zwischen Waltenhofen Süd und Herzmanns. Hier Gefahr durch ein kaputtes Auto. Die A7 Füssen heute Richtung Ulm zwischen Füssen und Nesselbank dichter Verkehr plus 3 Minuten rechnen. 9 Minuten braucht es länger auf der A7 Ulm Richtung Füssenreute zwischen Bad Grönenbach und Dietmannsried. Hier 1 Kilometer Stau. Und ein bisschen länger, 7 Minuten braucht es auch länger auf der B17 Landsberg Richtung Reute zwischen Spangau und Füssen.
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0: Kaufbeuren, in Apfeldrangerstraße, da wird in der 30er-Zone geblitzt. Dann in der Türkheimer Straße bei Bad Börishofen, auf der A96 bei Erkheim steht ebenfalls ein Blitzer, dann in Memmingen auf der MM30. Ansonsten haben wir noch am Anger bei Sonthofen einen stehen, hier maximal 30 erlaubt. In Lindau wird auf der B31 geblitzt und dann haben wir auch noch was in Friedrichshafen stehen, einmal in der Paulinenstraße und in der Messestraße. Noch was anderes gesehen, Staus, Blitzer oder sonstiges, 0805 70 80 90. Und überall da, wo es geht, euch natürlich eine gute und vor allem sichere Fahrt.
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2: Hitzewelle im Allgäu erreicht heute ihren Höhepunkt. Schulferien bringen Änderungen im Oberallgäuer Nahverkehr. Und das Wetter? Weiter sonnig und sehr heiß, bei Höchstwerten von 34 Grad. Ich bin Leon Dauter. Heute erreicht die aktuelle Hitzewelle im Allgäu ihren Höhepunkt. Der Deutsche Wetterdienst erwartet Temperaturen von bis zu 35 Grad in Memmingen und Lindau. In Kempten, Kaufbeuren und Immenstadt werden bis zu 34 Grad, in Oberstdorf und Füssen bis zu 33 Grad erreicht. Für das Ostallgäu, das Unterallgäu, den Landkreis Lindau sowie die Städte Kaufbeuren und Memmingen gilt bis 19 Uhr eine amtliche Hitzewarnung. Der Wetterdienst rät, direkte Sonne möglichst zu meiden, ausreichend zu trinken und Innenräume kühl zu halten. Gleichzeitig ist die Waldbrandgefahr sehr hoch. Im Raum Memmingen gilt sogar die höchste Warnstufe. Auch morgen bleibt es mit Temperaturen von bis zu 38 Grad in Bayern hochsommerlich heiß. Mit Beginn der Sommerferien stellt Mona den Busverkehr um. Ab Samstag, dem 1. August, gilt im gesamten Verkehrsgebiet der Ferienfahrplan, und zwar bis einschließlich 14. September. Wegen des früheren Unterrichtsendes am letzten Schultag gibt es am Freitag teilweise zusätzliche Busverbindungen. Schülerinnen und Schüler sollten außerdem beachten, dass ihre Schulbusfahrkarten im August nicht gelten. Stattdessen kann der Sommerferienpass genutzt werden, mit dem Kinder und Jugendliche kostenlos Bus fahren und Vergünstigungen bei zahlreichen Freizeitangeboten im Allgäu erhalten. 4 Monate nach dem gewaltsamen Tod eines 33-Jährigen auf einem Hof bei Bedernau im Unterallgäu bittet die Polizei erneut um Hinweise. Der Mann war Anfang April tot aufgefunden worden. Die Ermittlungen ergaben, dass er in der Nacht zum 1. April mit einem Gewehr erschossen wurde. Die Ermittler suchen Zeugen, die in diesem Zeitraum verdächtige Personen oder Fahrzeuge im Bereich Bedernau und Kunzach beobachtet haben. Außerdem interessieren sie sich für Hinweise auf Personen mit Zugang zu Gewehren oder auffälligen Hörschäden nach der Tat. Für entscheidende Hinweise, die zur Festnahme des Täters führen, ist eine Belohnung von bis zu 5.000 Euro ausgesetzt. Die Stadt Leutkirch hat beim Stadtradeln 2026 ein Rekordergebnis erzielt. 1.184 Radlerinnen und Radler legten in 35 Teams während der 3 Aktionswochen insgesamt mehr als 278.000 Kilometer zurück, so viele wie noch nie. Damit sicherte sich die Stadt den 3. Platz in der Landeskreiswertung Ravensburg. Besonders erfolgreich war die Grund- und Werkrealschule Wurzenhofen-Ausnang mit über 57.000 geradelten Kilometern. Insgesamt konnten durch die Aktion in Leutkirch rund 46 Tonnen CO2 eingespart werden.
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3: Sehr, sehr sonnig heute und sehr, sehr heiß. Die Temperaturen steigen auf 31 bis 37 Grad. Am Abend kommen Wolken auf und zum Teil gibt es recht kräftigen Wind. Nachts wieder ruhig, trocken und zunehmend klar. Morgen erst sonnig. Mittags erwarten uns heiße 31 bis 36 Grad. Am Abend kann es lokale Gewitter geben. Der Samstag wird schwülheiß und im Laufe des Tages auch da steigendes Schauer- und Gewitterrisiko.
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4: Einmal aufgepasst im Kreis Oberallgäu auf der W19 Kempten Richtung Oberstdorf zwischen Waldenhofen Süd und Herzmanns. Hier Gefahr durch ein kaputtes Auto. Der rechte Fahrstreifen ist deswegen dicht. 11 Minuten müsst ihr draufrechnen auf der A7 Ulm Richtung Füssenreute zwischen Bad Grönenbach und Dietmannsried. Hier 2 Kilometer Stau. Und ein bisschen länger dauert es auch auf der A7 Füssenreute Richtung Ulm zwischen dem Grenztunnel Füssen und Nesselwang. Und gerade noch dazu gekommen die B17 Landsberg Richtung Reute zwischen Schwangau und Füssen. Hier auch dichter Verkehr plus 5 Minuten.
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4: Teure Fotos werden gemacht. Einmal in Kaufbeuren in der Apfeldranger Straße, 30er Zone, und auch in Bad Wörishofen in der Türkheimer Straße, ebenfalls 30 erlaubt. Da steht auch ein Blitzer. Und einen haben wir auch noch, steht auf der B31 Höhe Lindau. Noch was anderes gesehen? Staus, Blitzer oder sonstiges? Dann jederzeit gerne kostenlos melden. 0800 5 70 80 90.
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0: schwarze Zahlen. Unterm Strich steht nach den ersten 6 Monaten ein Plus von 147 Millionen Euro. Auch für das Gesamtjahr erwartet der bundeseigene Konzern einen Gewinn. Bahnchefin Palla bezeichnet die Entwicklung als Erfolg, auch wenn es noch viel zu tun gibt.
1: Konzernchefin Palla spricht die Pünktlichkeit und Zuverlässigkeit der Deutschen Bahn an. Sie sei erst zufrieden, wenn auch die Qualität wieder stimme, so Palla in der Mitteilung zur Halbjahresbilanz. Positiv dagegen der Trend im Kerngeschäft. Selbst die Sorgenkinder Güter- und Fernverkehr hätten ein Plus erwirtschaftet. Insgesamt stieg der Umsatz auf 13,6 Milliarden Euro. Dabei dürfte die Bahn auch von den hohen Spritpreisen profitieren. So verzeichnete der Konzern fast 1 Milliarde Fahrgäste. Tanja Wagner, Nachrichtenredaktion.
0: In Südeuropa kämpfen Feuerwehrkräfte weiter gegen sich ausbreitende Waldbrände, die von Trockenheit und Wind angefacht werden. Hinzu kommt große Hitze. Während sich die Lage an Frankreichs Atlantikküste deutlich entspannt hat, rückten Einsatzkräfte in Spanien, auf Kreta und in der Türkei zu neuen Bränden aus. 3 neue Waldbrände lassen die Feuerwehren in Spanien nicht zur Ruhe kommen. Gut 5 Wochen vor der Landtagswahl in Sachsen-Anhalt liegt die AfD einer Umfrage nach weiterhin deutlich vorn. Im aktuellen Sachsen-Anhalt-Trend des Meinungsforschungsinstituts Infratest DIMAP kommt die Partei weiter auf 41%.
2: Laut Umfrage wächst die Unzufriedenheit mit der CDU-geführten Landesregierung. Die CDU verliert auch im Vergleich zur letzten Befragung im Mai 2 Punkte und liegt jetzt bei 24%. Die mitregierende SPD erreicht gerade noch 7%. Die FDP wird wegen zu niedriger Werte nicht mehr einzeln ausgewiesen. Bei der Frage, welche Partei die nächste Landesregierung anführen sollte, liegen AfD und CDU nach der Umfrage jetzt nahezu gleich auf. Beide Spitzenkandidaten überzeugen die Befragten mehrheitlich, aber nicht. Thomas Thonfeld, Nachrichtenredaktion.
0: In diesem Jahr sind nach Schätzungen des Robert-Koch-Instituts deutschlandweit bereits fast 10.000 Menschen wegen hoher Temperaturen gestorben. Das ist mehr als in jedem einzelnen Gesamtjahr seit 2016. Der Großteil der hitzebedingten Sterbefälle 2026 geht dem RKI zufolge auf die heißen Tage in der 2. Junihälfte zurück, als es im Zuge einer Hitzewelle deutschlandweit vielerorts zu Temperaturen um 40 Grad kam.
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4: Mit Leon Dauter. Die Hitzewelle erreicht heute im Allgäu ihren Höhepunkt. In der Region werden Temperaturen von bis zu 35 Grad erwartet. Der Deutsche Wetterdienst warnt in mehreren Landkreisen vor starker Hitze und weist außerdem auf eine erhöhte Waldbrandgefahr hin. Und ab Samstag gilt im gesamten Mona-Gebiet der Ferienfahrplan, der bis zum Ende der Sommerferien am 14. September in Kraft bleibt. Schülerinnen und Schüler sollten außerdem beachten, dass ihre Schulbusfahrkarten im August nicht gültig sind und stattdessen der kostenlose Sommerferienpass genutzt werden kann.
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5: Ja, wir schwitzen uns heute durch diesen Donnerstagnachmittag. Es ist richtig schön warm bei bis zu 37 Grad. Dazu gibt es auch Sonne. In Richtung Abend können auch ein paar Wolken mit dabei sein. Und aufgepasst, zwischen 17 und 19 Uhr, da kann es teilstürmisch werden. West- bis Nordwestwind gibt es da 30 bis 80 km/h. Also da gern mal im Garten ein bisschen schauen, dass da nicht irgendwelche Sachen sind, die vielleicht dann beim Nachbarn landen. Die Nacht, die wird dann ruhig, trocken und zunehmend klar. Morgen, der Freitag, dann auch dasselbe Spiel wie heute. Sonne, mittags wird es auch wieder richtig warm bei bis zu 36 Grad. In Richtung Abend steigt dann wieder das Schauer- und Gewitterrisiko an. Das Gleiche geht dann auch am Wochenende weiter. Also es bleibt richtig schön, aber es kann hier und da halt immer mal wieder Schauer und Gewitter geben.
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5: Aufgepasst im Kreis Oberallgäu weiterhin auf der B19 Kempten Richtung Oberstdorf zwischen Waltenhofen Süd und Herdmanns. Hier immer noch Gefahr durch ein kaputtes Auto, das den rechten Fahrstreifen blockiert. Dann die A7 Füssenreuth Richtung Ulm zwischen dem Grenztunnel Füssen und Nesselwang. Dichter Verkehr, ein paar Minuten draufrechnen. 7 Minuten dauert's auch länger auf der B17 Landsberg Richtung Reute zwischen Schwangau und Füssen. Hier auch dichter Verkehr. Dann haben wir auch die A7 Ulm Richtung Füssen-Reute zwischen Worringen und Dietmannsried. 2 Kilometer Stau. Und apropos, auf der A7 Ulm Richtung Füssen-Reute zwischen Dietmannsried und Kempten-Leubas ist der rechte Fahrstreifen wegen der Wanderbaustelle bis heute Abend um ca. 18 Uhr dicht. Dann schauen wir noch auf die B33 Ravensburg Richtung Konstanz zwischen Ravensburg Süd bei der B30 und Ravensburg West. Stadtdichter Verkehr, auch hier 5 Minuten draufrechnen. Und ebenfalls 5 Minuten mehr braucht es auf der B19 Kempten Richtung Oberstdorf zwischen Sonthofen Süd und Fischen.

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1: Es wird geblitzt. Einmal in Kempten. Das hat uns die Lisa gemeldet in der Salzstraße 20er Zone. Danke dafür. In der Apfeldranger Straße bei Kaufbeuren wird geblitzt. 30er Zone. Türkheimer Straße Bad Wörishofen steht ebenfalls ein Blitzer. Dann haben wir auch noch einen stehen in Kirchdorf an der Iller bei der K7578. Und einen gibt's noch in Ravensburg in der Bodenseestraße. Noch was anderes gesehen? Staus, Blitzer oder sonstiges, was wir vielleicht nicht so auf dem Schirm haben, dann macht's wie die Lisa einfach kostenlos melden. 0805 70 80 90.
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1: Einen wunderschönen Donnerstagnachmittag euch. Ja, heute kann man auch mal im Büro ein bisschen langsamer tun. Ich meine, es ist ja doch ein bisschen wärmer für diejenigen, die arbeiten müssen. Und all diejenigen, die Glück haben und vielleicht gerade frei haben, die brutzeln dann schön am See. Am besten mit dem besten Freund oder der besten Freundin. Apropos, heute ist auch Tag der Freundschaft. Ja, da werden wir gleich ein bisschen genauer drüber reden. Jetzt starten wir erstmal rein in die Drive-Time mit einer ganz entspannten Nummer von Benson Boone. Richtig schön. Beautiful Thing.
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Ja, ja, der Lucas Graham singt Drunk in the Morning. Und wenn man betrunken ist, dann ist es gut, wenn man wirklich gute Freunde hat, die sich dann so ein bisschen um einen kümmern. Und apropos, heute ist internationaler Tag der Freundschaft, ja. Freunde sind diejenigen, mit denen wir immer eine gute Zeit haben können. Die aber auch da sind, wenn wir eben zum Beispiel, wenn wir betrunken sind oder uns auch verletzen, Hilfe leisten. Und manche Freundschaften halten tatsächlich länger als so manche Liebesbeziehungen. Klar, dass auch in der Musik einige Hymnen auf die Freundschaft zu Hits geworden sind, wie zum Beispiel die hier.

0: gibt es schon einige Beispiele, aber es ist einfach auch richtig cool. Freunde machen das Leben einfach schöner. Sie hören zu, bringen uns zum Lachen und sind einfach da, wenn es mal nicht so gut läuft. Aber wir wollten mal von euch wissen, was macht eigentlich für euch eine richtig gute Freundschaft aus?
1: Wenn man ehrlich zueinander ist und sich gegenseitig unterstützt.
2: Vertrauen und dass man sich gut versteht, dass man sich untereinander helfen kann. Ja, dass man Spaß miteinander hat.
3: Nee, ohne dass man sich immer ganz nah sein muss.
4: Und dass kein Neid so in der Freundschaft existiert.
5: Sich auch mal zu melden, wenn man sich länger schon nicht mehr gesehen hat. Und dann fühlt es sich an, wie als wenn man sich vor kurzem erst gesehen hätte.
0: Ja. Das sind alles wichtige Punkte für eine gute Freundschaft. Und manche Freundschaften entstehen ja auch so ein bisschen, ja, überraschend. Das sind dann eher die Personen, die sich am Anfang eher so richtig gehasst haben. Und dann auf einmal ist man richtig dicke. Das ist zum Beispiel auch bei den zwei hier passiert. Michael Patrick Kelly und Ray Garvey haben ja sogar ein Lied darüber geschrieben. Und das hören wir uns jetzt am Tag der Freundschaft an. Ein richtig cooles Lied. Best Bad Friends.

0: Ein richtig cooler 90er von CJ Lewis, The Sweets for My Sweets. Und wer vielleicht noch ein bisschen Zeit am Samstag hat, also den kommenden, den 1. 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
2: Hitzewelle im Allgäu erreicht heute ihren Höhepunkt. Schulferien bringen Änderungen im Oberallgäuer Nahverkehr. Und das Wetter? Weiter sonnig und sehr heiß, bei Höchstwerten von 34 Grad. Ich bin Leon Dauter. Heute erreicht die aktuelle Hitzewelle im Allgäu ihren Höhepunkt. Der Deutsche Wetterdienst erwartet Temperaturen von bis zu 35 Grad in Memmingen und Lindau. In Kempten, Kaufbeuren und Immenstadt werden bis zu 34 Grad, in Oberstdorf und Füssen bis zu 33 Grad erreicht. Für das Ostallgäu, das Unterallgäu, den Landkreis Lindau sowie die Städte Kaufbeuren und Memmingen gilt bis 19 Uhr eine amtliche Hitzewarnung. Der Wetterdienst rät, direkte Sonne möglichst zu meiden, ausreichend zu trinken und Innenräume kühl zu halten. Gleichzeitig ist die Waldbrandgefahr sehr hoch. Im Raum Memmingen gilt sogar die höchste Warnstufe. Auch morgen bleibt es mit Temperaturen von bis zu 38 Grad in Bayern hochsommerlich heiß. Mit Beginn der Sommerferien stellt Mona den Busverkehr um. Ab Samstag, dem 1. August, gilt im gesamten Verkehrsgebiet der Ferienfahrplan, und zwar bis einschließlich 14. September. Wegen des früheren Unterrichtsendes am letzten Schultag gibt es am Freitag teilweise zusätzliche Busverbindungen. Schülerinnen und Schüler sollten außerdem beachten, dass ihre Schulbusfahrkarten im August nicht gelten. Stattdessen kann der Sommerferienpass genutzt werden, mit dem Kinder und Jugendliche kostenlos Bus fahren und Vergünstigungen bei zahlreichen Freizeitangeboten im Allgäu erhalten. 4 Monate nach dem gewaltsamen Tod eines 33-Jährigen auf einem Hof bei Bedernau im Unterallgäu bittet die Polizei erneut um Hinweise. Der Mann war Anfang April tot aufgefunden worden. Die Ermittlungen ergaben, dass er in der Nacht zum 1. April mit einem Gewehr erschossen wurde. Die Ermittler suchen Zeugen, die in diesem Zeitraum verdächtige Personen oder Fahrzeuge im Bereich Bedernau und Kunzach beobachtet haben. Außerdem interessieren sie sich für Hinweise auf Personen mit Zugang zu Gewehren oder auffälligen Hörschäden nach der Tat. Für entscheidende Hinweise, die zur Festnahme des Täters führen, ist eine Belohnung von bis zu 5.000 Euro ausgesetzt. Die Stadt Leutkirch hat beim Stadtradeln 2026 ein Rekordergebnis erzielt. 1.184 Radlerinnen und Radler legten in 35 Teams während der 3 Aktionswochen insgesamt mehr als 278.000 Kilometer zurück, so viele wie noch nie. Damit sicherte sich die Stadt den 3. Platz in der Landeskreiswertung Ravensburg. Besonders erfolgreich war die Grund- und Werkrealschule Wurzenhofen-Ausnang mit über 57.000 geradelten Kilometern. Insgesamt konnten durch die Aktion in Leutkirch rund 46 Tonnen CO2 eingespart werden.
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3: Es ist richtig hochsommerlich im gesamten Allgäu mit ganz viel Sonnenschein und doch sehr warmen 31 bis 37 Grad. In Richtung Abend kommen auch ein paar Wolken dazu, aber keine Sorge, es bleibt erstmal trocken. Aber zwischen 17 und 19 Uhr gibt es vorübergehend teils Böen und auch starken West- bis Nordwestwind mit bis zu 80 km/h. Also das ist schon einiges, das gleich mal ein bisschen im Hinterkopf behalten. Morgen, der Freitag, der ist dann auch wieder richtig schön. Wir bekommen bis 36 Grad, ganz viel Sonnenschein, aber in Richtung Abend kann es hier und da mal ein bisschen gewittern. So dann auch das gesamte Wochenende. Also der Samstag startet erstmal schwülheiß rein. Im Laufe des Tages bilden sich ein paar Schauer und Gewitter. Abends beruhigt sich die Lage dann wieder und der Sonntag ist dann auch den ganzen Tag über schön mit ganz warmen Temperaturen und ganz viel Sonne. Aber hier und da kann es halt immer mal wieder krachen.
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3: Und da immer aufgepasst, um 3:05 auf der B12 Kempten Richtung Lindau in Höhe Waltenhofen Gefahr durch Fahrradfahrer auf der Fahrbahn und auch Personen sind da unterwegs, also hier bitte besonders Obacht geben. Und nochmal aufgepasst, auch im Kreis Oberallgäu auf der B19 Kempten Richtung Oberstdorf zwischen Waltenhofen Süd und Herzmanns hier ein kaputtes Fahrzeug, der rechte Fahrstreifen deswegen blockiert. Dann machen wir weiter auf der A7 Ulm Richtung Füssenreute zwischen Dietmannsried und Kempten-Leubers, der rechte Fahrstreifen wegen der Wanderbaustelle bis heute Abend so um ca. 18 Uhr gesperrt. Die B17 Landsberg Richtung Reute zwischen Schwangau und Füssen, hier dichter Verkehr, plus 9 Minuten rechnen. Und da haben wir auch noch die B33 Ravensburg Richtung Konstanz zwischen Ravensburg Süd bei der B30 und Ravensburg Weststadt, dichter Verkehr, da sind es 5 Minuten on top.
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3: Es wird geblitzt. Einmal bei uns in Kempten in der Salzstraße, 20 maximal erlaubt. Dann in Bad Wörishofen in der Türkheimer Straße steht ebenfalls ein Blitzer. In Kirchdorf an der Iller in der Opfinger Straße wird geblitzt. Und auch in Ravensburg in der Bodenseestraße. Noch was anderes gesehen, Staus, Blitzer oder sonstiges, dann jederzeit gerne kostenlos natürlich melden. 0805 70 80 90. Kommt's gut durch.
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3: Und wir schauen gleich mal nach Oberstdorf, weil da beginnt der Musiksommer heute Abend wieder. Ja, was euch da alles erwartet, klären wir gleich. Dafür gibt es da ganz viel gute Laune-Musik für diesen warmen Donnerstagnachmittag. Zum Beispiel mit dem hier. Hit to be square, Huey Lewis and the News aus den 80ern sind da dabei und wer es ein bisschen moderner will, bitteschön. Paradigm zusammen mit Pollyanna, If I Could Change the World gibt's auch noch in der nächsten halben Stunde. Und jetzt starten wir erstmal rein mit aktueller Musik von Summer. Richtig cool drauf sind die Jungs. Homeworker. Da kriegt man richtig Lust, gleich einen Cocktail zu schlürfen und sich irgendwo am See einfach sonnen zu lassen. Na, wer es kann und sonst halt im Büro genießen.

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1: Die richtige knuffige Nummer. Irgendwie du an diesem Donnerstagnachmittag hier auf Allgäu Hit. Und es wird klangvoll. Es wird eine richtig klangvolle Reise zwischen Tradition und Innovation. Das ist tatsächlich das Festival. Auch ein bisschen ein vielfältiges Programm aus Orchesterkonzerten, intimer Kammermusik, Jazz-Darbietungen und hochkarätigen internationalen Meisterkursen inmitten der Allgäuer Bergwelt. Ja, das klingt richtig, richtig cool. Klassik in all seinen Facetten erleben ist das Motto, so Organisatorin Sandra Ricken beim Oberstdorfer Musiksommer.
2: Das Faszinierende finde ich einfach, wie alt die Musik ist und sie klingt für uns so, so schön und so melodisch und ich finde sie berührt. Also die klassische Musik geht unter die Haut und man ist die 2 Stunden einfach mal in einer anderen Welt und einfach weg. Und gerade bei so einer Festivalorganisation, wo der Tag morgens um 8 anfängt, ist es abends mit dem ersten Ton, irgendwie fällt die Anspannung und der Stress vom Tag ab. Und es ist einfach ein wunderschönes Erlebnis und ich kann es jedem empfehlen, sich es einfach mal auf sich zukommen zu lassen und einfach mal zu trauen, sich's mal anzuhören.
1: Der Oberstdorfer Musiksommer hat Tradition. Ihn gibt's bereits seit über 3 Jahrzehnten. Seit 2015 wird das Festival von Eckhard Fischer geleitet und auch zusammengestellt. Das Programm kann sich auch heuer sehen lassen mit 17 Konzerten und 7 Meisterkursen mit Studenten aus aller Welt.
3: Wir haben Streicher, Ratsche, Cello, wir haben Klavier, wir haben Klarinette und Flöte und wir haben Gesang im Kurs. Also 7 Kurse und die finden in der Grundschule statt. Da kann man übrigens kostenlos reinlaufen als Oberstdorf-Besucher und kann sich da mal eine Stunde in so einen Unterricht reinsetzen, damit man mal erlebt, was da eigentlich passiert. Dann haben wir noch eine Besonderheit. Wir eröffnen seit 2016 den Musiksommer. Ein Orchesterkonzert eröffnen tut das Festival die Jodlergruppe Oberstdorf. Das ist eine Hochkultur und deswegen wollte ich, das hat persönliche Gründe, aber das wollte ich, dass man erstmal weiß, wo man eigentlich sich befindet.
1: Nämlich auf Allgäuer Boden. Der Oberstdorfer Musiksommer beginnt heute und dauert dann bis zum 14. August. Das Programm und Karten gibt's im Internet unter www.oberstdorfer.musiksommer.de.

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2: Ich bin David Riemer. In Südeuropa kämpfen Feuerwehrkräfte weiter gegen sich ausbreitende Waldbrände, die von Trockenheit und Wind angefacht werden. Dazu kommt große Hitze. Während sich die Lage an Frankreichs Atlantikküste weiter gegen sich ausbreitende Waldbrände, die von Trockenheit und Wind angefacht werden. Dazu kommt große Hitze. Während sich die Lage an Frankreichs Atlantikküste und in der Region um Spanien

0: griechische Ministerpräsident Kyriakos Mitsotakis warnte im Fernsehen, es stehen uns schwierige Tage bevor. Aus Athen, Takis Tsafos.
1: In diesem Jahr sind in Deutschland nach Schätzungen des Robert-Koch-Instituts bereits fast 10.000 Menschen wegen hoher Temperaturen gestorben. Das geht aus einem aktuellen RKI-Bericht hervor. Das ist mehr als in jedem einzelnen Gesamtjahr seit 2016.
2: Mehr als 5.000 Hitzetote gab es laut RKI-Bericht allein in der zweiten Junihälfte. Da waren ja die Temperaturen teilweise auf bis zu 40 Grad gestiegen. Und in der letzten Berichtswoche vom 13. bis 19. Juli kamen nochmal fast 2.000 dazu. Über die Hälfte aller Hitzetoten waren älter als 85, bei den unter 65-Jährigen gab es dagegen nur 630 Hitzeopfer. Todesursache war meist eine Kombination aus Hitzeexplosion und bestehenden Vorerkrankungen, heißt es vom RKI. Thomas Thonfeld, Nachrichtenredaktion.
1: Testsiegel für Ärztinnen und Ärzte unterliegen strengen Anforderungen, sowohl in Bezug auf das zugrunde liegende Testverfahren als auch die Gestaltung der Testlogos. Das hat der Bundesgerichtshof in einem Urteil zu Ärztesiegeln der Zeitschrift Focus Gesundheit betont. Ob die Siegel in dem konkreten Fall irreführend waren, muss das Oberlandesgericht München demnach erneut prüfen. Erstmals seit Jahren macht die Deutsche Bahn mit ihrem Kerngeschäft wieder Gewinn. Hinzu kommt eine hohe Nachfrage. Rund 960 Millionen Bahnfahrten machten die Reisenden in den ersten 6 Monaten, teilte der Konzern mit. Das waren 1,8% mehr als im Vorjahreszeitraum.
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4: mit Leon Dauter. Die Hitzewelle erreicht heute im Allgäu ihren Höhepunkt. In der Region werden Temperaturen von bis zu 35 Grad erwartet. Der Deutsche Wetterdienst warnt in mehreren Landkreisen vor starker Hitze und weist außerdem auf eine erhöhte Waldbrandgefahr hin. Und ab Samstag gilt im gesamten Mona-Gebiet der Ferienfahrplan, der bis zum Ende der Sommerferien am 14. September in Kraft bleibt. Schülerinnen und Schüler sollten außerdem beachten, dass ihre Schulbusfahrkarten im August nicht gültig sind und stattdessen der kostenlose Sommerferienpass genutzt werden kann.
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5: Also solltet ihr heute noch zum Eis essen gehen, dann heißt's wirklich schnell schlecken. Weil sonst habt ihr das Ganze dann schön entweder auf der Hose, auf dem T-Shirt oder einfach auf dem Boden. Es ist richtig warm bei bis zu 37 Grad. Dazu gibt's ganz viel Sonnenschein. Und aufgepasst, zwischen 17 und 19 Uhr kann's stärkere böige West- bis Nordwestwindböen geben. 30 bis 80 km/h. Sind da angesagt. In Richtung Abend kommen auch ein paar Wolken dazu, aber es bleibt heute erstmal trocken. Die Nacht ist dann auch ruhig trocken, zunehmend klar. Morgen der Freitag dann richtig schön warm bei bis zu 36 Grad wieder. Abends kann es aus Südwesten her erst am Alpenrand, dann im restlichen Allgäu auch ein paar Gewitter geben. Der Samstag, also der Wochenendstart, ist dann auch wieder spülheiß, aber im Laufe des Tages bilden sich ein paar Schauer und Gewitter. Abends beruhigt sich das Ganze dann wieder und der Sonntag dann gleiches Spiel. Es ist richtig, richtig schön, aber es kann hier und da lokal mal ein bisschen nass werden.
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5: Aufgepasst, im Kreis Oberallgäu auf der B19 Kempten Richtung Oberstdorf zwischen Waltenhofen Süd und Herzmanns. Hier immer noch Gefahr durch ein kaputtes Auto auf dem rechten Fahrstreifen, das ist deswegen auch blockiert. Die A7 Ulm Richtung Füssenreute ist auch mit dabei. Zwischen Dietmannsried und Kempten-Leubas der rechte Fahrstreifen wegen der Wanderbaustelle blockiert. Dann die A7 Füssenreute Richtung Ulm zwischen Füssen und Nesselwang dichter Verkehr plus 5 Minuten. Ein paar Minuten mehr braucht es auch auf der 96 München Richtung Lindau zwischen Memmingen Nord und dem Kreuz Memmingen, hier auch dichter Verkehr. 6 Minuten dauert es länger auf der B17 Landsberg Richtung Reute zwischen Schwangau und Füssen, da auch ein bisschen was los. Auf der B19 Kempten Richtung Oberstdorf zwischen Kempten St. Mangbrücke und Waldenhofen der Klassiker, da verliert es 5 Minuten on top. Und da haben wir auch noch die B308 Lindau Richtung Sonthofen zwischen Immenstadt und Immenstadtstein, hier auch dichter Verkehr.
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5: Es könnte teuer werden, wenn ihr zu schnell in Kempten in der Salzstraße unterwegs seid. Da ist 20 erlaubt, da steht ein Blitzer. Dann haben wir einen stehen an Landsberg am Lechte auf der 96, da wird geblitzt. Dann weiter auf der Opfingerstraße in Kirchdorf an der Iller, da wird auch noch geblitzt. Und das war's auch schon wieder. Aber solltet ihr noch was gesehen haben, was wir vielleicht noch nicht auf dem Schirm haben, Staus, Blitzer oder sonstiges, dann jederzeit gerne kostenlos melden. Geht unter 0805 70 80 90.
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1: Also ich weiß ja nicht, wie es euch geht, aber wenn es so schön warm draußen ist und man dann auf der Arbeit ist, dann bekommt man automatisch irgendwie immer Lust auf so leckere Sachen wie Eis, Kaffee oder einfach auch nur eine richtig kalte, keine Apfelschorle oder ein Spezi oder auch ein Eistee. Falls ihr das im Büro habt, dann gönnt euch doch eine klitzekleine Pause mit eurem Lieblings-Bestie-Kollegen und wir haben die richtige Musik für euch dazu. Zum Beispiel hier gleich mit dieser Dame hier. Bye.

0: euch und für all diejenigen, die vielleicht wieder in die 80er zurückschweifen wollen, gibt's auch noch was in der nächsten halben Stunde. The Bangles, If She Knew What She Wants. Und los geht's mit aktueller Musik von Leonie und Callum Scott.
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0: Richtig coole Nummer von Olly Murs, Army of Two an diesem Donnerstagnachmittag hier auf Allgäu Hit. Und ich weiß ja nicht, ich glaube, es geht jedem so. Es gibt niemanden, der nicht ein Lieblingsanziehstück hat. Sei es die Lieblingshose, sei es das Lieblingshemd oder auch das Lieblingst-T-Shirt. Ach ja, und dann ist es soweit. Wenn es dann beim Lieblingst-T-Shirt die Haut durchschimmert, aus einer Socke schaut der große Zeh raus oder im Schritt der Hose ist es erfrischend luftig. Immer wieder bekommen Klamotten kleine Löcher. Aber warum eigentlich?
1: Schon gewusst?
2: Wieso bekommen unsere Klamotten ständig Löcher?
3: Löcher im T-Shirt, da waren bestimmt Motten am Werk. Das ist häufig gar nicht der Fall. Die meisten Löcher in unseren Klamotten entstehen durch Reibung. Stecken wir unser Lieblingsshirt zum Beispiel immer in die Hose, dann reibt beim Laufen und Hinsetzen der Knopf der Jeans oder der Gürtel am meist dünnen T-Shirt-Stoff. Und während Steine mit der Zeit durch Reibung glatt werden, entstehen bei Klamotten an stark belasteten Stellen Löcher. Das gilt übrigens auch für Unterhosen bei Männern, die ganz oft nach gewisser Zeit auf der Unterseite Löcher bekommen. Auch hier ist die ständige Reibung schuld.
0: Danke dir, Oliver Urbanke. Also, dann heißt es eigentlich, um die Lieblingsklamotten zu schonen, so selten wie möglichst anzusehen.

0: Shawn Mendes begleitet uns ganz entspannt mit Nervous durch diesen Donnerstagnachmittag. Und falls ihr noch was für den kommenden Samstag braucht, erlebt am Samstag, den 1. August, ein einzigartiges Stück Allgäuer Geschichte mit den Wilde Mändle-Veranstaltungen in Oberstdorf. Einen mehr als 2000 Jahren alten Kulttanz mit beeindruckenden Tanzszenen, begleitet von einer einfachen Melodie. 14 Wilde Mändle in ihren traditionellen Tannenbartgewändern sorgen für ein faszinierendes Schauspiel. Zum Abschluss steigt das große Festwochenende vom 21. bis zum 23. August. Infos zu den Spielterminen findet ihr unter trachtenverein-oberstdorf.de.
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2: Hitzewelle im Allgäu erreicht heute ihren Höhepunkt. Schulferien bringen Änderungen im Oberallgäuer Nahverkehr. Und das Wetter? Weiter sonnig und sehr heiß, bei Höchstwerten von 34 Grad. Ich bin Leon Dauter. Heute erreicht die aktuelle Hitzewelle im Allgäu ihren Höhepunkt. Der Deutsche Wetterdienst erwartet Temperaturen von bis zu 35 Grad in Memmingen und Lindau. In Kempten, Kaufbeuren und Immenstadt werden bis zu 34 Grad, in Oberstdorf und Füssen bis zu 33 Grad erreicht. Für das Ostallgäu, das Unterallgäu, den Landkreis Lindau sowie die Städte Kaufbeuren und Memmingen gilt bis 19 Uhr eine amtliche Hitzewarnung. Der Wetterdienst rät, direkte Sonne möglichst zu meiden, ausreichend zu trinken und Innenräume kühl zu halten. Gleichzeitig ist die Waldbrandgefahr sehr hoch. Im Raum Memmingen gilt sogar die höchste Warnstufe. Auch morgen bleibt es mit Temperaturen von bis zu 38 Grad in Bayern hochsommerlich heiß. Mit Beginn der Sommerferien stellt Mona den Busverkehr um. Ab Samstag, dem 1. August, gilt im gesamten Verkehrsgebiet der Ferienfahrplan, und zwar bis einschließlich 14. September. Wegen des früheren Unterrichtsendes am letzten Schultag gibt es am Freitag teilweise zusätzliche Busverbindungen. Schülerinnen und Schüler sollten außerdem beachten, dass ihre Schulbusfahrkarten im August nicht gelten. Stattdessen kann der Sommerferienpass genutzt werden, mit dem Kinder und Jugendliche kostenlos Bus fahren und Vergünstigungen bei zahlreichen Freizeitangeboten im Allgäu erhalten. 4 Monate nach dem gewaltsamen Tod eines 33-Jährigen auf einem Hof bei Bedernau im Unterallgäu bittet die Polizei erneut um Hinweise. Der Mann war Anfang April tot aufgefunden worden. Die Ermittlungen ergaben, dass er in der Nacht zum 1. April mit einem Gewehr erschossen wurde. Die Ermittler suchen Zeugen, die in diesem Zeitraum verdächtige Personen oder Fahrzeuge im Bereich Bedernau und Kunzach beobachtet haben. Außerdem interessieren sie sich für Hinweise auf Personen mit Zugang zu Gewehren oder auffälligen Hörschäden nach der Tat. Für entscheidende Hinweise, die zur Festnahme des Täters führen, ist eine Belohnung von bis zu 5.000 Euro ausgesetzt. Die Stadt Leutkirch hat beim Stadtradeln 2026 ein Rekordergebnis erzielt. 1.184 Radlerinnen und Radler legten in 35 Teams während der 3 Aktionswochen insgesamt mehr als 278.000 Kilometer zurück, so viele wie noch nie. Damit sicherte sich die Stadt den 3. Platz in der Landeskreiswertung Ravensburg. Besonders erfolgreich war die Grund- und Werkrealschule Wurzenhofen-Ausnang mit über 57.000 geradelten Kilometern. Insgesamt konnten durch die Aktion in Leutkirch rund 46 Tonnen CO2 eingespart werden.
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3: Es ist warm im gesamten Allgäu bei bis zu 37 Grad und so in 1,5 Stunden, da könnte es dann auch ein bisschen windig werden. Zwischen 17 und 19 Uhr kann es starke oder auch böige West- bis Nordwestböen geben. Das Ganze bis zu 80 Kilometer pro Stunde. Also solltet ihr was im Garten haben, das vielleicht nicht ganz so fest ist, dann vielleicht gleich mal festbinden. Das dauert nur 2 Stunden an, aber kann ganz schön heftig werden. Dann wird es wieder besser. Ein paar Abend gibt es auch ein paar Wolken, aber es bleibt heute auf jeden Fall trocken. Morgen der Freitag, dann gleiches Spiel. Es bleibt richtig schön sommerlich bei bis zu 36 Grad. In Richtung Abend gibt es auch ein paar Gewitter aus Südwesten her, aber eigentlich nichts Schlimmes. So geht es dann auch am Wochenende weiter. Schwül, heiß, warm. Es gibt auch ganz viel Sonnenschein, aber hier und da kann auch immer mal wieder ein Gewitter vorbeischauen.
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3: Ganz genau 4:05. Servus auf die Allgäuer Straßen. Und da haben wir immer noch die A7 Ulm Richtung Füssenreuth zwischen Dietmannsried und Kempten-Leubas. Der rechte Fahrstreifen wegen der Wanderbaustelle noch bis heute Abend um 18 Uhr dicht. Dann die A7 Füssenreuth Richtung Ulm zwischen dem Grenztunnel Füssen und Nesselwang. Dichter Verkehr, hier müsst ihr ein paar Minuten drauf rechnen. 10 Minuten länger dauert es auf der A96 Lindau Richtung München zwischen Sigmarszell und Wangen-West. Da 3 Kilometer Stau. Bisschen schneller geht es auf der A96 München Richtung Lindau zwischen Memmingen-Ost und dem Kreuz Memmingen. Hier ist es 1 Kilometer Stau, kostet euch einen Zeitverlust von einer Minute.
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3: Na, wo wird geblitzt im Allgäu? Einmal auf der B19 Höhe Burgwerth, das hat uns der Markus gemeldet, danke dafür. Dann in der Salzstraße bei Kempten, 20er-Zone. In Burettenbach am Auerberg auf der B472 wird geblitzt. In der Lindenstraße bei Kaufbeuren steht auch einer. Auf der A96 Höhe Landsberg am Lech wird ebenfalls noch geblitzt. Und das war's auch schon wieder. Aber solltet ihr noch was anderes gesehen haben, was wir vielleicht noch nicht auf dem Schirm haben, dann macht's wieder Markus, einfach kostenlos durchklingeln. 0805 70 80 90. Ansonsten überall da, wo es geht, euch natürlich eine gute und vor allem sichere Fahrt.
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3: Hallihallo, schönen Donnerstagnachmittag euch. Schön, dass ihr mit dabei seid. Und wir haben ja immer wieder auch ein paar Tipps für euch. Einmal im Monat ist unsere Kollegin Uschi Batz, im Allgäu oder natürlich auch weiter weg unterwegs. Mal im Süden, mal in Deutschland. Also kunterbunt in der Reiselust statt Alltagsfrust heißt das Ganze. Und auch dieses Mal hat sie wieder richtig schöne Erlebnisse mitgebracht zu uns ins Allgäu. Wo sie war und was sie alles erlebt hat, das gleich in einer knappen Viertelstunde. Ah, jetzt geht's erstmal rein mit King and Potter. Back to the Summer.

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1: Die Zeit rast dahin, der Sommer auch. Wir sind schon wieder am Ende des Julis angelangt. Das heißt, der letzte Donnerstag gehört natürlich unserer Rubrik Reiselust statt Alltagsfrust mit unserem ganz großen Partner im Via Reisebüro in Burgberg. Meine Kollegin Uschi ist immer unterwegs. Servus Uschi.
2: Hallo, ich grüße euch.
1: Wie schaut's eigentlich aus? Ich habe mitbekommen, du bist gestürzt kurz vor deiner Reise. Konntest du die Reise überhaupt antreten? Fangen wir erstmal so an.
2: Ich hätte es mir nicht nehmen lassen. Natürlich bin ich angetreten. mit einem dreifachen Bänderriss, wie sich dann rausgestellt hat.
1: Autsch.
2: Aber es ging.
1: Okay, dann natürlich die ganz große Frage. Wo ging es für dich diesmal hin? Wo durftest du hinreisen?
2: Ganz ans andere Ende nach Sylt.
1: Um Gottes Willen, das sind ja ewig viele Stunden mit dem Auto. Wie lange warst denn du unterwegs? Das ist ja der Horror.
2: Ja, das ist ja gut, dass wir einen Flughafen Friedrichshafen haben und Air Unicorn, weil nämlich seit dem 2. Juli fliegt Air Unicorn am Friedrichshafen Sylt. Ich liebe ja Flughafen Friedrichshafen sowieso, das weiß jeder. Jeder, der fliegt, dem sage ich, geht bitte nach Friedrichshafen, weil und überhaupt. Ich habe dieses Mal auch nur 1:05 gebraucht. Also fliegst du 1 Stunde, dann bist du in Berlin, dann steigen welche aus, andere steigen wieder ein, wie Bus fahren. Dann fliegst du nochmal 1 Stunde und dann kommst du auf Sylt an und dann geht das Herz an. Ich kann dir sagen, lieber Niklas, wenn ich vor 20 Jahren auf Sylt gewesen, es war immer so ein Sehnsuchtsort von mir, dann hätten wir uns nie kennengelernt. Ich wäre nie ins Allgäu gekommen, nein.
1: Warum das? Was hat dich an Sylt so sehr begeistert?
2: Die Weite, die Luft, die Leute tatsächlich auch. Es ist unheimlich schwer zu erklären, aber die Liebe zu Sylt, die viele haben, die kommt, du bist da und die Liebe ist da. Also mir ging es so, ich kann es sehr, sehr, sehr schwer erklären. Sylt ist meine große Liebe und wir werden nächstes Jahr auch 4 Sondersendungen machen, jedes Quartal eine. Und da werden wir eine komplette Sondersendung voraussichtlich auch über Sylt.
1: Oh, sehr schön. Also ich merke schon, trotz deines Bänderrisses konntest du viel erleben in Sylt.
2: Naja, und ich hatte aber nur einen Tag, weil der Punkt ist, du fliegst von Friedrichshafen Donnerstag hin und Montag zurück. Also perfekt das Ganze. Donnerstag früh ist eben ist das passiert, auf dem Weg zum Flughafen. Abends im Hotel habe ich gedacht, ach super, der Fuß war ganz blau. Am anderen Morgen dann ins Krankenhaus. Und da war ich dann mal 7 Stunden ungefähr. Der erste Tag war rum. Und am zweiten Tag war dann eine ganz liebe Kollegin von Sylt Marketing. Und dann sind wir mit dem Velotaxi Sylt ein bisschen über die Insel gefahren. Und leider hat es aber geregnet. Also somit hatte ich dann nur noch den Sonntag. Aber ich habe einiges mitgebracht.
1: Zum Beispiel, dann spann uns nicht so auf die Folter.
2: Also wir haben natürlich das Söllring-Museum auf Sylt angeschaut. Ist ungefähr wie bei uns, Bauernhaus-Museum. Dann natürlich waren wir am Wasser. Wir haben viele verschiedene Dinge angeschaut. Und die redgedeckten Häuser, ich hatte das vorher in Natura noch nie gesehen. Da sind wir mit dem Velotaxi gefahren. Und am anderen Tag über Syltkar hatten wir einen Mietwagen. Und dann sind wir dort noch auf der Insel rumgefahren, durch alle, ob das Kampen war, verschiedene Bereiche. Es ist sehr schwer, alles zu erklären. Es ist wirklich zu viel. Und wenn die Gelegenheit ist jetzt so günstig, von Friedrichshafen zu fliegen, macht es. Dann waren wir natürlich auch bei Fischblum auf Sylt. Also so auch legendär, wenn man so schnell ein Fischbrötchen... Das schmeckt auch alles ganz anders da oben.
1: Das glaube ich, weil da ist ja auch der Fisch zu Hause, der Fischfang. Aber wo warst du denn untergebracht? Vielleicht noch 2, 3 Worte dazu.
2: Danke, das ist ein sehr, sehr guter Tipp. Und zwar im Landhaus Sylterhahn. Hotel hat aber auch Ferienwohnungen. Und ich habe in meinem Leben noch nie so eine gut ausgestattete Ferienwohnung gesehen. Also auch super sauber, ganz toll. Mega Frühstück. Es hat alles gepasst, organisiert. Natürlich auch von Sylt Marketing. Aber auch wenn ihr hinfliegt, wendet euch an die Mädels von Sylt Marketing. Die sind toll. Also die helfen euch echt weiter und geben euch ganz tolle Tipps. Wir wollten auch einen Sundowner noch erleben. Das war dann aufgrund vom Wetter für mich mit meinem Bänderriss dann noch dazu leider nicht möglich. Aber wir holen das alles nach.
1: Da sind wir dann schon sehr gespannt auf die Sondersendung. Aber natürlich, ich meine, wenn man so ein bisschen an Strand denkt, dann denken viele an den Süden. Ganz klassisch Italien, Spanien, Portugal. Wieso sollte man denn unbedingt auch vielleicht während dem Sommer nach Sylt fahren und den Strand dort begutachten?
2: Also der Strand ist traumhaft. Also sowas von, ja, sauber, weiß natürlich auch, also hell, großzügig, also nicht nur 2 Meter dann im Wasser, sondern wirklich lang, Möglichkeiten zum Spazierengehen, zum Laufen, also richtig, richtig toll. Aber Sylt muss noch ein bisschen am Wetter arbeiten. Wobei ich mir vorstellen kann, dass auch im Herbst das Ganze toll ist.
1: Na dann sind wir schon mal gespannt, was du dann für die Sondersendung noch alles auf Sylt erleben wirst. Aber vielleicht kann man schon ein bisschen teasen, wo geht's denn für dich jetzt dann im August noch hin?
2: Ganz andere Richtung, beziehungsweise auch in den Norden, aber wir wollen mal was anderes erleben, Kopenhagen.
1: Oh, und da bin ich ja auch schon sehr gespannt, was du da alles mitbringen wirst. Wir freuen uns auf jeden Fall schon drauf und dir dann gleich mal viel Spaß bei der nächsten Reise für Reiselust statt Alltagsfrust mit unserem großen und starken Partner in Via Reisebüro in Burgberg.
2: Ciao.
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2: Ich bin David Riemer. In Südeuropa kämpfen Feuerwehrkräfte weiter gegen sich ausbreitende Waldbrände, die von Trockenheit und Wind angefacht werden. Dazu kommt große Hitze, während sich die Lage an Frankreichs Atlantikküste und in der Region um Spaniens Hauptstadt Madrid deutlich entspannt hat, rückten Einsatzkräfte auf Kreta und in der Türkei zu neuen Bränden aus.
3: Besonders betroffen ist die auch bei Touristen beliebte Provinz Antalya. Dort kämpfen die Einsatzkräfte gegen 3 verschiedene Waldbrände. Vor allem der starke Wind erschwert die Löscharbeiten. Touristen sind aber vorerst nicht in Gefahr. Auch in den nächsten Tagen soll es windig bleiben, zudem ist es heiß und trocken. Der Forstminister mahnte, die Bevölkerung müsse unter den Umständen besonders vorsichtig sein. Dem Minister zufolge entsteht ein Großteil der Brände nicht im Wald, sondern springt auf ihn über. Miriam Schmidt, Istanbul.
2: Das Leben in Deutschland hat sich im Juli wieder stärker verteuert. Die Verbraucherpreise lagen...
3: sondern springt auf ihn über. Miriam Schmidt, Istanbul.
2: Das Leben in Deutschland hat sich im Juli wieder stärker verteuert. Die Verbraucherpreise lagen um 2,8%.

0: ähnlich wie in den vorangegangenen Monaten. Besserung ist laut den Experten nicht in Sicht. Deswegen gehen sie davon aus, dass die Europäische Zentralbank den Leitzins zum zweiten Mal in diesem Jahr anheben wird, um so die Inflation einzudämmen. Fiona Reinhardt, Nachrichtenredaktion.
1: Nach dem CDU-internen Streit um die Kabinettsumbildung droht Bundeskanzler Merz neuer Ärger. Die Ministerpräsidenten von Sachsen, Sachsen-Anhalt und Thüringen lehnen die geplante Abschaffung der Rente nach 45 Beitragsjahren ab. Sie fordern, die besonderen Realitäten im Osten zu berücksichtigen. Damit stellen sie sich gegen einen wichtigen Teil der geplanten Rentenreform der Bundesregierung. Ab dem 1. August gilt der Rechtsanspruch auf Ganztagsbetreuung für Erstklässler. Nach Einschätzung des Instituts der deutschen Wirtschaft wird er in einigen westdeutschen Bundesländern aber zunächst nicht vollständig erfüllt. Teilweise bestünden noch größere Lücken, so ein IW-Sprecher. Betreuungsplätze werde es voraussichtlich trotzdem für fast alle Kinder geben, notfalls mit größeren Gruppen oder anderen Übergangslösungen.
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3: Mit Leon Dauter. Nach einer Kontrolle gegen Schwarzarbeit hat der Zoll im Allgäu umfangreiches Beweismaterial und rund 100.000 Euro Bargeld sichergestellt. Die Ermittlungen richten sich gegen den Verdacht illegaler Beschäftigung und nicht korrekt gemeldeter Arbeitskräfte. Und ab dem 10. August fahren die Züge zwischen Friedrichshafen und Enzesweiler wieder regulär. Dadurch verkürzt sich der Schienenersatzverkehr in Richtung Lindau. Die Strecke nach Lindau bleibt wegen Bauarbeiten zwar bis Oktober gesperrt. Zusätzliche Busverbindungen sollen die Einschränkungen für Fahrgäste abfedern.
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4: Sie scheint die Sonne im gesamten Allgäu. Und dazu gibt es aktuell noch keine einzige Wolke in Richtung Abend. Kann aber die ein oder andere mal vorbeischauen. Und vor allem zwischen 17 und 19 Uhr weht ein ganz schön kräftiger West- bis Nordwestwind. Bis zu 80 km/h kann der stark werden. Also hier ein bisschen aufpassen. Ansonsten bleibt es schön auch morgen der Freitag mit ganz viel Sonnenschein und bis zu 36 Grad. Am Abend kann es ein bisschen scheppern. So geht es dann auch am Samstag weiter. Schwülheiß. Im Laufe des Tages gibt es ein paar Schauer und Gewitter. Abends beruhigt sich das Ganze wieder. Und auch am Sonntag gibt es ganz viel Sonnenschein und vereinzelt auch wieder ein paar Gewitter.
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4: Aufgepasst, einmal auf der A96 Lindau Richtung München zwischen Kisleck und Leutkirch Süd. Ein kaputter LKW auf dem Standstreifen. Dann haben wir weiterhin auch die A7 Ulm Richtung Füssenreute zwischen Dietmannsried und Kempten-Leubas. Der rechte Fahrstreifen noch bis heute Abend um 18 Uhr wegen der Wanderbaustelle gesperrt. Ein bisschen mehr Zeit braucht es auf der A7 Füssenreute Richtung Ulm zwischen Füssen und Nesselwang. Da dichter Verkehr. 13 Minuten on top gibt es auf der A96 Lindau Richtung München zwischen Weißensberg und Wangen-West. Hier 4 Kilometer Stau. 2 Kilometer staut sich zurück auf der A96 München Richtung Lindau zwischen Memmingen Ost und dem Kreuz Memmingen. Da verliert es 7 Minuten obendrauf. Dann die B16 Kaufbeuren Richtung Füssen zwischen Rieden am Foggensee und Füssen. Hier auch dichter Verkehr. Da geht es aber ein bisschen schneller durch. Gerade mal 5 Minuten müsst ihr da mehr rechnen. 10 Minuten dauert es länger auf der B17 Landsberg Richtung Reute zwischen Schwangau und Füssen. Die B33 ist auch noch mit dabei. Ravensburg Richtung Konstanz zwischen Ravensburg Süd bei der B30 und Ravensburg Weststadt. Hier auch dichter Verkehr plus 9 Minuten. Und ein bisschen mehr braucht es auch auf der B19 Kempten Richtung Oberstdorf zwischen Kempten, St. Mangbrücke und Waltenhofen. Hier auch dichter Verkehr, der Klassiker.
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4: Es wird teuer, wenn ihr zu schnell auf der B19 Höhe Sonthofen fahrt. Da steht ein Blitzer und auch Höhe Burgberg, da steht ebenfalls ein Blitzer. Dann haben wir auch noch einen stehen in Rettenbach am Auerberg bei der B472. Ein mobiler Blitzer steht dann auch noch in Kaufbeuren in der Lindenstraße und in Landsberg am Lecht auf der A96 wird ebenfalls geblitzt. Und in der Gattnauer Straße bei Crespon, da hat der Ludwig noch einen gesehen am Bodensee. Danke dafür. Noch was anderes gesehen? Den Stausblitz oder sonstiges, da macht's wieder Ludwig einfach kostenlos durchklingeln. 0805 70 80 90.
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4: Und wie schaut's aus? Seid ihr vielleicht jetzt auch während den Ferien ein bisschen sportlich unterwegs? Also die Kiddies oder auch ihr, wenn ihr Urlaub habt? Es gibt da im Allgäu einen richtig coolen Verein, der schreibt Inklusion wirklich groß. Da kann jeder mitmachen, egal ob er 5 Jahre, 50 Jahre alt ist, ob man ein Handicap hat oder nicht. Da machen alle zusammen Sport. Das hat man uns heute im Kaffeeklatsch verraten. Was genau hinter dem Verein steckt und seit wann es ihn schon gibt,

0: Gleich mehr dazu, jetzt aber erstmal die aktuelle von Shakira und Burna Boy. Die, die!
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0: Ein richtig cooler 90er von Eurythmics, Walking on Broken Glass, hier an diesem Donnerstagnachmittag, an eurem Donnerstagnachmittag zusammen mit Allgäu Hit. Und ja, wir haben es gerade vorhin schon mal kurz angesprochen, Sport verbindet, das ist ganz klar. Und zwar alle. Das beweist der Verein Esbomir aus Mindelheim. Hier wird Inklusion nicht nur groß geschrieben, sondern jeden Tag gelebt. Egal ob 5 oder 50 Jahre alt, ob mit oder ohne Handicap. Bei Esbomir kommen alle zusammen, so zweiter Vorsitzender Willi Pfleger heute im Kaffeeklatsch. Das vorrangige Ziel? Menschen mit und ohne Behinderung eine aktive und gleichberechtigte Teilhabe am gesellschaftlichen Leben zu ermöglichen.
1: Das Wummer steht für Sport und Spiel mit und ohne Handicap. Es gibt so viele Sportvereine, aber gerade für die besondere Personengruppe, die ein Handicap mit sich haben, die tun sich immer schwer, überhaupt was zu finden, wo sie eine Heimat finden, wo sie sich aufgehoben fühlen. Und da haben wir gesagt, wir nennen den Spomio. Und mit Spiel, Spaß und Sport kann man immer jeden begeistern. Der Hammer hat den auch 2008 gegründet. Wir sehen, dass gerade für so eine Personengruppe eigentlich in normalen Sportvereinen immer nur bis zum begrenzten Maße was vorhanden ist. Normale Sportvereine, schneller, höher, weiter, das brauchen solche Personen oft gar nicht. Ja, die wollen Spaß haben, die wollen den Sport haben, den sie lieben, den sie machen in der Gemeinschaft. War mit einem Hauptantrieb auch vom Hammer zu sagen, da braucht man einen eigenen Verein dazu.
0: Gesagt und getan, in den 18 Jahren ist der Verein natürlich gewachsen. Zum einen von der Mitgliederzahl, aber auch vom Angebot. Donnerstag heißt es immer schwimmen und mittwochs geht's dann in die Turnhalle.
1: Ganz einfacher Ablauf, wie wir unsere Sportstunde gestalten. Da gibt es erst einen schönen Aufwärmkreis, wo wir uns aufwärmen alle zusammen. Was dabei immer ganz toll ist, jeder wärmt sich auf, Übungsleiterin macht was vor und dann zum Abschluss darf jeder eine Übung vormachen, die alle anderen nachmachen müssen. Ach. Danach ist dann im Prinzip, wir wissen schon, wer so seine Vorlieben hat. Es gibt eine Gruppe, die gerne zum Basketball spielen geht. Dann geht er am Korb daneben hin. Dann gibt es ein paar Fußballjungs natürlich, Mädels natürlich. Wir haben Ball, wir haben Boccia, wir haben Feder. Ball. Wir machen sehr viel.
0: Auch außerhalb der Turnhalle, Stichwort Feriensportfreizeit. Das ganze Interview mit Willi Pfleger vom Verein Spomio gibt's natürlich zum Nachhören wie immer auf unserer Homepage allgäuhit.de. 100 Tage im Amt heißt's bei Christian Wilhelm. Wie wohl er sich im Oberallgäuer Landratsamt fühlt. Wir fragen ihn morgen im Kaffeeklatsch zwischen 9 und 10 Uhr, wie immer natürlich bei meiner Kollegin Marion Daltrozzo.

0: Lady Gaga, Abracadabra an diesem Donnerstagnachmittag. Und falls ihr noch einen Tipp für die Sommerferien braucht, aufgepasst, Sommerferien voller Entdeckungen gibt's im Bauernhausmuseum in Wolfegg. Vom 4. August bis 8. September warten immer dienstags und donnerstags von 11 bis 17 Uhr spannende Mitmachaktionen rund ums Mitmachen im Museum. Alte Spiele ausprobieren, basteln, den Alltag früherer Landkinder erleben und gemeinsam Spaß haben bei jedem Wetter.
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2: Große Durchsuchungsaktion im Allgäu sorgt für Ermittlungen. Bahnverkehr zwischen Friedrichshafen und Lindau verbessert sich. Das Wetter? Weiterhin sonnig und sommerlich heiß. Die Temperaturen sinken am Abend nur leicht auf 30 Grad. Ich bin Leon Dauter. Im Allgäu hat der Zoll eine groß angelegte Kontrolle gegen Schwarzarbeit und illegale Beschäftigung durchgeführt. Rund 100 Einsatzkräfte der Finanzkontrolle Schwarzarbeit durchsuchten am gestrigen Mittwoch mehrere Objekte, unter anderem in Memmingen, Kempten und Lindau sowie am Bodensee. Im Fokus standen unter anderem Nagelstudios, Imbisse und ein Supermarkt. Dabei stellten die Ermittler umfangreiches Beweismaterial und rund 100.000 Euro Bargeld sicher. Die Staatsanwaltschaft Kempten ermittelt gegen einen Beschuldigten wegen des Verdachts auf nicht ordnungsgemäße Sozialversicherungsanmeldungen und illegaler Beschäftigung. Die Auswertung der Beweismittel läuft. Für Bahnreisende zwischen Friedrichshafen und Lindau gibt es eine Erleichterung. Ab dem 10. August fahren die Züge wieder bis Enzisweiler. Damit verkürzt sich der Schienenersatzverkehr nach Lindau-Reutin. Grund für die Änderung sind verlängerte Bauarbeiten in Lindau-Eschach. Die Strecke bis Enzisweiler kann aber wieder genutzt werden. Der Abschnitt bis Lindau bleibt voraussichtlich bis 4. Oktober gesperrt und wird weiterhin mit Bussen überbrückt. Zusätzlich fährt während der Sommerferien die Buslinie 200 täglich im Stundentakt zwischen Friedrichshafen und Lindau. Der Verkehrsverbund Bodo fordert von der Deutschen Bahn künftig eine bessere Planung bei Baustellen. In Isny fällt ab 2027 die beliebte Schlossweihnacht weg. Grund sind die angespannten Finanzen der Stadt. Wegen hoher Schulden und geringer Einnahmen müssen freiwillige Leistungen gekürzt werden. Auch das traditionelle Engelefliegen, das bislang jeden Abend zahlreiche Besucher angezogen hat, findet in diesem Jahr zum letzten Mal statt. Die Isny Marketing GmbH will trotz der Einsparungen weiterhin weihnachtliche Angebote ermöglichen und die Adventsmärkte auf dem Marktplatz weiterentwickeln. Wie sich Beruf und die Pflege von Angehörigen vereinbaren lassen, darum ging es bei einer Informationsveranstaltung im Leutehaus in Leutkirch. Der Pflegestützpunkt Baden-Württemberg informierte dabei über Unterstützungsmöglichkeiten für Familien, wenn Angehörige plötzlich pflegebedürftig sind. Beschäftigte können sich in solchen Situationen beispielsweise bis zu 10 Tage von der Arbeit freistellen lassen, um die nächsten Schritte zu organisieren. Der Pflegestützpunkt bietet dazu kostenlose, unabhängige und vertrauliche Beratungen an, nicht nur für die Pflege älterer Menschen, sondern auch bei pflegebedürftigen Kindern.
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3: Es ist ein Träumchen da draußen. Die Sonne, sie scheint, es ist meist wolkenlos im gesamten Allgäu. Das Ganze bei Höchstwerten sogar um die 37 Grad. Aber aufgepasst, ab so circa einer halben Stunde könnte es ein bisschen mehr Wind geben. Das Ganze bis 19 Uhr sogar stürmische Böen bis zu 80 km/h in der Stunde. Also vielleicht, falls ihr irgendwas draußen stehen habt, irgendwelche Pflanzen, die nicht so fest stehen, das vielleicht ein bisschen sichern, aber hält ja nur 2 Stunden zum Glück an. Morgen der Freitag dann auch erst sonnig. Es bleibt bis zum Mittag hin auch richtig warm, 36 Grad bekommen wir. Am Abend gibt es ein paar Gewitter aus Südwesten, aber lokal. Ja, das Ganze geht dann auch am Samstag und Sonntag so weiter. Wir bekommen hochsommerliches Wetter, aber es kann hier und da immer mal wieder krachen.
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3: Mit erstmal guten Nachrichten von der A96 Lindau Richtung München zwischen Kisleck und Leutkirch Süd. Hier kein defekter LKW mehr, hier ist die Straße wieder komplett frei. Dann machen wir weiter auf der A7 Ulm Richtung Füssenrohitte zwischen Dietmannsried und Kempten-Leubas. Der rechte Fahrstreifen wegen der Wanderbaustelle noch bis heute Abend um 18 Uhr circa gesperrt. Ein bisschen mehr Zeit müsst ihr einplanen auf der A7 Füssen heute Richtung Ulm zwischen dem Grenztunnel Füssen und Nesselwang dichter Verkehr. Ebenfalls ein bisschen länger dauert es auf der A96 Lindau Richtung München zwischen Weißensberg und der Ausfahrt Neue Ravensburg. 1 Kilometer Stau. Auch auf der A96 München Richtung Lindau zwischen Memmingen Nord und dem Kreuz Memmingen dichter Verkehr. Hier 5 Minuten draufrechnen. Ebenfalls ein bisschen länger dauert es auf der B12 Lindau Richtung Kempten zwischen Lindau, Bregenz und Lindau. Da auch ein bisschen mehr los. Die B33 ist auch mit dabei. Ravensburg Richtung Konstanz zwischen Ravensburg Süd bei der B30 und Ravensburg West. Stadtdichter Verkehr plus 5 Minuten da. Und die B19 Kempten Richtung Oberstdorf zwischen Kempten St. Mangenbrücke und Waltenhofen der Klassiker. Auch hier ein bisschen mehr los.
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3: Da hat uns der Luca einen gemeldet. In der Merowinger Straße bei Türkheim wird da geblitzt. Danke fürs Melden. Dann auch in der MN16 in Ungerhausen, so rum. Hier wird geblitzt. Dann haben wir auch noch einen Blitzer stehen auf der B472 bei Rettenbach am Auerberg. In Sonthofen auf der B19 und auch Höhe Burgberg steht jeweils ein Blitzer. Und dann haben wir einen noch stehen bei Grisbronn in der Gattnauer Straße 30er-Zone. Noch was anderes gesehen? Staus, Blitzer oder sonstiges? Dann jederzeit gerne kostenlos melden, wie auch gerade der Luca. 0805 70 80 90.
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3: Und es ist ja wirklich ein Träumchen, das Wetter da draußen. Wenn es dann so schön warm ist, dann kann man am See, am Freibad liegen und einfach sich sonnen lassen. Aber wer es vielleicht ein bisschen kühler haben will, es gibt auch Orte, die hat man vielleicht gar nicht so auf dem Schirm im Sommer. Und um einen dieser Orte geht's gleich hier in der Drive-Time. Davor ganz viel gute Laune-Musik, zum Beispiel mit diesem Banger hier. Aus dem Jahre 1990 von Sting, Englishman in New York. Und wer es ein bisschen aktueller will, auch kein Problem. Die hier ist auch noch mit am Start heute in der nächsten halben Stunde. Taylor Swift, I knew it, I knew you. Aber jetzt starten wir erstmal rein mit ein bisschen Italien-Vibes. Federico Rossi, non è mai troppo tardi. 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

0: ganz entspannt geht's durch diesen Donnerstagnachmittag hier auf Allgäu Hit um gleich 4:15. Und ich habe es ja gerade vorhin schon mal kurz angesprochen, wir reden jetzt über einen Ort, ja, da denkt vielleicht nicht jeder gleich dran, wenn es jetzt draußen so schön Wetter ist, die Sonne scheint etc. pp. Aber ich meine, wenn die Hitze zurück ist, auch bei uns im Allgäu und wenn es draußen dann so richtig warm ist und man vielleicht den ganzen Tag schon draußen war, dann wäre es doch eigentlich auch mal richtig cool, sich am schattigen und kühlen Örtchen ein bisschen abzukühlen. Zum Beispiel im Kino. Why not? Da sind Klimaanlagen an und dann kann man auch noch richtig coole Filme sehen. Apropos, es lohnt sich vor allem auch diese Woche noch reinzugehen, vielleicht am Wochenende, weil es starten richtig coole Filme. Mein Kollege Thomas Bremser mit den Kinostarts der Woche.
1: Hi, mein Name ist Peter Parker. Ihr wisst nicht mehr, wer ich bin, aber wir kannten uns mal.
2: Am Ende des dritten Teils musste Spider-Man einen bitteren Deal eingehen. Die Welt muss ihn vergessen. In Spider-Man 4 Brand New Day sind der Superheld und Peter Parker also unbekannt, auch für seine Freunde.
3: Ich bin MJ.
4: Ich bin nur ein Nachbar von gegenüber.
3: Ein freundlicher Nachbar.
2: Völlig anonym klärt Spider-Man wieder Verbrechen in New York auf, doch dann kommen natürlich viel größere Gefahren auf ihn zu.
5: Wir stehen vor einer unkontrollierbaren Bedrohung. Eine, die wir nicht mal sehen können.
2: Nach dem gigantischen Erfolg von No Way Home gehört Spider-Man 4 mit Tom Holland zu den meist erwarteten Filmen des Jahres, in dem es auch ein Wiedersehen mit anderen Marvel-Helden gibt.
6: Dr. Banner?
7: Kein Banner. Nur Hulk.
8: Hey, kommt rein.
9: Danke für die Einladung.
8: Wir freuen uns so sehr, dass ihr da seid.
2: In der Kammerspielkomödie The Invite stecken Angela und Joe in einer Ehekrise. Sie laden ihre Nachbarn Pina und Hawk zum Essen ein, die sie regelmäßig beim lauten Sex hören.
10: Wir würden gerne etwas mit euch besprechen.
11: Wir würden auch gerne etwas mit euch besprechen.
2: Im Laufe des Abends kommen unangenehme Wahrheiten auf den Tisch und es gibt eine weitere Einladung.
11: Wir fühlen uns sehr stark zu euch hingezogen.
8: Das ist aber... nett von euch, danke.
2: Ja. Olivia Wilde, Seth Rogen, Penelope Cruz und Edward Norton sorgen für ein Fremdscham-Spektakel, das fast nur in einer Wohnung spielt. Die Dialoge von The Invite sind mutig, unterhaltsam und äußerst menschlich.
8: Sorry, wir haben nicht so richtig oft Besuch.
12: Muss ich dir wieder und wieder erklären, dass ich nur in der Lage bin zu schreiben, wenn ich absolut frei bin?
13: Koste es, was es wolle.
2: Der spanische Meisterregisseur Pedro Almodóvar wirft in Bitteres Fest eine Frage auf, die ihn selbst betrifft. Dürfen Künstler das Leben ihrer Mitmenschen in ihren Werken verarbeiten? Filmemacher Raoul macht das jedenfalls.
14: Wie kannst du denken, dass du jemanden retten könntest? Die Fiktion hat nicht diese Macht.
2: In seinem neuen Werk geht es um Werberegisseurin Elsa, die ihre Trauer verdrängt. Doch was ist hier real und was ist Drehbuch? Das verschachtelte Melodram spielt auf mehreren Ebenen und ist recht verkopft. Bitteres Fest ist ansonsten ein typisch farbenfroher Almodóvar.
15: Wenn es ein Ende gibt, ist es wahrscheinlich kein glückliches.
0: Na, das klingt doch nach viel Spaß und auch Spannung im Kino. Zu sehen sind die Filme unter anderem im SIKO Kaufbeuren, im Kolosseum Center in Kempten und natürlich in allen anderen Allgäuer Kinos.

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2: Ich bin David Riemer. Der Juli ist in Deutschland ungewöhnlich warm ausgefallen. Nach vorläufigen Angaben des Deutschen Wetterdienstes lag die Durchschnittstemperatur bei 19,7 Grad. Das sind 2,8 Grad mehr als im langjährigen Mittel der Jahre 1961 bis 1990. Gleichzeitig war der Juli der fünfte zu trockene Monat in Folge. Besonders in Hessen und NRW war es so trocken wie noch nie in einem Juli seit Beginn der Messungen. Die Folge etwa erhöhte Waldbrandgefahr. In Südeuropa kämpfen Feuerwehrkräfte weiter gegen sich ausbreitende Waldbrände, die von Trockenheit und Wind angefacht werden. Dazu kommt große Hitze. Inzwischen muss die Feuerwehr auch in der Türkei und auf Kreta neue Brände löschen. An Frankreichs Atlantikküste hat sich die Lage deutlich entspannt.
3: Aufatmen in Westfrankreich. Die Einsatzkräfte halten den riesigen Waldbrand bei Bordeaux weiter in Schach. Die Temperaturen gehen runter. Zehntausende Menschen, die ihr Zuhause vorsichtshalber verlassen mussten, können nun wieder heimkehren. Doch nicht überall wendet sich die Lage zum Guten. Auch an etlichen anderen Orten in Frankreich sind Waldbrände ausgebrochen. Noch deutlich weiter südlich von Bordeaux, in Brignoles etwa, haben auch Superstar George Clooney und seine Familie ihr Haus aus Sicherheitsgründen geräumt. Aus Bordeaux, Rache Sommer.
2: Das Vertrauen der Bürgerinnen und Bürger in den Staat ist nach einer neuen Umfrage auf einen Tiefstand gesunken. Das zeigt eine Bürgerbefragung im Auftrag des Beamtenbundes DBB. 79% der Befragten meinen, der Staat sei angesichts der Fülle seiner Aufgaben und Probleme überfordert.
4: Besonders mit Blick auf die soziale Absicherung und die Rente halten viele Menschen den Staat für überfordert. Fast jeder Fünfte hat aber auch wenig Vertrauen in den Staat, wenn es um Steuern und Finanzen geht. Ausnahme ist die Asyl- und Flüchtlingspolitik. Staat für überfordert. Fast jeder Fünfte hat aber auch wenig Vertrauen in den Staat, wenn es um Steuern und Finanzen geht. Ausnahme ist die Asyl- und Flüchtlingspolitik. Hier hat das Vertrauen deutlich

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1: Mit Leon Dauter. Nach einer Kontrolle gegen Schwarzarbeit hat der Zoll im Allgäu umfangreiches Beweismaterial und rund 100.000 Euro Bargeld sichergestellt. Die Ermittlungen richten sich gegen den Verdacht illegaler Beschäftigung und nicht korrekt gemeldeter Arbeitskräfte. Und ab dem 10. August fahren die Züge zwischen Friedrichshafen und Enzesweiler wieder regulär. Dadurch verkürzt sich der Schienenersatzverkehr in Richtung Lindau. Die Strecke nach Lindau bleibt wegen Bauarbeiten zwar bis Oktober gesperrt. Zusätzliche Busverbindungen sollen die Einschränkungen für Fahrgäste abfedern.
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2: Es ist sonnig im gesamten Allgäu, aber aktuell kann es bis 19 Uhr immer mal wieder stärkere West- bis Nordwestwindböen geben. 30 bis 80 km/h können damit dabei sein. Das Ganze bei Höchstwerten um die 37 Grad. Morgen, der Freitag, dann auch ganz viel Sonnenschein. Es gibt wieder bis zu 36 Grad. In Richtung Abend kann auch hier und da mal das ein oder andere Gewitter mit dabei sein. So schaut es dann auch am Samstag und am Sonntag aus. Am Samstag gibt es im Laufe des Tages Schau und Gewitter. Am Sonntag können am Abend ein paar dabei sein. Aber ansonsten Sommer pur im gesamten Allgäu.
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2: Da haben wir immer noch die A7 Ulm Richtung Füssenreute zwischen Dietmannsried und Kempten-Leubers. Der rechte Fahrstreifen wegen der Wanderbaustelle bis heute Abend um ca. 18 Uhr dicht. Ein paar Minuten braucht es länger auf der A7 Füssenreute Richtung Ulm zwischen dem Grenztunnel Füssen und Nesselwang. Hier dichter Verkehr. Ein bisschen stockt es auch auf der B16 Kaufbeuren Richtung Füssen zwischen Rieden am Foggensee und Füssen. Hier 5 Minuten Zeitverlust. Ein bisschen länger braucht es auch auf der B19 Kempten Richtung Oberstdorf. Der Klassiker zwischen Kempten, St. Mangen Brücke und Waltenhofen, da sind es 4 Minuten on top. Und die B30 ist auch noch mit dabei. Friedrichshafen Richtung Ravensburg zwischen Ravensburg-Weißenau bei der Jahnstraße und Ravensburg-Süd bei der B33 hier auch dichter Verkehr. Und dann gerade noch dazugekommen die B310 Hindelang-Oberjoch Richtung Nesselwang zwischen dem Kreisverkehr Eumittelberg und Eumittelberg. Hier auch ein paar Minuten länger berechnen. Und 5 Minuten auch oben drauf packen auf der B308 Lindau Richtung Sonthofen zwischen Kimbach und Scheidegg.
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2: Es wird teuer, wenn ihr zu schnell unterwegs seid. Auf der B19 Höhe Sonthofen und auch Höhe Burgberg, da steht jeweils ein Blitzer. Dann haben wir auch noch was stehen in Rettenbach am Auerberg auf der B472. Auf der MN16 bei Ungerhausen und auch in Memmingen in der Fraunhofer Straße wird geblitzt. Und in der 30er-Zone bei Kressbronn in der Gattnauer Straße. Noch was anderes gesehen? Staus, Blitzer oder sonstiges? Dann jederzeit gerne kostenlos melden. 0805 70 80 90. Kommt's gut durch.
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2: Und da müssen wir noch kurz ins Verkehrszentrum schauen. Hier, es kam nämlich eine Gefahrenmeldung rein, die B30 Ravensburg Richtung Biberach zwischen Beind und Enzesreuth in beiden Richtungen. Gefahr durch ein Metallteil auf der Fahrbahn, also hier besonders Obacht geben. Und gleich sprechen wir über ein Thema. Ja, es ist ja eigentlich richtig schön, das Wetter, das wir aktuell haben. Also zumindest die Sommerfriends wie der hier hinter Mikrofon, also mich. Die freut es natürlich extrem, wenn es draußen so schön Wetter ist. Aber man muss auch die andere Seite sehen, die Waldbrandgefahr, ja, die steigt immer weiter an. Wie aktuell die Lage ist und was wir beachten sollten, dazu gleich mehr. Jetzt starten wir erstmal rein mit der aktuellen von Teddy Swims. Richtig coole Nummer, Mr. Know-It-All.
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0: Richtig coole Nummer von Enrique Iglesias aus dem Jahre 2007. The Ping-Pong-Song, Do You Know? Und ja, die anhaltende Trockenheit macht sich im Allgäu immer deutlicher bemerkbar. Das merkt man. Die Waldbrandgefahr hat sich in den vergangenen Tagen weiter verschärft. Und in einigen Regionen gilt heute sogar die höchste Warnstufe 5. Betroffen sind unter anderem Memmingen, Friedrichshafen und Leutkirch-Herlatshofen. In Kempten und Kaufbeuren gilt Warnstufe 4, im übrigen Allgäu meistens Stufe 3. Damit ist jetzt besondere Vorsicht gefragt. Wolfgang Kurz vom Deutschen Wetterdienst hat uns verraten, worauf wir achten sollten, damit es gar nicht erst zu einem Waldbrand kommt.
1: Bei so einer hohen Waldbrandgefahr ist es natürlich wichtig, dass man halt Zündquellen vom Wald fernhält. Also das in Bayern geltende Rauchverbot in Wäldern vom 1. März bis Ende Oktober dementsprechend auch einzuhalten, nicht in der Nähe von Wäldern oder von dem umgebenden Gebieten zu grillen oder ähnliches, die Anweisungen der Landratsämter dort auch beachten.
0: Jetzt denkt sich vielleicht der ein oder andere, okay, Waldbrandgefahr, Warnstufe 4 von 5. Doch was bedeutet das eigentlich konkret?
1: Also die Waldbrandgefahrenstufen gehen eben von 1 bis 5. 4 wäre eine hohe Waldbrandgefährdung, 5 eine sehr hohe Waldbrandgefährdung. Und dieser WBI stellt immer die potenzielle Gefährdung dar, also anhand der meteorologischen Bedingungen. Also wie schnell sich ein Feuer entfachen würde und dann auch weiter verbreiten würde. Das geht da und da gehen eben die verschiedenen meteorologischen Daten mit ein.
0: Da hilft derzeit eigentlich nur noch Regen, um die Waldbrandgefahr zu mindern. Doch ein einzelner Schauer reicht nicht aus, um langfristig Entwarnung für die anstehende Sommerzeit zu geben.
1: Das hängt ein bisschen davon ab, wie intensiv die Niederschläge sind. Also diese potenzielle Waldbrandgefährdung hängt sehr stark vom Feuchtegehalt der Bodenauflage im Wald, also die abgestorbenen Blätter und Nadeln, weil das typischerweise der Punkt ist, wo die anfängliche Zündung des Waldbrands erfolgt. Und wenn man dann eben, sagen wir mal, sehr geringe Niederschläge hat, die verdunsten dann natürlich zum nächsten Tag wieder warm, es verdunsten relativ schnell. Und dann hat man eigentlich relativ schnell auch wieder eine hohe Waldbrandgefährdung. Also hängt, wie gesagt, sehr von den Regenmengen und der Intensität ab, ob die Gefahr dann auch schnell wieder abnimmt.
0: Und generell die Waldbrandgefahr ist in den letzten Jahren tatsächlich auch angestiegen. Aber es gibt auch gute Nachrichten.
1: Da gibt es also diese potenzielle Waldbrandgefährdung, die der Waldbrandgefahrenindex wiedergibt, die ist tendenziell gestiegen, einfach aufgrund der höheren Temperaturen, verändertes Niederschlagsregime. Aber die absolute Anzahl an Waldbränden ist im längeren Zeitraum eigentlich eher rückläufig. Und das liegt eben daran, dass auch Präventionsmaßnahmen entsprechend gegriffen haben. Also man darf diese potenzielle Gefährdung im WBI nicht verwechseln mit dem, was tatsächlich dann an Waldbränden passiert.
0: Die Waldbrandgefahr ist aktuell also angespannt. Wichtig ist deshalb, wer im Wald oder in Waldnähe etwas Verdächtiges sieht, ja? Egal ob Rauch oder bereits ein Feuer, sollte dann sofort die Feuerwehr über die 112 alarmieren. Zudem gilt es, mögliche Zündquellen wie Zigaretten, offenes Feuer oder heiße Fahrzeugteile konsequent vom Wald fernzuhalten. Dann können wir die warmen Temperaturen auch tatsächlich relativ entspannt alle zusammen genießen.

0: die aktuelle, nochmal, die aktuelle von Kamerad Hug Yourself. Und falls ihr noch einen Tipp für den kommenden Samstag braucht, den 1. August, ja, da wird die Lindauer Insel zur Bühne für die lange Kultur- und Einkaufsnacht, ja, mit entspanntem Shopping bis 22 Uhr, Live-Musik, DJs, Kulinarik und jeder Menge Sommerflair. Also da muss man auf jeden Fall vorbeischauen. Entdeckt den Kawatzen, das Kunstforum Hundertwasser und die Picasso-Ausstellung. Genießt kostenlose Führungen und ein besonderes Museum-Ticket für nur 15 Euro. Feiern, flanieren und genießen. Also, nur wie ich sagen, pack was an und wir sehen uns dann in Lindau.
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2: Große Durchsuchungsaktion im Allgäu sorgt für Ermittlungen. Bahnverkehr zwischen Friedrichshafen und Lindau verbessert sich. Das Wetter? Weiterhin sonnig und sommerlich heiß. Die Temperaturen sinken am Abend nur leicht auf 30 Grad. Ich bin Leon Dauter. Im Allgäu hat der Zoll eine groß angelegte Kontrolle gegen Schwarzarbeit und illegale Beschäftigung durchgeführt. Rund 100 Einsatzkräfte der Finanzkontrolle Schwarzarbeit durchsuchten am gestrigen Mittwoch mehrere Objekte, unter anderem in Memmingen, Kempten und Lindau sowie am Bodensee. Im Fokus standen unter anderem Nagelstudios, Imbisse und ein Supermarkt. Dabei stellten die Ermittler umfangreiches Beweismaterial und rund 100.000 Euro Bargeld sicher. Die Staatsanwaltschaft Kempten ermittelt gegen einen Beschuldigten wegen des Verdachts auf nicht ordnungsgemäße Sozialversicherungsanmeldungen und illegaler Beschäftigung. Die Auswertung der Beweismittel läuft. Für Bahnreisende zwischen Friedrichshafen und Lindau gibt es eine Erleichterung. Ab dem 10. August fahren die Züge wieder bis Enzisweiler. Damit verkürzt sich der Schienenersatzverkehr nach Lindau-Reutin. Grund für die Änderung sind verlängerte Bauarbeiten in Lindau-Eschach. Die Strecke bis Enzisweiler kann aber wieder genutzt werden. Der Abschnitt bis Lindau bleibt voraussichtlich bis 4. Oktober gesperrt und wird weiterhin mit Bussen überbrückt. Zusätzlich fährt während der Sommerferien die Buslinie 200 täglich im Stundentakt zwischen Friedrichshafen und Lindau. Der Verkehrsverbund Bodo fordert von der Deutschen Bahn künftig eine bessere Planung bei Baustellen. In Isny fällt ab 2027 die beliebte Schlossweihnacht weg. Grund sind die angespannten Finanzen der Stadt. Wegen hoher Schulden und geringer Einnahmen müssen freiwillige Leistungen gekürzt werden. Auch das traditionelle Engelefliegen, das bislang jeden Abend zahlreiche Besucher angezogen hat, findet in diesem Jahr zum letzten Mal statt. Die Isny Marketing GmbH will trotz der Einsparungen weiterhin weihnachtliche Angebote ermöglichen und die Adventsmärkte auf dem Marktplatz weiterentwickeln. Wie sich Beruf und die Pflege von Angehörigen vereinbaren lassen, darum ging es bei einer Informationsveranstaltung im Leutehaus in Leutkirch. Der Pflegestützpunkt Baden-Württemberg informierte dabei über Unterstützungsmöglichkeiten für Familien, wenn Angehörige plötzlich pflegebedürftig sind. Beschäftigte können sich in solchen Situationen beispielsweise bis zu 10 Tage von der Arbeit freistellen lassen, um die nächsten Schritte zu organisieren. Der Pflegestützpunkt bietet dazu kostenlose, unabhängige und vertrauliche Beratungen an, nicht nur für die Pflege älterer Menschen, sondern auch bei pflegebedürftigen Kindern.
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3: Es ist teils windig im gesamten Allgäu mit so einem West- und Nordwestwind. Der kann auch mal ein bisschen schneller unterwegs sein, 30 bis 80 km/h, das ist die Warnung. Gilt bis 19 Uhr. Ansonsten gibt es ganz viel Sonnenschein und warme bis zu 37 Grad. Am Abend gibt es ein paar mehr Wolken, aber es bleibt trocken. Morgen der Freitag, gleiches Spiel. Es gibt ganz viel Sonnenschein. Es wird auch wieder warm bei bis zu 36 Grad. Am Abend kann es hier und da mal ein bisschen krachen. So geht es dann auch weiter am Wochenende. Samstag, Sonntag, richtig schön. Am Samstag gibt es untertags ein paar Schauer und Gewitter. Und am Sonntag kann es am Abend ein bisschen krachen. Kann, muss aber nicht sein.
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3: Um ganz genau 4 Minuten nach 5:30, Servus auf die Allgäuer Straßen. Und da fangen wir an auf der A7 Füssen-Reute Richtung Ulm zwischen dem Grenztunnel Füssen und Nesselwang. Dichter Verkehr plus 3 Minuten hier. Dann haben wir unsere Baustelle noch, unsere Wanderbaustelle auf der A7 Ulm Richtung Füssen-Reute zwischen Dietmannsried und Kempten-Leubas. Deswegen der rechte Fahrstreifen noch bis 18 Uhr dicht. 10 Minuten mehr braucht es auf der B16 Kaufbeuren Richtung Füssen zwischen Rieden am Foggensee und Füssen wegen dichtem Verkehr. ein bisschen mehr los ist, auch auf der B19. Ne, die ist jetzt wieder weg. Es war doch zwischen der Sonthofen und zwischen Kempten und der Kempten St. Mangenbrücke, aber ist jetzt anscheinend wieder gut. Da kommt so wieder störungsfrei durch. Weiter auf der B310, Weißensee Richtung Foggensee, zwischen Füssen und der Einmündung Füssen. Hier 9 Minuten wegen dichtem Verkehr mehr oben drauf rechnen. Und die B17 Landsberg Richtung Reute haben wir noch zwischen Schwangau und Füssen. Hier ist auch ein bisschen mehr los, kostet euch einen Plus von 10 Minuten.
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3: Wir hatten ihn zwar schon drin, aber wurde nochmal bestätigt vom Tommy. Danke dafür, der Blitzer auf der B19 bei Sonthofen in Fahrtrichtung Oberstdorf im 100er-Bereich. Also hier nicht schneller fahren als erlaubt. Dann wird weiter geblitzt in Lindau in der Oberhochstegstraße. 50er-Zone. In Crispon in der Gattnauer Straße haben wir auch noch einen stehen, dann in Memmingen in der Fraunhofer Straße und in Ungerhausen auf der MN16. Noch was anderes gesehen? Staus, Blitzer oder sonstiges? Na, dann immer her damit. Kostenlos unter der 0800 570 80 90.
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3: Einen wunderschönen Donnerstag, Spätnachmittag euch. Ich hoffe, ihr seid schon ziemlich am Ende angelangt und könnt schon so ein bisschen an Feierabend denken. Und wer noch ein bisschen ranklotzen muss, ja, wir sind auf jeden Fall immer noch bei euch und begleiten euch mit ganz viel guter Laune-Musik. Zum Beispiel gleich mit einem richtig coolen Klassiker aus den 80ern. Van Halen, Jump gibt's. Oder wer es ein bisschen aktueller will, hier. Geht gerade richtig steil auf TikTok. Tampa City mit Self-Aware. Aber jetzt starten wir erstmal rein mit Kane Grace. Richtig entspannte Nummer, Strangers. Und gleich fliegen wir mal kurz vom Memminger Airport weg, weil da gibt's richtig, richtig interessante Zahlen für diesen Sommer 2026.

0: Dua Lipa mit Hotter Than Hell passt wirklich wie die Faust aufs Auge, dieses Lied bei den Temperaturen heute.
1: Oh ja.
0: Marion da trotzdem bei mir im Studio. Hallihallo.
1: Hallihallo.
0: Und ich glaube auch, die Allgäuer Schüler sind so richtig happy. Die Baden-Württemberger vom Allgäu, die sind ja schon seit gestern in den Ferien und für die Bayern geht's dann morgen rein.
1: Die scharren noch ein bisschen mit den Hufen.
0: Und dann heißt es wieder ab in den Urlaub, ab in die Ferien. Das heißt ja für viele jetzt und über 500.000 Menschen werden dafür in den kommenden Wochen den Flughafen, nein, nicht in München, sondern bei uns in Memmingen nutzen, ja. Da ist wirklich so viel los, Marion, oder?
1: Absolut. Man kann es sich echt nicht vorstellen, aber der Flughafen rechnet mit 575.000 Passagieren. Nur jetzt während der Sommerferienzeit. Bis zu 235 Abflüge pro Woche sind da vorgesehen und die Maschinen sind zu über, Niklas, 90% ausgelastet. Boah. Da können es wohl, glaube ich, ganz, ganz viele nicht mehr erwarten, um irgendwie raus aus dem Allgäu zu kommen.
0: Das ist ja echt krass. Schon so viele Flüge und dann auch noch 90% ausgelastet. Wahnsinn. Oder über 90%. Das ist echt krass. Und welche Reiseziele stehen da ganz oben auf der Liste?
1: Also auf dem Flugplan ganz oben, da stehen die albanische Hauptstadt Tirana oder Mallorca, die oft mehrmals sogar angeflogen werden, täglich. Auf der Hitliste stehen außerdem Pristina und Bukarest, aber auch Antalya, also Türkei. Und das kroatische Zadar, auch das im Ranking ganz weit oben. Insgesamt, ich habe es vorhin schon gesagt, ich sag's gerne noch einmal, sind pro Woche bis zu 235 Abflüge geplant.
0: Boah, das ist echt krass. Und das sind 6 Wochen eigentlich.
1: Ja.
0: Vor allem am Wochenende geht's da natürlich rund. Also unbedingt rechtzeitig da sein. Und nicht nur wegen der vielen Leute, oder?
1: Da hast du vollkommen recht. Es gibt da nämlich eine neue Regelung für Flüge in den Nicht-Schengen-Abkommen-Raum. Und da kann es nämlich bei der Abfertigung auch zu Wartezeiten kommen. Also besser 2-3 Stunden da mehr mit einkalkulieren.
0: Und es gibt noch so einen Tipp, den wir für alle haben, die vom Flughafen Memmingen fliegen. Und da geht's ums Parken. Richtig, Marion?
1: Oh ja, wer da kein böses Erwachen haben möchte nach dem Urlaub, das ist richtig. Also man kann natürlich das Thema umgehen, indem man mit Bahn, mit dem Flixbus, ÖPNV anreist. Gibt ja auch beispielsweise den neuen Allgäu Airport Express mit Verbindungen nach München, Stuttgart und Ulm. Und ansonsten am besten den Parkplatz vorher schon online buchen. Da haben wir ja mitbekommen, wie viele Leute sich da tummeln in den nächsten Wochen hier bei uns.
0: Von ganz oben schaut es anders aus, wie so kleine Ameisen.
1: Wie so viele Ameisen, was man aber auf jeden Fall nicht tun sollte, ist irgendwo außerhalb, beispielsweise im Ort, also in der Ortschaft Memminger Berg parken zu wollen. Das kann nämlich sehr, sehr teuer werden, denn in Zonen mit eingeschränktem Parkverbot wird auch rigoros abgeschleppt.
0: Und dann schaust du auch vielleicht mal ein bisschen so dumm aus der Wäsche, wenn du aus dem Urlaub kommst und dann ist das Auto einfach mal futsch.
1: Genau, dann heißt es, ich habe gar kein Auto mehr.
0: Niente macchina. Und der Ärger vermiest einem dann direkt die Erholung. Das muss ja
1: richtig.
0: Auch nicht sein.
1: Nee.
0: Also dann kommt gut erholt, hoffentlich schon an den Flughafen und dann auch im Urlaub an. Und dir, Marion, vielen lieben Dank für
1: Danke.
0: Die Infos.
1: Sehr gerne.
0: Ciao, ciao.

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2: Ich bin David Riemer. In Südeuropa kämpfen Feuerwehrkräfte weiter gegen sich ausbreitende Waldbrände, die von Trockenheit und Wind angefacht werden. Dazu kommt große Hitze, während sich die Lage an Frankreichs Atlantikküste und in der Region um Spaniens Hauptstadt Madrid deutlich entspannt hat, rückten Einsatzkräfte auf Kreta und in der Türkei zu neuen Bränden aus.
3: Besonders betroffen ist die auch bei Touristen beliebte Provinz Antalya. Dort kämpfen die Einsatzkräfte gegen 3 verschiedene Waldbrände. Vor allem der starke Wind erschwert die Löscharbeiten. Touristen sind aber vorerst nicht in Gefahr. Auch in den nächsten Tagen soll es windig bleiben, zudem ist es heiß und trocken. Der Forstminister mahnte, die Bevölkerung müsse unter den Umständen besonders vorsichtig sein. Dem Minister zufolge entsteht ein Großteil der Brände nicht im Wald, sondern springt auf ihn über. Miriam Schmidt, Istanbul.
2: Das Leben in Deutschland hat sich im Juli wieder stärker verteuert. Die Verbraucherpreise lagen um 2,8% über dem Niveau des Vorjahresmonats. Das zeigen erste Schätzungen des Statistischen Bundesamts. Im Mai und im Juni hatte die Senkung der Energiesteuer noch dafür gesorgt, dass die Inflationsrate auf 2,3% gesunken ist.
4: Der Tankrabatt ist ausgelaufen. Der Iran-Krieg treibt die Preise an den Ölmärkten aber weiterhin nach oben. Entsprechend müssen Autofahrer an der Tankstelle wieder tiefer in die Tasche greifen. Und auch die Lebensmittelpreise sind im Juli leicht angestiegen. Für Dienstleistungen wie Restaurantbesuche oder Reisen mussten die Menschen fast 3% mehr ausgeben, ähnlich wie in den vorangegangenen Monaten. Besserung ist laut den Experten nicht in Sicht. Deswegen gehen sie davon aus, dass die Europäische Zentralbank den Leitzins zum zweiten Mal in diesem Jahr anheben wird, um so die Inflation einzudämmen. Fiona Reinhardt, Nachrichtenredaktion.
2: Nach dem CDU-internen Streit um die Kabinettsumbildung droht Bundeskanzler Merz neuer Ärger. Die Ministerpräsidenten von Sachsen, Sachsen-Anhalt und Thüringen lehnen die geplante Abschaffung der Rente nach 45 Beitragsjahren ab. Sie fordern, die besonderen Realitäten im Osten zu berücksichtigen. Damit stellen sie sich gegen einen wichtigen Teil der geplanten Rentenreform der Bundesregierung. Ab dem 1. August gilt der Rechtsanspruch auf Ganztagsbetreuung für Erstklässler. Nach Einschätzung des Instituts der Deutschen Wirtschaft wird er in einigen westdeutschen Bundesländern aber zunächst nicht vollständig erfüllt. Teilweise bestünden noch größere Lücken, so ein IW-Sprecher. Betreuungsplätze werde es voraussichtlich trotzdem für fast alle Kinder geben, notfalls mit größeren Gruppen oder anderen Übergangslösungen.
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2: Rechtlich trotzdem für fast alle Kinder geben, notfalls mit größeren Gruppen oder anderen Übergangslösungen.
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0: Bei Wind mit dabei sein im gesamten Allgäu bis zu 80 Kilometer pro Stunde. Aber ansonsten gibt es ganz viel Sonnenschein. Und es ist auch richtig warm bei bis zu ja noch 35 Grad maximal. Am Abend gibt es auch ein paar Wolken, aber es bleibt auf jeden Fall trocken. Morgen der Freitag dann deutlich, oder was heißt deutlich, ist ganz genauso schön wie heute mit ganz viel Sonnenschein. Es wird bis zu 36 Grad warm. Am Abend kann es hier und da mal ein bisschen krachen. So schaut es dann auch am Samstag und Sonntag aus. Es gibt eigentlich durchwegs gutes Wetter. Am Samstag gibt es untertags eventuell ein paar Schauer und Gewitter und am Sonntag in Richtung Abend.
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0: Da immer aufgepasst auf der A96 Lindau Richtung München zwischen Wangen-West und Wangen-Nord. Hier Gefahr durch mehrere Spanngurte auf der Fahrbahn. Also hier Obacht geben, dass es zu keinem Unfall kommt. Ebenfalls aufgepasst auf der B19 Oberstdorf Richtung Kempten zwischen der Einfahrt Martinszell und Herzmanns. Hier liegt ein Metallteil auf der Fahrbahn. Also auch hier besonders Obacht geben. Mehr Zeit braucht ihr 10 Minuten auf der B12 Lindau Richtung Kempten zwischen Lindau-Bregenz und Lindau, da dichter Verkehr. 13 Minuten kostet es euch mehr. Wo? Na hier, auf der B16 Kaufbeuren Richtung Füssen zwischen Rieden am Foggensee und Füssen. Dann 10 Minuten oben drauf rechnen auf der B17 Landsberg Richtung Reute zwischen Schwangau und Füssen. Hier auch etwas mehr los. Dann haben wir die B310 Weißensee Richtung Foggensee zwischen Füssen und der Einmündung Füssen. Hier auch etwas mehr los. 5 Minuten oben drauf rechnen. Und auch auf der A7 Ulm Richtung Füssen-Reute zwischen Esslang und Füssen stockt es ein bisschen. Da dauert es auch ein bisschen mehr.
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0: Geblitzt wird weiterhin auf der B19 bei Sonthofen, dann auf der B472 bei Rettenbach am Auerberg. In der Fraunhofer Straße bei Memmingen wird ebenfalls geblitzt. Und dann hat uns auch die Julia noch einen gemeldet in Friedrichshafen in der Riedle-Parkstraße, 30er-Zone. Das ist ein mobiler Blitzer. Noch was anderes gesehen, Staus, Blitzer oder sonstiges, dann jederzeit gerne kostenlos melden. Geht unter der 0805 70 80 90.
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0: Ach ja, und die meisten haben es jetzt auch schon geschafft und sitzen im Auto und sind vielleicht gerade auf dem Weg in den Biergarten oder einfach nach Hause, um dann ein bisschen entspannt auf der Terrasse oder auf dem Balkon zu sitzen. Und dazu braucht es natürlich auch die perfekte Playlist, um vielleicht auch das Autofenster runterzuschieben oder runterzufahren und dann das Lied richtig laut machen. Zum Beispiel bei dem hier gibt es in der nächsten halben Stunde. What is love? Richtig cooler 90er von Hathaway, What is Love? Und wenn wir schon im Sommer-Vibe sind, geht's doch gleich weiter. Deutsches DJ-Duo Juno Das zusammen mit Louis III. Samba gibt's gleich nach der aktuellen von Olivia Rodrigo. Drop it!
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Richtig coole Nummer von Sunrise Avenue um 17 Minuten nach 6. Lifesaver auf Allgäu Hit. Und bei uns wird es in der Drive-Time mal wieder ein bisschen sportlich. Wir schauen zum Eishockey. Bei WSV Kaufbeuren gibt es nämlich einen bekannten Rückkehrer. Max Hopps trägt künftig wieder das Trikot der Joker. Der 23-jährige Stürmer kommt nach 2 Jahren bei den Krefeld-Pinguinen zurück an die Wertach. Im Gepäck hat er unter anderem die DL2-Meisterschaft aus der vergangenen Saison. Der gebürtige Lindauer kennt den ESVK bestens. Bereits 2017 wechselte er in den Kaufbeurer Nachwuchs und schaffte von dort den Sprung in die DL2-Mannschaft. Insgesamt bringt Hopps inzwischen die Erfahrung von 228 DL2-Spielen mit, wirklich ganz schön viele. Und nach einer starken Saison 2023-24 mit 22 Scorerpunkten zog es ihn nach Krefeld. Jetzt kehrt er aber mit der Rücknummer 76 zurück. ESVK-Geschäftsführer Tobias Peukert freut sich vor allem über die Vielseitigkeit des Angreifers. Hopps sei technisch stark, kreativ und könne sowohl in der Mitte als auch auf den Außenpositionen eingesetzt werden. Auch Max Hopps selbst blickt voller Vorfreude auf seine Rückkehr und sagt, er kenne den Verein, das Umfeld und fühle sich im Allgäu sehr, sehr wohl. Sein Ziel, mit den Jokern erfolgreiches und attraktives Eishockey für die Fans spielen. Und ein weiterer Kaufbeurer schafft den Sprung in die Penny DL. Philipp Kraus wechselt innerhalb der höchsten deutschen Eishockeyliga von den Ingolstadt Panthern zu den Augsburger Panthern. Der 25-jährige Stürmer wurde einst im Nachwuchs des ESV Kaufbeuren ausgebildet und hat sich in den vergangenen Jahren zu einem gestandenen DL2-Spieler entwickelt. In 4 Spielzeiten für Ingolstadt absolvierte Kraus 220 Partien, erzielte dabei 42 Tore und bereitete 43 weitere Treffer vor. Das ist wirklich der Wahnsinn. Besonders in den Playoffs der vergangenen Saison machte der körperlich starke Angreifer auf sich aufmerksam mit 6 Punkten in 6 Viertelfinalspielen. Diese Leistung brachten ihm auch eine Nominierung für die deutsche Nationalmannschaft. In Augsburg soll Kraus künftig vor allem mit seiner Physis und seinem Einsatzwillen vorangehen. Und dann schauen wir auch noch ganz kurz zu einem Weltrekord im Allgäu, der aufgestellt wurde. Die Isnier Zwillinge Julia und Stefanie Müller haben gemeinsam mit 10 Mitstreiterinnen eine ganz besondere Herausforderung gemeistert. Die beiden 39-Jährigen stellten im Isnier Stadion einen neuen Weltrekord im Staffellauf auf und übertrafen die geforderte Marke sogar deutlich. Statt der notwendigen 72 Kilometer kamen die 12 Athleten auf unglaubliche 144 Kilometer. Und aufgepasst, das Besondere, alle Läufer mussten bei ihren rund 80 Meter langen Runden zusätzlich einen 30 Kilogramm schweren Sandsack tragen. Das ist der Wahnsinn. Stelle ich mir super anstrengend vor. Insgesamt 12 Stunden dauerte die extreme Belastungsprobe. Gestartet wurde bereits um 8 Uhr morgens. Für die als Squad Twins bekannten Zwillinge war es bereits der 14. Weltrekord. Nach dem Zieleinlauf kurz nach 20 Uhr zeigten sich Julia und Stefanie Müller überwältigt. Sie seien stolz auf das gesamte Team und fänden es richtig krass, was wir abgeliefert haben. Besonders emotional, den Rekord konnten sie in ihrer Heimat Isnia aufstellen, begleitet von zahlreichen Zuschauern und Unterstützern. Na, an der Stelle herzlichen Glückwunsch und Respekt fürs Durchhalten. What is

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2: Große Durchsuchungsaktion im Allgäu sorgt für Ermittlungen. Bahnverkehr zwischen Friedrichshafen und Lindau verbessert sich. Das Wetter? Weiterhin sonnig und sommerlich heiß. Die Temperaturen sinken am Abend nur leicht auf 30 Grad. Ich bin Leon Dauter. Im Allgäu hat der Zoll eine groß angelegte Kontrolle gegen Schwarzarbeit und illegale Beschäftigung durchgeführt. Rund 100 Einsatzkräfte der Finanzkontrolle Schwarzarbeit durchsuchten am gestrigen Mittwoch mehrere Objekte, unter anderem in Memmingen, Kempten und Lindau sowie am Bodensee. Im Fokus standen unter anderem Nagelstudios, Imbisse und ein Supermarkt. Dabei stellten die Ermittler umfangreiches Beweismaterial und rund 100.000 Euro Bargeld sicher. Die Staatsanwaltschaft Kempten ermittelt gegen einen Beschuldigten wegen des Verdachts auf nicht ordnungsgemäße Sozialversicherungsanmeldungen und illegaler Beschäftigung. Die Auswertung der Beweismittel läuft. Für Bahnreisende zwischen Friedrichshafen und Lindau gibt es eine Erleichterung. Ab dem 10. August fahren die Züge wieder bis Enzisweiler. Damit verkürzt sich der Schienenersatzverkehr nach Lindau-Reutin. Grund für die Änderung sind verlängerte Bauarbeiten in Lindau-Eschach. Die Strecke bis Enzisweiler kann aber wieder genutzt werden. Der Abschnitt bis Lindau bleibt voraussichtlich bis 4. Oktober gesperrt und wird weiterhin mit Bussen überbrückt. Zusätzlich fährt während der Sommerferien die Buslinie 200 täglich im Stundentakt zwischen Friedrichshafen und Lindau. Der Verkehrsverbund Bodo fordert von der Deutschen Bahn künftig eine bessere Planung bei Baustellen. In Isny fällt ab 2027 die beliebte Schlossweihnacht weg. Grund sind die angespannten Finanzen der Stadt. Wegen hoher Schulden und geringer Einnahmen müssen freiwillige Leistungen gekürzt werden. Auch das traditionelle Engelefliegen, das bislang jeden Abend zahlreiche Besucher angezogen hat, findet in diesem Jahr zum letzten Mal statt. Die Isny Marketing GmbH will trotz der Einsparungen weiterhin weihnachtliche Angebote ermöglichen und die Adventsmärkte auf dem Marktplatz weiterentwickeln. Wie sich Beruf und die Pflege von Angehörigen vereinbaren lassen, darum ging es bei einer Informationsveranstaltung im Leutehaus in Leutkirch. Der Pflegestützpunkt Baden-Württemberg informierte dabei über Unterstützungsmöglichkeiten für Familien, wenn Angehörige plötzlich pflegebedürftig sind. Beschäftigte können sich in solchen Situationen beispielsweise bis zu 10 Tage von der Arbeit freistellen lassen, um die nächsten Schritte zu organisieren. Der Pflegestützpunkt bietet dazu kostenlose, unabhängige und vertrauliche Beratungen an, nicht nur für die Pflege älterer Menschen, sondern auch bei pflegebedürftigen Kindern.
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3: 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Es geht auch an diesem Donnerstag rein in einen schönen sonnigen Abend. Und so langsam geht die Sonne dann in Richtung Untergang. Also es ist richtig, richtig schön draußen. Ein bisschen kann es noch winden, teils mit ein bisschen kräftigerem Wind. Aber die Warnung gilt nur noch bis 19 Uhr. Also von dem her, das halten wir auch noch aus. Und bis jetzt war es ja doch relativ ruhig, zumindest hier in Kempten. Ansonsten morgen, der Freitag, dann auch wieder richtig hochsommerliches Wetter mit ganz viel Sonnenschein und bis zu 36 Grad. Am Abend kann es ein bisschen gewittern. Das gleiche Spiel dann am Samstag und Sonntag. Am Samstag untertags kann es hier und da mal einen kleinen Schauer oder Gewitter geben. Und am Sonntag dann in Richtung Abend. Aber ansonsten Hochsommerwetter pur im gesamten Allgäu.
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3: Einmal aufgepasst auf der A96 Lindau Richtung München zwischen Leutkirch Süd und Leutkirch West. Hier ein kaputtes Auto und da sind auch Personen auf der Fahrbahn unterwegs, also hier besonders Obacht geben. Dann auch einmal aufgepasst auf der A96 Lindau Richtung München zwischen Wangen West und Wangen Nord. Hier immer noch Gefahr durch mehrere Spanngurte auf der Fahrbahn, also auch hier Obacht geben, dass es auf keinen Fall zu einem Unfall kommt. Die A7 Füssen heute Richtung Ulm ist auch mit dabei. Zwischen dem Grenztunnel Füssen und Nesselwang hier dichter Verkehr, paar Minuten Zeitverlust. 16 Minuten dauert es länger auf der B16 Sebastianstraße zwischen Rieden am Foggensee und der Augsburger Straße. Dichter Verkehr hier. Und die B17 Landsberg Richtung Reute zwischen Schwangau und Füssen ist auch noch mit dabei. Hier staut sich auch ein bisschen zurück, da sind es 10 Minuten on top.
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3: Teure Fotos werden weiterhin in Rettenbach am Auerberg auf der B472 gemacht. Dann in der Fraunhofer Straße bei Memmingen. In Beind auf der B30 steht einer. In Friedrichshafen in der Riedleparkstraße 30er Zone. Und auf der B19 Höhe-Sonthofen. Noch was anderes gesehen? Staus, Blitzer oder sonstiges? Jederzeit gerne kostenlos melden. 0805 70 80 90. Kommt's gut durch und passt auf euch auf.
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3: Hello, und es ist ja soweit. Morgen steht endlich auch für die bayerische Seite vom Allgäu der letzte Schultag an. Und viele Kids freuen sich auch, aber manche blicken vielleicht so ein bisschen mit Sorge auf morgen, weil es gibt ja auch Zeugnisse. Und wenn man schon so im Hinterkopf hat, ja okay, es ist dieses Jahr vielleicht nicht ganz so gut gelaufen. Es könnte sein, dass ich sitzen bleibe. Bleibt entspannt, wir haben gleich mal ein paar Tipps für euch, dass es dann trotzdem noch ein schöner Sommer wird.

0: Donnerstag. Hoffentlich schon Feierabend für euch und vor allem die Kiddies, ja, die freuen sich wie Schnitzel. Also die auf der baden-württembergischen Seite vom Allgäu, die konnten sich schon gestern freuen, da war der letzte Schultag. Aber endlich ist es auch für die bayerische Hälfte geschafft. Der letzte Schultag vor den Ferien steht an. Viele Schülerinnen und Schüler haben ja schon ewig drauf hingefiebert. Manche, muss man aber dazu sagen, haben auch richtig Schiss davor. Morgen gibt's nämlich auch Zeugnisse in Bayern. Im schlimmsten Fall bedeutet das sitzen bleiben. Und dann können wir Eltern ganz viel auffangen. Renate Schemann ist Sonderpädagogin bei den Johannitern. Sie sagt, selbst dann gelassen bleiben und für das Kind da sein.
1: Was fürs Kind meistens das Schwerste ist, dass es seine Freunde verliert. Das würde ich thematisieren. Wie ist es für dich auch, wenn du einfach wieder in eine neue Klasse kommst mit neuen Kindern, mit neuen Lehrern? Alles andere ist nicht schlimm. Es ist eine Chance oft sogar für die Kinder, dass sie nochmal den Stoff in Ruhe nochmal durchlernen können und wieder anschließen können. Für viele ist es die Rettung.
0: Und auch wenn es insgesamt in der Schule dieses Jahr nicht ganz so gut lief, trotzdem erstmal die Ferien genießen. Und am besten ganz, ganz viel lesen.
1: Kinder jetzt mit Sprachschwierigkeiten und Leseschwierigkeiten, da würde ich ganz arg empfehlen, lesen, lesen, lesen. Da kann man aber Krimis nehmen, da kann man Pferdebücher nehmen, da kann man was auch immer nehmen. Aber ansonsten erstmal Ferien machen, ein, zwei Wochen vor wieder anfangen, halbe Stunde, Stunde am Tag, um wieder reinzukommen.
0: Und übrigens noch so einen kleinen Sidefact. Selbst Schriftsteller Thomas Mann und unser ehemaliger Ministerpräsident Edmund Stoiber sind tatsächlich in der Schule sitzen geblieben, ja. Also mit dem Wissen könnt ihr dann hoffentlich morgen ganz entspannt den letzten Schultag genießen. Und auch solltet ihr nochmal ein Jahr wiederholen müssen, genießt jetzt erstmal die Sommerferien und der Rest, der regelt sich dann alles von selbst.

0: aktuelle von Bebe Rexha und Fateless ist richtig, richtig nice. New Religion, da bekommt man gleich richtig Bock abzudancen. Und wenn wir mal uns ein bisschen so die Zeit anschauen, die rennt wirklich. Ich meine, es ist jetzt auch schon wieder der Donnerstag so gut wie geschafft. Oder die meisten sind vielleicht auch schon im Feierabend angelangt. Das heißt, noch ein Tag durchstehen und dann heißt schon wieder hoch die Hände, Wochenende. Aber ja, wir sind jetzt damit schon wieder am Ende unserer Allgäu Hit Drive Time angelangt. Das heißt, ich wünsche euch einen wunderschönen Donnerstagabend. Genießt ihn vielleicht mit einer halben oder auch einem alkoholfreien Getränk mit Freunden, mit der Family oder auch allein auf dem Balkon oder auf der Terrasse. Und für all diejenigen, die noch ein bisschen arbeiten müssen, gerne weiterhin Allgäu Hit hören, weil auch nach 19 Uhr geht's natürlich weiter mit allem Wichtigen aus der Welt und aus eurer Region, aus dem Allgäu. Und natürlich gibt's dazu auch die beste Musik auf die Ohren. Morgen früh ab 6 Uhr wieder meine Kollegin Marion Daltrozzo am Start und dann ab 14 Uhr hören wir uns wieder in der Drive Time. Ich bin Niklas Bitzenauer, macht's es gut und bis morgen. Servus.
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2: Ich bin David Riemer. Die Europäische Fußballunion UEFA droht der FIFA geschlossen mit einem Boykott der Weltmeisterschaften. Sollte der Weltverband seinen angekündigten Investorendeal umsetzen, werde keine UEFA-Nationalmannschaft mehr an FIFA-Wettbewerben teilnehmen. Das teilte der Verband nach einem Dringlichkeitstreffen mit. Die FIFA will mit dem Verkauf eines Teils ihrer kommerziellen Rechte Milliarden einnehmen. Fast 4,4 Millionen Menschen aus der Ukraine haben bisher in der EU Schutz gefunden. Doch ukrainischen Männern soll nun die Flucht vor dem Krieg gegen Russland erschwert werden. Wehrfähige Ukrainer profitieren in Deutschland und anderen EU-Staaten künftig nicht mehr von vereinfachten Aufnahmeregeln. Das sagte ein Sprecher in Brüssel.
3: Monatlich werden in der Ukraine bis zu 34.000 meist junge Männer rekrutiert. Und das von Russland angegriffene Land hat ein massives Problem mit mehr als 2 Millionen Fahnenflüchtigen. Die sollen künftig in der EU nicht mehr in den Genuss eines vereinfachten Aufnahmeverfahrens kommen. Dieses Verfahren soll künftig hier nur noch für die gelten, die schon Wehrdienst geleistet haben. Alle anderen Wehrpflichtigen müssten normale Asylanträge stellen. Immerhin, wer schon jetzt in der EU ist, darf auch hier bleiben. Aus Brüssel, Dieter Ebeling.
2: Das Leben in Deutschland hat sich im Juli wieder stärker verteuert. Die Verbraucherpreise lagen um 2,8% über dem Niveau des Vorjahresmonats. Das zeigen erste Schätzungen des Statistischen Bundesamts. Im Mai und im Juni hatte die Senkung der Energiesteuer noch dafür gesorgt, dass die Inflationsrate auf 2,3% gesunken ist.
4: Der Tankrabatt ist ausgelaufen. Der Iran-Krieg treibt die Preise an den Ölmärkten aber weiterhin nach oben. Entsprechend müssen Autofahrer an der Tankstelle wieder tiefer in die Tasche greifen. Und auch die Lebensmittelpreise sind im Juli leicht angestiegen. Für Dienstleistungen wie Restaurantbesuche oder Reisen mussten die Menschen fast 3% mehr ausgeben, ähnlich wie in den vorangegangenen Monaten. Besserung ist laut den Experten nicht in Sicht. Deswegen gehen sie davon aus, dass die Europäische Zentralbank den Leitzins zum zweiten Mal in diesem Jahr anheben wird, um so die Inflation einzudämmen. Fiona Reinhardt, Nachrichtenredaktion.
2: Nach dem CDU-internen Streit um die Kabinettsumbildung droht Kanzler Merz neuer Ärger. Die Ministerpräsidenten von Sachsen, Sachsen-Anhalt und Thüringen lehnen die geplante Abschaffung der Rente nach 45 Beitragsjahren ab. Damit stellen sie sich gegen einen wichtigen Teil der geplanten Rentenreform der Bundesregierung.
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5: 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Nach einer Kontrolle gegen Schwarzarbeit hat der Zoll im Allgäu umfangreiches Beweismaterial und rund 100.000 Euro Bargeld sichergestellt. Die Ermittlungen richten sich gegen den Verdacht illegaler Beschäftigung und nicht korrekt gemeldeter Arbeitskräfte. Und ab dem 10. August fahren die Züge zwischen Friedrichshafen und Enzesweiler wieder regulär. Dadurch verkürzt sich der Schienenersatzverkehr in Richtung Lindau. Die Strecke nach Lindau bleibt wegen Bauarbeiten zwar bis Oktober gesperrt. Zusätzliche Busverbindungen sollen die Einschränkungen für Fahrgäste abfedern.
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6: Es ist richtig angenehm draußen bei Maximalwerten so um die 27 Grad. Dazu gibt es auch die ein oder andere Wolke, aber es ist auf jeden Fall trocken im gesamten Allgäu.

0: Die A7 Richtung Füssenreuthe zwischen Nesselwang und Füssen 1 Kilometer Stau, Zeitverlust 11 Minuten. Die A96 Richtung München zwischen Wangen West und Wangen Nord, Vorsicht, mehrere Spanngurte auf der Fahrbahn. Die A96 Richtung München zwischen Leutkirch Süd und Leutkirch West, defektes Fahrzeug, Vorsicht wegen Personen auf der Fahrbahn. Die B16 Richtung Füssen zwischen Rieden am Forkensee und Füssen, dichter Verkehr, Zeitverlust 15 Minuten. Die B17 Richtung Reutte zwischen Schwangau und Füssen, dichter Verkehr, Zeitverlust 9 Minuten. Die B30 Richtung Friedrichshafen zwischen Weingarten, B32 und Ravensburg Nord, Vorsicht, ein Ast auf dem rechten Fahrstreifen. Die B310 Richtung Forkensee in Füssen zwischen Füssen und Einmündung Füssen, dichter Verkehr, Zeitverlust 11 Minuten. Ich wünsche eine gute und sichere Fahrt.
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2: Große Durchsuchungsaktion im Allgäu sorgt für Ermittlungen. Bahnverkehr zwischen Friedrichshafen und Lindau verbessert sich. Das Wetter? Weiterhin sonnig und sommerlich heiß. Die Temperaturen sinken am Abend nur leicht auf 30 Grad. Ich bin Leon Dauter. Im Allgäu hat der Zoll eine groß angelegte Kontrolle gegen Schwarzarbeit und illegale Beschäftigung durchgeführt. Rund 100 Einsatzkräfte der Finanzkontrolle Schwarzarbeit durchsuchten am gestrigen Mittwoch mehrere Objekte, unter anderem in Memmingen, Kempten und Lindau sowie am Bodensee. Im Fokus standen unter anderem Nagelstudios, Imbisse und ein Supermarkt. Dabei stellten die Ermittler umfangreiches Beweismaterial und rund 100.000 Euro Bargeld sicher. Die Staatsanwaltschaft Kempten ermittelt gegen einen Beschuldigten wegen des Verdachts auf nicht ordnungsgemäße Sozialversicherungsanmeldungen und illegaler Beschäftigung. Die Auswertung der Beweismittel läuft. Für Bahnreisende zwischen Friedrichshafen und Lindau gibt es eine Erleichterung. Ab dem 10. August fahren die Züge wieder bis Enzisweiler. Damit verkürzt sich der Schienenersatzverkehr nach Lindau-Reutin. Grund für die Änderung sind verlängerte Bauarbeiten in Lindau-Eschach. Die Strecke bis Enzisweiler kann aber wieder genutzt werden. Der Abschnitt bis Lindau bleibt voraussichtlich bis 4. Oktober gesperrt und wird weiterhin mit Bussen überbrückt. Zusätzlich fährt während der Sommerferien die Buslinie 200 täglich im Stundentakt zwischen Friedrichshafen und Lindau. Der Verkehrsverbund Bodo fordert von der Deutschen Bahn künftig eine bessere Planung bei Baustellen. In Isny fällt ab 2027 die beliebte Schlossweihnacht weg. Grund sind die angespannten Finanzen der Stadt. Wegen hoher Schulden und geringer Einnahmen müssen freiwillige Leistungen gekürzt werden. Auch das traditionelle Engelefliegen, das bislang jeden Abend zahlreiche Besucher angezogen hat, findet in diesem Jahr zum letzten Mal statt. Die Isny Marketing GmbH will trotz der Einsparungen weiterhin weihnachtliche Angebote ermöglichen und die Adventsmärkte auf dem Marktplatz weiterentwickeln. Wie sich Beruf und die Pflege von Angehörigen vereinbaren lassen, darum ging es bei einer Informationsveranstaltung im Leutehaus in Leutkirch. Der Pflegestützpunkt Baden-Württemberg informierte dabei über Unterstützungsmöglichkeiten für Familien, wenn Angehörige plötzlich pflegebedürftig sind. Beschäftigte können sich in solchen Situationen beispielsweise bis zu 10 Tage von der Arbeit freistellen lassen, um die nächsten Schritte zu organisieren. Der Pflegestützpunkt bietet dazu kostenlose, unabhängige und vertrauliche Beratungen an, nicht nur für die Pflege älterer Menschen, sondern auch bei pflegebedürftigen Kindern.
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3: Ein paar Wolken hängen am Allgäuer-Himmel, aber es ist trocken. Das Ganze bei 23 bis maximal 27 Grad. Die kommende Nacht, die bleibt dann auch ruhig trocken und zunehmend klar. Und es bleibt auch mild bei Maximalwerten so um die 20 Grad. Und morgen Freitag, der ist dann wieder richtig schön mit ganz viel Sonnenschein und bis zu maximal 6. und 30 Grad auf dem Thermometer. In Richtung Abend, da steigt dann das Gewitter- und Schauerrisiko wieder an. Und so starten wir dann auch am Samstag ins Wochenende rein. Es bleibt richtig hochsommerlich im ganzen Allgäu. Es kann im Laufe des Tages aber immer mal wieder gewittern. Abends beruhigt sich das Wetter dann wieder und so schaut es dann auch am Sonntag aus. Es ist Sonne angesagt, aber es kann hier und da immer mal wieder ein bisschen nass werden.
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4: Die A7 Richtung Ulm, zwischen Grenztunnel Füssen und Nesselwang, dichter Verkehr mit 3 Minuten Zeitverlust. Die A96 Richtung München, zwischen Wangen West und Wangen Nord, Unfallaufnahme auf dem Standstreifen. Die B16 Richtung Füssen, zwischen Rieden am Forkensee und Füssen, dichter Verkehr mit 22 Minuten Zeitverlust. Ich wünsche euch eine gute Fahrt.
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1: Ich bin David Riemer. Die Europäische Fußballunion UEFA droht der FIFA geschlossen mit einem Boykott der Weltmeisterschaften. Sollte der Weltverband seinen angekündigten Investorendeal umsetzen, werde keine UEFA-Nationalmannschaft mehr an FIFA-Wettbewerben teilnehmen, so der Verband nach einem Dringlichkeitstreffen. Die FIFA will mit dem Verkauf eines Teils ihrer kommerziellen Rechte Milliarden einnehmen. Auch der DFB stellt sich klar gegen die Pläne. Nach der Entschärfung des CDU-internen Konflikts um die Kabinettsumbildung droht Kanzler Merz neuer Ärger. Die drei Ostministerpräsidenten von Sachsen, Sachsen-Anhalt und Thüringen stellen sich gegen eine Abschaffung der abschlagsfreien Rente nach 45 Beitragsjahren und damit gegen einen wichtigen Baustein der geplanten Reform der Alterssicherung.
2: Wer 45 Jahre gearbeitet hat, hat genug eingezahlt, finden die drei CDU-Ministerpräsidenten Vogt, Schulze und Kretschmer. Und sie provozieren mit ihrer Forderung einen neuen Konflikt mit Kanzler Merz. Sie wollen, dass bei den Reformen auch die Lebensrealität der Menschen in Ostdeutschland mitgedacht wird. In den drei Ländern ist die gesetzliche Rente für die meisten die einzige Säule der Alterssicherung. Nur wenige sorgen mit Betriebsrenten oder privat vor. Die drei Ostländerchefs stehen auch unter Druck, weil die CDU in Umfragen hinter der AfD steht, vor allem in Sachsen-Anhalt, wo bald gewählt wird. Ursula Winkler, Nachrichtenredaktion.
1: In Südeuropa kämpfen Feuerwehrkräfte weiter gegen sich ausbreitende Waldbrände, die von Trockenheit und Wind angefacht werden. Dazu kommt große Hitze. Während sich die Lage an Frankreichs Atlantikküste und in der Region um Spaniens Hauptstadt Madrid deutlich entspannt hat, rückten Einsatzkräfte in der Türkei und auf Kreta zu neuen Bränden aus.
3: Dichte Rauchschwaden der Waldbrände auf Kreta und in der Türkei ziehen kilometerweit über das Mittelmeer. Auf Kreta mussten mehr als 8000 Urlauber ihre Hotels und Ferienunterkünfte verlassen und in Sicherheit gebracht werden. Orkanartige Winde machen den Einsatz der Feuerwehr zum Kampf gegen die Naturgewalten. Erst zum Wochenende soll der Wind nachlassen. Aus Athen, Takis Zafos.
1: Nach dem Auslaufen des Tankrabatts hat sich das Leben in Deutschland sprunghaft verteuert. Die Verbraucherpreise lagen im Juli nach vorläufigen Zahlen des Statistischen Bundesamts 2,8% über dem Niveau des Vorjahresmonats. Ökonomen erwarten, dass die Inflation in den kommenden Monaten noch weiter steigen könnte.
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4: Mit Leon Dauter. Bei Durchsuchungen in Kaufbeuren, Marktoberdorf und Kempten hat die Polizei 22 mutmaßlich gefälschte Sprachzertifikate sichergestellt. Die Ermittlungen richten sich gegen den Verdacht, dass die Dokumente genutzt wurden, um Aufenthaltstitel zu erschleichen. Die Untersuchungen dauern an. Und in Memmingen sind zwei Arbeiter bei Reinigungsarbeiten in einer Tiefgarage vermutlich durch Kohlenmonoxid verletzt worden und mussten ins Klinikum gebracht werden. Die Feuerwehr stellte erhöhte CO-Werte fest, untersuchte vorsorglich auch die Hausbewohner und belüftete die Tiefgarage.
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5: Es ist richtig angenehm draußen bei Maximalwerten so um die 27 Grad. Dazu gibt es auch die ein oder andere Wolke, aber es ist auf jeden Fall trocken im gesamten Allgäu. Die kommende Nacht, die ist dann auch ruhig, trocken und zunehmend klar bei so um die 20 Grad. Und morgen am Freitag heißt es wieder Hochsommer pur im gesamten Allgäu mit ganz viel Sonnenschein und wärmeren 31 bis 36 Grad. In Richtung Abend, da steigt dann wieder das Schauer- und Gewitterrisiko aus Südwesten her an. Der Samstag, der ist dann schwülheiß und im Laufe des Tages auch wieder Schauer und Gewitter angesagt. Kann sein, muss aber nicht sein. In Richtung Abend beruhigt sich das Wetter dann wieder. Und genauso geht es dann auch am Sonntag weiter. Es bleibt richtig schön hochsommerlich, aber es kann immer mal wieder krachen.
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6: Die A7 Richtung Ulm zwischen Füssen und Nesselwang. Dichter Verkehr, 2 Minuten Zeitverlust. Die A96 Richtung München zwischen Wangen-West und Wangen-Nord. Unfallaufnahme auf dem Standstreifen. Die B16 Richtung Füssen zwischen Rieden am Forkensee und Füssen. Dichter Verkehr, 32 Minuten Zeitverlust. Die B17 Richtung Reute zwischen Schwangau und Füssen. Dichter Verkehr, 6 Minuten Zeitverlust. Die B310 Richtung Forkensee in Füssen zwischen Füssen und der Einmündung Füssen. Dichter Verkehr, 10 Minuten Zeitverlust. Ich wünsche 110 Richtung Forkensee in Füssen zwischen Füssen und der Einmündung Füssen. Dichter Verkehr, 10 Minuten Zeitverlust. Ich wünsche eine gute und sichere

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1: Ein paar Wolken hängen am Allgäu-Himmel, aber es ist trocken. Das Ganze bei 23 bis maximal 27 Grad. Die kommende Nacht, die bleibt dann auch ruhig trocken und zunehmend klar. Und es bleibt auch mild bei Maximalwerten so um die 20 Grad. Und morgen Freitag, der ist dann wieder richtig schön mit ganz viel Sonnenschein und bis zu maximal 36 Grad auf dem Thermometer. In Richtung Abend, da steigt dann das Gewitter- und Schauerrisiko wieder an. Und so startet man dann auch am Samstag ins Wochenende rein. Es bleibt richtig hochsommerlich im ganzen Allgäu. Es kann im Laufe des Tages aber immer mal wieder gewittern. Abends beruhigt sich das Wetter dann wieder und so schaut es dann auch am Sonntag aus. Es ist Sonne angesagt, aber es kann hier und da immer mal wieder ein bisschen nass werden.
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2: Die A7 Richtung Ulm, zwischen Grenztunnel Füssen und Nesselwang, dichter Verkehr mit 4 Minuten Zeitverlust. Die A96 Richtung München, zwischen Wangen West und Wangen Nord, Unfallaufnahme auf dem Standstreifen. Die B16 Sebastianstraße, zwischen Rieden am Forkensee und Augsburger Straße, dichter Verkehr mit 11 Minuten Zeitverlust. Die B17 Richtung Reutte, zwischen Schwangau und Füssen, dichter Verkehr mit 5 Minuten Zeitverlust. Die B310 Weißensee Richtung Forkensee, Füssen, zwischen Füssen und Einmündung Füssen, dichter Verkehr mit 10 Minuten Zeitverlust. Ich wünsche euch eine gute Fahrt.
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1: Ich bin David Riemer. Nach dem CDU-internen Streit um die Kabinettsumbildung droht Kanzler Merz neuer Ärger. Die Ministerpräsidenten von Sachsen, Sachsen-Anhalt und Thüringen lehnen die geplante Abschaffung der Rente nach 45 Beitragsjahren ab. Damit stellen sie sich gegen einen wichtigen Teil der geplanten Rentenreform der Bundesregierung. In Südeuropa kämpfen Einsatzkräfte weiter gegen sich ausbreitende Waldbrände, die von Trockenheit und Wind angefacht werden. Dazu kommt große Hitze. Inzwischen muss die Feuerwehr auch in der Türkei und auf Kreta neue Brände löschen. An Frankreichs Atlantikküste hat sich die Lage deutlich entspannt.
2: Aufatmen in Westfrankreich. Die Einsatzkräfte halten den riesigen Waldbrand bei Bordeaux weiter in Schach. Die Temperaturen gehen runter. Zehntausende Menschen, die ihr Zuhause vorsichtshalber verlassen mussten, können nun wieder heimkehren. Doch nicht überall wendet sich die Lage zum Guten. Auch an etlichen anderen Orten in Frankreich sind Waldbrände ausgebrochen. Noch deutlich weiter südlich von Bordeaux, in Brignoles etwa, haben auch Superstar George Clooney und seine Familie ihr Haus aus Sicherheitsgründen geräumt. Aus Bordeaux, Rache Sommer.
1: Fast 4,5 Millionen Menschen aus der Ukraine haben bisher in der EU Schutz gefunden. Doch ukrainischen Männern soll nun die Flucht vor dem Krieg gegen Russland erschwert werden. Wehrfähige Ukrainer profitieren in Deutschland und anderen EU-Staaten künftig nicht mehr von vereinfachten Aufnahmeregeln.
3: Monatlich werden in der Ukraine bis zu 34.000 meist junge Männer rekrutiert. Und das von Russland angegriffene Land hat ein massives Problem mit mehr als 2 Millionen Fahnenflüchtigen. Die sollen künftig in der EU nicht mehr in den Genuss eines vereinfachten Aufnahmeverfahrens kommen. Dieses Verfahren soll künftig hier nur noch für die gelten, die schon Wehrdienst geleistet haben. Alle anderen Wehrpflichtigen müssten normale Asylanträge stellen. Immerhin, wer schon jetzt in der EU ist, darf auch hier bleiben. Aus Brüssel, Dieter Ebeling.
1: Mit so viel Gegenwehr hat FIFA-Boss Infantino nicht gerechnet. Die Europäische Fußballunion UEFA droht der FIFA geschlossen mit einem Boykott der Weltmeisterschaften. Sollte der Weltverband seinen angekündigten Investorendeal umsetzen, werde keine UEFA-Nationalmannschaft mehr an FIFA-Wettbewerben teilnehmen. Die FIFA will mit dem Verkauf eines Teils ihrer kommerziellen Rechte zusätzliche Milliarden einnehmen.
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4: Mit Leon Dauter. Bei einer Verkehrskontrolle auf der B12 bei Wildpolsried hat die Polizei einen Sportwagen mit gefälschten Kennzeichen gestoppt. Gegen den 27-Jährigen wird nun unter anderem wegen Kennzeichenmissbrauchs, Urkundenfälschung und Tankbetrugs ermittelt. Und bei Durchsuchungen in Kaufbeuren, Markt Oberdorf und Kempten hat die Polizei 22 mutmaßlich gefälschte Sprachzertifikate sichergestellt. Die Ermittlungen richten sich gegen den Verdacht, dass die Dokumente genutzt wurden, um Aufenthaltstitel zu erschleichen. Die Untersuchungen dauern an.
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5: Es ist richtig angenehm draußen bei Maximalwerten so um die 27 Grad. Dazu gibt es auch die ein oder andere Wolke, aber es ist auf jeden Fall trocken im gesamten Allgäu. Die kommende Nacht, die ist dann auch ruhig, trocken und zunehmend klar bei so um die 20 Grad. Und morgen am Freitag heißt es wieder Hochsommer pur im gesamten Allgäu mit ganz viel Sonnenschein und wärmeren 31 bis 36 Grad. In Richtung Abend, da steigt dann wieder das Schauer- und Gewitterrisiko aus Südwesten her an. Der Samstag, der ist dann schwül heiß und im Laufe des Tages auch wieder Schauer und Gewitter angesagt. Kann sein, muss aber nicht sein. In Richtung Abend beruhigt sich das Wetter dann wieder. Und genauso geht es dann auch am Sonntag weiter. Es bleibt richtig schön hochsommerlich, aber es kann immer mal wieder krachen.
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6: Die A96 Richtung München zwischen Wangen-West und Wangen-Nord. Unfallaufnahme auf dem Standstreifen. Die B308 zwischen Lindenberg im Allgäu und dem Kreisverkehr B32 bei Auers. In beiden Richtungen Unfall mit Verletzten. Unfallaufnahme. Gesperrt für Durchgangsverkehr. Umleitung eingerichtet. Ich wünsche eine gute und sichere Fahrt.
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1: Ein paar Wolken hängen am Allgäu-Himmel, aber es ist trocken. Das Ganze bei 23 bis maximal 27 Grad. Die kommende Nacht, die bleibt dann auch ruhig trocken und zunehmend klar. Und es bleibt auch mild bei Maximalwerten so um die 20 Grad. Und morgen Freitag, der ist dann wieder richtig schön mit ganz viel Sonnenschein und bis zu maximal 36 Grad auf dem Thermometer. In Richtung Abend, da steigt dann das Gewitter- und Schauerrisiko wieder an. Und so startet man dann auch am Samstag ins Wochenende rein. Es bleibt richtig hochsommerlich im ganzen Allgäu. Es kann im Laufe des Tages aber immer mal wieder gewittern. Abends beruhigt sich das Wetter dann wieder und so schaut es dann auch am Sonntag aus. Es ist Sonne angesagt, aber es kann hier und da immer mal wieder ein bisschen nass werden.
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2: Die B308 Lindau Richtung Sonthofen zwischen Lindenberg im Allgäu und dem Kreisverkehr B32 bei Auers. In beiden Richtungen Unfall mit Verletzten, Unfallaufnahme, für den Durchgangsverkehr gesperrt. Eine Umleitung ist eingerichtet. Ich wünsche euch eine gute Fahrt.

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1: Ich bin Uli Reitinger. Die Europäische Fußballunion UEFA droht dem Weltverband FIFA geschlossen mit einem WM-Boykott, falls die FIFA den angekündigten Investorendeal durchzieht. Solange die Pläne weiter bestünden, werde keine europäische Nationalmannschaft an FIFA-Wettbewerben teilnehmen, erklärte der Verband nach einer Dringlichkeitssitzung.
2: Klare Ansage von der UEFA, eindeutiger geht's nicht, dadurch gerät FIFA-Boss Infantino gewaltig unter Druck. Denn eine Fußball-WM ohne Spanien, Frankreich, England oder auch Deutschland zum Beispiel eigentlich nicht vorstellbar. Die 55 Mitgliedsverbände, also auch der DFB, lehnen den Verkauf von Beteiligungsrechten an Weltmeisterschaften an private Investoren einstimmig ab. Die Drohung betrifft neben der Männer-WM 2030 auch die Frauen-WM im kommenden Sommer in Brasilien. David Riemer, Sportredaktion.
1: Nach der Entschärfung des CDU-internen Konflikts um die Kabinettsumbildung droht Bundeskanzler Merz neuer Ärger. Die drei Ostministerpräsidenten von Sachsen, Sachsen-Anhalt und Thüringen stellen sich gegen eine Abschaffung der abschlagsfreien Rente ab 45 Beitragsjahren und damit gegen einen wichtigen Baustein der geplanten Reform der Alterssicherung.
3: Wer 45 Jahre gearbeitet hat, hat genug eingezahlt, finden die drei CDU-Ministerpräsidenten Vogt, Schulze und Kretschmer. Und sie provozieren mit ihrer Forderung einen neuen Konflikt mit Kanzler Merz. Sie wollen, dass bei den Reformen auch die Lebensrealität der Menschen in Ostdeutschland mitgedacht wird. In den drei Ländern ist die gesetzliche Rente für die meisten die einzige Säule der Alterssicherung. Die drei Ostländerchefs stehen auch unter Druck, weil die CDU in Umfragen hinter der AfD steht, vor allem in Sachsen-Anhalt. Ursula Winkler, Nachrichtenredaktion.
1: Die Waldbrände im Süden der griechischen Insel Kreta wüten weiter. Nahe der Ortschaft Preveli ist ein neues Feuer ausgebrochen. Wegen der starken Rauchentwicklung brachte die Küstenwache rund 50 Menschen in Sicherheit. Eine Entspannung der Wetterlage wird erst ab morgen Abend erwartet. Die 40-Grad-Marke ist heute gleich an mehreren Orten in Deutschland geknackt worden. Den höchsten vorläufigen Wert meldete der Deutsche Wetterdienst mit 40,5 Grad aus Bernburg an der Saale in Sachsen-Anhalt. Dahinter folgten 40,4 Grad in Kitzingen in Bayern und 40,2 Grad im baden-württembergischen Ohlsbach. In den drei Bundesländern wurde ein neuer Hitzerekord für den Juli aufgestellt. Der bundesweite All-Time-Hitzerekord wurde allerdings nicht geknackt. Er liegt bei 41,8 Grad, gemessen in Möckern-Drewitz in Sachsen-Anhalt.
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4: Mit Leon Dauter. Bei Durchsuchungen in Kaufbeuren, Marktoberdorf und Kempten hat die Polizei 22 mutmaßlich gefälschte Sprachzertifikate sichergestellt. Die Ermittlungen richten sich gegen den Verdacht, dass die Dokumente genutzt wurden, um Aufenthaltstitel zu erschleichen. Die Untersuchungen dauern an. Und in Memmingen sind zwei Arbeiter bei Reinigungsarbeiten in einer Tiefgarage vermutlich durch Kohlenmonoxid verletzt worden und mussten ins Klinikum gebracht werden. Die Feuerwehr stellte erhöhte CO-Werte fest, untersuchte vorsorglich auch die Hausbewohner und belüftete die Tiefgarage.
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5: Es ist richtig angenehm draußen bei Maximalwerten so um die 27 Grad. Dazu gibt es auch die ein oder andere Wolke, aber es ist auf jeden Fall trocken im gesamten Allgäu. Die kommende Nacht, die ist dann auch ruhig, trocken und zunehmend klar bei so um die 20 Grad. Und morgen am Freitag heißt es wieder Hochsommer pur im gesamten Allgäu mit ganz viel Sonnenschein und wärmeren 31 bis 36 Grad. In Richtung Abend, da steigt dann wieder das Schauer- und Gewitterrisiko aus Südwesten her an. Der Samstag, der ist dann schwül heiß und im Laufe des Tages auch wieder Schauer und Gewitter angesagt. Kann sein, muss aber nicht sein. In Richtung Abend beruhigt sich das Wetter dann wieder. Und genauso geht es dann auch am Sonntag weiter. Es bleibt richtig schön hochsommerlich, aber es kann immer mal wieder krachen.
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6: Die B308, Lindau Richtung Sonthofen, zwischen Lindenberg im Allgäu und dem Kreisverkehr B32 bei Auers, Unfall mit Verletzten, Unfallaufnahme, gesperrt für den Durchgangsverkehr, eine Umleitung ist eingerichtet. Ich wünsche eine gute und sichere Fahrt.
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1: Ein paar Wolken hängen am Allgäuer-Himmel, aber es ist trocken. Das Ganze bei 23 bis maximal 27 Grad. Die kommende Nacht, die bleibt dann auch ruhig trocken und zunehmend klar. Und es bleibt auch mild bei Maximalwerten so um die 20 Grad. Und morgen Freitag, der ist dann wieder richtig schön mit ganz viel Sonnenschein und bis zu maximal 36 Grad auf dem Thermometer. In Richtung Abend, da steigt dann das Gewitter- und Schauerrisiko wieder an. Und so starten wir dann auch am Samstag ins Wochenende rein. Es bleibt richtig hochsommerlich im ganzen Allgäu. Es kann im Laufe des Tages aber immer mal wieder gewittern. Abends beruhigt sich das Wetter dann wieder und so schaut es dann auch am Sonntag aus. Es ist Sonne angesagt, aber es kann hier und da immer mal wieder ein bisschen nass werden.
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2: Die A96 Richtung München zwischen Bad Wörishofen und Buchloe West. Gefahr durch defekten PKW. Der Standstreifen ist blockiert. Die B308 Lindau Richtung Sonthofen zwischen Lindenberg im Allgäu und dem Kreisverkehr B32 bei Auers. In beiden Richtungen Unfall mit Verletzten, Unfallaufnahme, gesperrt für den Durchgangsverkehr. Eine Umleitung ist eingerichtet. Ich wünsche euch eine gute Fahrt.

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1: Ich bin Uli Reitinger. Die Europäische Fußballunion UEFA droht der FIFA geschlossen mit einem Boykott der Weltmeisterschaften. Sollte der Weltverband seinen angekündigten Investorendeal umsetzen, werde keine europäische Nationalmannschaft mehr an FIFA-Wettbewerben teilnehmen, teilte die UEFA nach einer Dringlichkeitssitzung mit. Die 55 Mitgliedsverbände lehnen den Verkauf von Beteiligungsrechten an Weltmeisterschaften an private Investoren einstimmig ab. Die FIFA will mit dem Verkauf eines Teils ihrer kommerziellen Rechte Milliarden einnehmen. Bundeskanzler Merz droht neuer Ärger. Die drei Ostministerpräsidenten der CDU von Sachsen, Sachsen-Anhalt und Thüringen stellen sich gegen eine Abschaffung der abschlagsfreien Rente nach 45 Beitragsjahren und damit gegen einen wichtigen Baustein der geplanten Reform der Alterssicherung. Thüringens Ministerpräsident Mario Vogt sagte im ZDF:
2: Wir sind ja nicht dafür gewählt, in Berlin angenehm aufzufallen, sondern was für unsere Menschen hier zu erreichen. 8 Millionen Leute leben in Mitteldeutschland und die erwarten, dass die Lebenswirklichkeiten auch tatsächlich gesehen werden.
1: Mit Lebenswirklichkeiten meint Vogt, dass in Ostdeutschland die meisten im Alter nur auf die Basisrente angewiesen sind und nicht zusätzlich vorsorgen können. In Südeuropa kämpfen Feuerwehrkräfte weiter gegen sich ausbreitende Waldbrände, die von Trockenheit und Wind angefacht werden. Dazu kommt große Hitze. Während sich die Lage an Frankreichs Atlantikküste und in der Region um Spaniens Hauptstadt Madrid deutlich entspannte, rückten Einsatzkräfte auf Kreta und in der Türkei zu neuen Bränden aus.
3: Aufatmen in Westfrankreich. Die Einsatzkräfte halten den riesigen Waldbrand bei Bordeaux weiter in Schach. Die Temperaturen gehen runter. Zehntausende Menschen, die ihr Zuhause vorsichtshalber verlassen mussten, können nun wieder heimkehren. Doch nicht überall wendet sich die Lage zum Guten. Auch an etlichen anderen Orten in Frankreich sind Waldbrände ausgebrochen. Noch deutlich weiter südlich von Bordeaux, in Brignoles etwa, haben auch Superstar George Clooney und seine Familie ihr Haus aus Sicherheitsgründen geräumt. Aus Bordeaux, Rache Sommer.
1: Die 40-Grad-Marke ist an diesem Donnerstag gleich an mehreren Orten geknackt worden. Den höchsten Wert meldet der Deutsche Wetterdienst mit 40,5 Grad aus Bernburg an der Saale in Sachsen-Anhalt. Dahinter folgen 40,4 Grad im bayerischen Kitzingen und 40,2 Grad in Ohlsbach in Baden-Württemberg. Damit wurde in den drei Bundesländern ein neuer Hitzerekord für den Juli aufgestellt.
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4: mit Leon Dauter. Bei einer Verkehrskontrolle auf der B12 bei Wildpolsried hat die Polizei einen Sportwagen mit gefälschten Kennzeichen gestoppt. Gegen den 27-Jährigen wird nun unter anderem wegen Kennzeichenmissbrauchs, Urkundenfälschung und Tankbetrugs ermittelt. Und bei Durchsuchungen in Kaufbeuren, Marktoberdorf und Kempten hat die Polizei 22 mutmaßlich gefälschte Sprachzertifikate sichergestellt. Die Ermittlungen richten sich gegen den Verdacht, dass die Dokumente genutzt wurden, um Aufenthaltstitel zu erschleichen. Die Untersuchungen dauern an.
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5: Es ist richtig angenehm draußen bei Maximalwerten so um die 27 Grad. Dazu gibt es auch die ein oder andere Wolke, aber es ist auf jeden Fall trocken im gesamten Allgäu. Die kommende Nacht, die ist dann auch ruhig, trocken und zunehmend klar bei so um die 20 Grad. Und morgen am Freitag heißt es wieder Hochsommer pur im gesamten Allgäu mit ganz viel Sonnenschein und wärmeren 31 bis 36 Grad. In Richtung Abend, da steigt dann wieder das Schauer- und Gewitterrisiko aus Südwesten her an. Der Samstag, der ist dann schwül heiß und im Laufe des Tages auch wieder Schauer und Gewitter angesagt. Kann sein, muss aber nicht sein. In Richtung Abend beruhigt sich das Wetter dann wieder. Und genauso geht es dann auch am Sonntag weiter. Es bleibt richtig schön hochsommerlich, aber es kann immer mal wieder krachen.
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6: Die B308, Lindau Richtung Sonthofen, zwischen Lindenberg im Allgäu und dem Kreisverkehr B32 bei Auers. In beiden Richtungen Unfall mit Verletzten, Unfallaufnahme, für den Durchgangsverkehr gesperrt, Umleitung eingerichtet. Ich wünsche eine gute und sichere Fahrt.
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1: Ein paar Wolken hängen am Allgäuer Himmel, aber es ist trocken. Das Ganze bei 23 bis maximal 27 Grad. Die kommende Nacht, die bleibt dann auch ruhig trocken und zunehmend klar. Und es bleibt auch mild bei Maximalwerten so um die 20 Grad. Und morgen Freitag, der ist dann wieder richtig schön mit ganz viel Sonnenschein und bis zu maximal 36 Grad auf dem Thermometer. In Richtung Abend, da steigt dann das Gewitter- und Schauerrisiko wieder an. Und so startet man dann auch am Samstag ins Wochenende rein. Es bleibt richtig hochsommerlich im ganzen Allgäu. Es kann im Laufe des Tages aber immer mal wieder gewittern. Abends beruhigt sich das Wetter dann wieder und so schaut es dann auch am Sonntag aus. Es ist Sonne angesagt, aber es kann hier und da immer mal wieder ein bisschen nass werden.
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2: Die B308 Lindau Richtung Sonthofen zwischen Lindenberg im Allgäu und dem Kreisverkehr B32 bei Auers. In beiden Richtungen Unfall mit Verletzten, Unfallaufnahme, für den Durchgangsverkehr gesperrt, Umleitung eingerichtet. Ich wünsche euch eine gute Fahrt.

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1: Ich bin Uli Reitinger. Nach der WM-Boykottdrohung der europäischen Verbände hat FIFA-Präsident Infantino den nächsten Rückschlag hinnehmen müssen. Auch der für Nord- und Mittelamerika sowie die Karibik zuständige Kontinentalverband CONCACAF lehnt die Investorenpläne ab. Damit positionieren sich auch die drei WM-Gastgeber USA, Mexiko und Kanada gegen Infantino, der den 211 Mitgliedsverbänden Einnahmen in vierfacher Höhe in Aussicht gestellt hatte. Das Leben in Deutschland hat sich im Juli wieder stärker verteuert. Die Verbraucherpreise lagen um 2,8% über dem Niveau des Vorjahresmonats. Das zeigen erste Schätzungen des Statistischen Bundesamts. Im Mai und Juni hatte die Senkung der Energiesteuer noch dafür gesorgt, dass die Inflationsrate auf 2,3% gesunken war.
2: Der Tankrabatt ist ausgelaufen. Der Iran-Krieg treibt die Preise an den Ölmärkten aber weiterhin nach oben. Entsprechend müssen Autofahrer an der Tankstelle wieder tiefer in die Tasche greifen. Und auch die Lebensmittelpreise sind im Juli leicht angestiegen. Besserung ist laut den Experten nicht in Sicht. Deswegen gehen sie davon aus, dass die Europäische Zentralbank den Leitzins zum zweiten Mal in diesem Jahr anheben wird, um so die Inflation einzudämmen. Fiona Reinhardt, Nachrichtenredaktion.
1: In diesem Jahr sind in Deutschland nach Schätzungen des Robert-Koch-Instituts bereits fast 10.000 Menschen wegen hoher Temperaturen gestorben. Im aktuellen RKI-Wochenbericht sind bis zum 19. Juli 9.800 hitzebedingte Todesfälle aufgelistet.
3: Mehr als 5.000 Hitzetote gab es laut RKI-Bericht allein in der zweiten Junihälfte. Da waren ja die Temperaturen teilweise auf bis zu 40 Grad gestiegen. Und in der letzten Berichtswoche vom 13. bis 19. Juli kamen nochmal fast 2.000 dazu. Über die Hälfte aller Hitzetoten waren älter als 85. Bei den unter 65-Jährigen gab es dagegen nur 630 Hitzeopfer. Todesursache war meist eine Kombination aus Hitzeexplosion und bestehenden Vorerkrankungen, heißt es vom RKI. Thomas Thonfeld, Nachrichtenredaktion.
1: Die Ankunft von mindestens 1500 Migranten innerhalb weniger Tage in der spanischen Nordafrika-Exklave Ceuta hat die dortigen Behörden in Alarmbereitschaft versetzt. Die Regionalregierung fordert den Einsatz des spanischen Militärs an der Grenze zu Marokko. Ministerpräsident Sanchez reist an diesem Freitag nach Ceuta. Die spanische Polizei entdeckte vorgestern und gestern die Leichen von 10 Menschen, die vermutlich versucht hatten, schwimmend nach Ceuta zu gelangen.
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4: Es ist klar und trocken im gesamten Allgäu, das Ganze bei aktuell 17 bis maximal 20 Grad. Aber da geht am heutigen Freitag noch deutlich mehr. Das Thermometer steigt auf die 36 Grad an und dazu gibt es ganz viel Sonnenschein. Erst am Abend gibt es vereinzelt lokale Schauer und Gewitter. Ins Wochenende am Samstag starten wir dann spülheiß rein und auch sonnig. Aber im Laufe des Tages bilden sich dann Schauer und Gewitter. In Richtung Abend beruhigt sich das Wetter dann wieder. Und am Sonntag gibt es dann Sommerwetter XXL. Aber auch hier kann es vor allem in Richtung Alpennähe immer mal wieder krachen.
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5: Normaler Verkehr im Allgäu. Ich wünsche euch eine gute Fahrt.
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1: Ich bin Uli Reitinger. FIFA-Boss Gianni Infantino gerät mit seinen Investorenplänen immer mehr unter Druck. Die europäischen Verbände drohten, FIFA-Turniere, also zum Beispiel auch Weltmeisterschaften, zu boykottieren. Und jetzt hat sich auch der für Nord- und Mittelamerika sowie die Karibik zuständige Kontinentalverband CONCACAF gegen die Investorenpläne ausgesprochen. Damit positionieren sich auch die drei WM-Gastgeber USA, Mexiko und Kanada gegen Infantino, der den 211 Mitgliedsverbänden Einnahmen in vierfacher Höhe in Aussicht gestellt hatte. Nach der Entschärfung des CDU-internen Konflikts um die Kabinettsumbildung droht Bundeskanzler Merz neuer Ärger. Die drei Ostministerpräsidenten von Sachsen, Sachsen-Anhalt und Thüringen stellen sich gegen eine Abschaffung der abschlagsfreien Rente nach 45 Beitragsjahren und damit gegen einen wichtigen Baustein der geplanten Reform der Alterssicherung.
2: Wer 45 Jahre gearbeitet hat, hat genug eingezahlt, finden die drei CDU-Ministerpräsidenten Vogt, Schulze und Kretschmer. Und sie provozieren mit ihrer Forderung einen neuen Konflikt mit Kanzler Merz. Sie wollen, dass bei den Reformen auch die Lebensrealität der Menschen in Ostdeutschland mitgedacht wird. In den drei Ländern ist die gesetzliche Rente für die meisten die einzige Säule der Alterssicherung. Ursula Winkler, Nachrichtenredaktion.
1: In Südeuropa kämpfen Feuerwehrleute weiter gegen sich ausbreitende Waldbrände, die von Trockenheit und Wind angefacht werden. Während sich die Lage an Frankreichs Atlantikküste und in der Region um Spaniens Hauptstadt Madrid deutlich entspannte, rückten Einsatzkräfte auf Kreta und in der Türkei zu neuen Bränden aus.
3: Dichte Rauchschwaden der Waldbrände auf Kreta und in der Türkei ziehen kilometerweit über das Mittelmeer. Auf Kreta mussten mehr als 8000 Urlauber ihre Hotels und Ferienunterkünfte verlassen und in Sicherheit gebracht werden. Orkanartige Winde machen den Einsatz der Feuerwehr zum Kampf gegen die Naturgewalten. Erst zum Wochenende soll der Wind nachlassen. Aus Athen, Takis Tsafos.
1: Die entdeckte Schleuserkriminalität ist in Deutschland 2025 deutlich zurückgegangen, genauso wie die unerlaubte Migration insgesamt. Das zeigt ein neues Lagebild vom Bundeskriminalamt und Bundespolizei. Registriert wurden rund 4.600 Schleusungen, fast 42% weniger als im Vorjahr. Die Zahl der unerlaubten Einreisen und Aufenthalte sank um 30%.
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4: Es ist klar und trocken im gesamten Allgäu. Das Ganze bei aktuell 17 bis maximal 20 Grad. Aber da geht am heutigen Freitag noch deutlich mehr. Das Thermometer steigt auf die 36 Grad an und dazu gibt es ganz viel Sonnenschein. Erst am Abend gibt es vereinzelt lokale Schauer und Gewitter. Ins Wochenende am Samstag starten wir dann spülheiß rein und auch sonnig. Aber im Laufe des Tages bilden sich dann Schauer und Gewitter. In Richtung Abend beruhigt sich das Wetter dann wieder. Und am Sonntag gibt es dann Sommerwetter XXL. Aber auch hier kann es vor allem in Richtung Alpennähe immer mal wieder krachen.
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5: Normaler Verkehr im Allgäu. Ich wünsche euch eine gute Fahrt.

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1: Ich bin Uli Reitinger. Der von den USA initiierte Friedensrat hat laut US-Präsident Trump eine Vereinbarung zur vollständigen Entwaffnung der islamistischen Hamas im Gazastreifen erzielt. Das sei ein monumentaler Schritt hin zu dauerhaftem Frieden und Sicherheit, schrieb Trump auf seiner Plattform Truth Social. Im Gegenzug würden die israelischen Streitkräfte nach Abschluss der Entwaffnung abziehen. Außerdem solle eine internationale Stabilisierungstruppe mit einer neuen palästinensischen Polizei zusammenarbeiten, um die Sicherheit zu gewährleisten. Bundeskanzler Merz droht neuer Ärger. Die drei Ostministerpräsidenten in Sachsen, Sachsen-Anhalt und Thüringen stellen sich gegen eine Abschaffung der abschlagsfreien Rente nach 45 Beitragsjahren und damit gegen einen wichtigen Baustein der geplanten Reform der Alterssicherung. Thüringens Ministerpräsident Mario Vogt sagte im ZDF:
2: Wir sind ja nicht dafür gewählt, in Berlin angenehm aufzufallen, sondern was für unsere Menschen hier zu erreichen. 8 Millionen Leute leben in Mitteldeutschland und die erwarten, dass die Lebenswirklichkeiten auch tatsächlich gesehen werden.
1: Mit Lebenswirklichkeiten meint Vogt, dass in Ostdeutschland die meisten im Alter nur die Basisrente haben und nicht zusätzlich vorsorgen können. Die Waldbrände im Süden der griechischen Insel Kreta wüten weiter. Starke Winde erschweren den Einsatzkräften bereits den zweiten Tag in Folge die Löscharbeiten. Eine Entspannung der Wetterlage wird erst heute Abend erwartet. Am Mittwoch waren 3 Feuerwehrleute in Griechenland ums Leben gekommen. Die Europäische Fußballunion UEFA droht dem Weltverband FIFA geschlossen mit einem WM-Boykott, falls die FIFA den angekündigten Investorendeal durchzieht. Solange die Pläne weiter bestünden, werde keine europäische Nationalmannschaft an FIFA-Wettbewerben teilnehmen. Das erklärte der Verband nach einer Dringlichkeitssitzung.
3: Klare Ansage von der UEFA, eindeutiger geht's nicht. Dadurch gerät FIFA-Boss Infantino gewaltig unter Druck. Denn eine Fußball-WM ohne Spanien, Frankreich, England oder auch Deutschland zum Beispiel eigentlich nicht vorstellbar. Die 55 Mitgliedsverbände, also auch der DFB, lehnen den Verkauf von Beteiligungsrechten an Weltmeisterschaften an private Investoren einstimmig ab. Die Drohung betrifft neben der Männer-WM 2030 auch die Frauen-WM im kommenden Sommer in Brasilien. David Riemer, Sportredaktion.
1: Mittlerweile hat sich auch der für Nord- und Mittelamerika sowie die Karibik zuständige Kontinentalverband CONCACAF gegen die Pläne Infantinos ausgesprochen.
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4: Es ist klar und trocken im gesamten Allgäu. Das Ganze bei aktuell 17 bis maximal 20 Grad. Aber da geht am heutigen Freitag noch deutlich mehr. Das Thermometer steigt auf die 36 Grad an und dazu gibt es ganz viel Sonnenschein. Erst am Abend gibt es vereinzelt lokale Schauer und Gewitter. Ins Wochenende am Samstag starten wir dann spülheiß rein und auch sonnig. Aber im Laufe des Tages bilden sich dann Schauer und Gewitter. In Richtung Abend beruhigt sich das Wetter dann wieder. Und am Sonntag gibt es dann Sommerwetter XXL. Aber auch hier kann es vor allem in Richtung Alpennähe immer mal wieder krachen.
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5: Die A96 München Richtung Lindau. Zwischen Bad Wörishofen und Erkheim Vorsicht. Unbeleuchtet fahrendes Fahrzeug. Ich wünsche eine gute Fahrt.
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